0: kräftige Schauer und Gewitter möglich, 33 bis 36 Grad, im Norden etwas kühler. Am Sonntag Sonne und Wolken, vor allem im Süden auch Schauer und Gewitter, 21 bis 32 Grad. Und am Montag mehr Wolken, vor allem Osten Schauer. Es ist 2.03 Uhr.
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2: Herzlich willkommen zu dieser späten Stunde, sagt Clemens Nicol, und wir beginnen diesen Teil des ARD-Nachtkonzerts mit einem Violinkonzert von Johann Gottlieb Graun in A-Dur. Hier ist der Geiger Daniel Sepeck zusammen mit der Wiener Akademie unter der Leitung von Martin Haselböck.

Der Geiger Daniel Sepeck zusammen mit der Wiener Akademie unter der Leitung von Martin Haselböck mit einem Violinkonzert in A-Dur von Johann Gottlieb Graun. Und wir machen weiter mit einer Klaviersonate von Ludwig van Beethoven, seiner dritten in C-Dur, Opus 2, Nummer 3. Hier ist der russische Pianist Jewgeni Kissin.

Eine Aufnahme aus dem Seoul Art Center in Südkorea. Das war der russische Pianist Jewgeni Kissin mit der Klaviersonate Nummer 3 in C-Dur von Ludwig van Beethoven, hier im ARD-Nachtkonzert präsentiert von BR Klassik, dem Klassikprogramm des Bayerischen Rundfunks. Und wir werden wieder größer in der Besetzung mit folgendem Klarinettenkonzert von Bernard Krusell. Hier ist der Klarinettist Michael Collins zusammen mit dem schwedischen Kammerorchester Örebro.

Das Klarinettenkonzert in B-Dur Opus 11 von dem Schweden Bernhard Krusell. Gespielt hat es der Klarinettist Michael Collins zusammen mit dem schwedischen Kammerorchester Örebro unter seiner Leitung hier im ARD-Nachtkonzert, präsentiert von BR Klassik. Für das nächste Stück müssen wir in eine Kirche hin zu einer Orgel. Es ist eine Orgelsonate in G-Moll von Karl Philipp Emanuel Bach, die uns jetzt Rainer Oster spielt auf der Géant-Orgel in der Église Saint-Adelph in Albestroff in Frankreich.

Rainer Oster hier im ARD-Nachtkonzert mit einer Orgelsonate in G-Moll von Karl Philipp Emanuel Bach. Gespielt hat er sie auf der Géant-Orgel in Albestroff in Frankreich. Und jetzt zu einer Komposition von Emil Nikolaus von Resnicek. Hier sind sinfonische Variationen über das Kol Nidre für Orchester, gespielt vom WDR-Sinfonieorchester Köln unter Michael Jurowski.

sinfonische Variationen über das Kol Nidre von Emil Nikolaus von Reznicek. Das war eine Aufnahme mit dem WDR-Sinfonieorchester Köln unter Michail Jurowski. Und gleich die 4 Uhr Nachrichten hier im ARD-Nachtkonzert.

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1: Um 4 Uhr mit Juliette Groß. In der Eifel in Nordrhein-Westfalen kämpft die Feuerwehr weiter gegen einen riesigen Waldbrand. 500 Einsatzkräfte sind permanent im Einsatz, um die Flammen aufzuhalten. Aus der Nachrichtenredaktion Jan Busche.
2: Betroffen ist der Hürtgenwald im Kreis Düren zwischen Bonn und Aachen. Dort brennen mehrere hundert Hektar Land. Die Flammen haben sich fast bis zur Ortschaft Gai ausgebreitet, die evakuiert worden ist. 2000 Menschen sind betroffen. Zwei Bergpanzer der Bundeswehr haben auch heute Nacht Schneisen geschlagen, um die Flammen von dem Ort fernzuhalten. Wie der WDR berichtet, helfen auch Landwirte bei der Brandbekämpfung. Sie holen Wasser aus Talsperren und bringen sie an den Einsatzort. Der Waldbrand ist laut Behördenschätzung der größte in der Geschichte Nordrhein-Westfalens. Rauch und Brandgeruch ziehen kilometerweit, vor allem Richtung Norden, bis ins Ruhrgebiet.
1: Die Deutsche Stiftung Patientenschutz verlangt, Hitze als offizielle Todesursache auf Totenscheinen anzugeben. Den Folgen des Klimawandels müsse ein Gesicht gegeben werden, sagte Vorstand Bürsch der Rheinischen Post. Bislang berechne das Robert-Koch-Institut die Zahl der Toten nur mit Hilfe statistischer Modelle. Die genaue Zahl kenne niemand. US-Präsident Trump hat angekündigt, die Straße von Hormus zum Territorium der USA zu erklären. Dies werde bald geschehen, sobald der Iran besiegt sei, so Trump in einer Rede. Der Präsident führte seine Pläne nicht weiter aus. Der Iran wies die Drohung Trumps zurück. Die wichtige Schifffahrtsroute bleibe unter iranischer Kontrolle, hieß es von der Regierung in Teheran. Bei der Leichtathletik-EM in Birmingham hat es am Abend 3 Medaillen für das deutsche Team gegeben. Sprinter Owen Ansah holte Gold über 200 Meter. Aus Birmingham, Jens-Jörg Rieck.
3: Das hat es seit 44 Jahren nicht gegeben. Der Europameister über 200 Meter kommt aus Deutschland. In 19,95 Sekunden sprintete Owen Ansah zu Gold. Allerdings steht der Titel genau wie seine Bronzemedaille über 100 Meter unter Vorbehalt. Dem Hamburger droht wegen eines vermeintlich verweigerten Dopingtests eine Sperre. Auch Emil Adjekum beendete mit Silber über 400 Meter Hürden eine lange Durchstrecke. Er ist der erste Deutsche seit 40 Jahren mit einer EM-Medaille auf dieser Distanz. Silber gewann auch Diskuswerferin Shanice Kraft.
1: Und in der zweiten Fußball-Bundesliga hat Holstein Kiel gegen St. Pauli 2:2 gespielt. Bochum gewann in Braunschweig mit 1:0. Das waren die Nachrichten. Das Wetter in Deutschland. Tagsüber viel Sonne, im Westen sind später einzelne kräftige Schauer und Gewitter möglich. 33 bis 36 Grad, im Norden etwas kühler. Am Sonntag Sonne und Wolken, vor allem im Süden auch Schauer und Gewitter. 21 bis 25 Grad, im Süden nochmal bis 32 Grad. Und am Montag mehr Wolken und vor allem im Osten Schauer. Es ist 4:03 Uhr.
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4: Einen schönen Samstagmorgen wünsche ich Ihnen. Und wir beginnen diese frühe Stunde mit einem Harfenkonzert von Jean-Théophile Eichner in G-Dur. Hier ist die Harfenistin Silke Eichhorn zusammen mit dem Kurpfälzischen Kammerorchester unter der Leitung von Stefan Fraß.

Die Harfenistin Silke Eichhorn und das Kurpfälzische Kammerorchester unter der Leitung von Stefan Fraß mit einem G-Dur-Harfenkonzert von Jean Theophile Eichner, hier im ARD-Nachtkonzert präsentiert von BR Klassik. Und jetzt die 5 Lieder nach Texten von Friedrich Rückert, komponiert von Gustav Mahler, die sogenannten Rückert-Lieder, gesungen von der Mezzosopranistin Magdalena Kozina. Begleiten tun die Berliner Philharmoniker unter Simon Rattle und sie beginnt mit der Nummer 1, Liebst du um Schönheit, o nicht mich, Liebe.

Die Rückert-Lieder von Gustav Mahler nach Texten von Friedrich Rückert. Das war die Mezzosopranistin Magdalena Kozina, begleitet von den Berliner Philharmonikern unter Simon Rattle, hier im ARD-Nachtkonzert. Und jetzt die Peer Gynt-Suite Nummer 2 von Edvard Grieg. Zu Henrik Ibsens Drama Peer Gynt hat er diese Musik geschrieben. Wir hören das WDR-Sinfonieorchester Köln unter Eivind Oatland. Und es beginnt mit dem Brautraub und Ingrids Klage.

Solveigs Lied am Schluss. Das war die Peer Gynt Suite Nummer 2 von Edvard Grieg, gespielt vom WDR-Sinfonieorchester Köln unter der Leitung von Eivind Odland. Und gleich die 5 Uhr Nachrichten hier im ARD-Nachtkonzert.

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1: Um 5 Uhr mit Juliette Groß. In der Eifel in Nordrhein-Westfalen kämpft die Feuerwehr weiter gegen einen riesigen Waldbrand. 500 Einsatzkräfte sind permanent im Einsatz, um die Flammen aufzuhalten. Aus der Nachrichtenredaktion Jan Busche.
2: Betroffen ist der Hürtgenwald im Kreis Düren zwischen Bonn und Aachen. Dort brennen mehrere hundert Hektar Land. Die Flammen haben sich fast bis zur Ortschaft Gai ausgebreitet, die evakuiert worden ist. 2000 Menschen sind betroffen. Zwei Bergepanzer der Bundeswehr haben auch heute Nacht Schneisen geschlagen, um die Flammen von dem Ort fernzuhalten. Wie der WDR berichtet, helfen auch Landwirte bei der Brandbekämpfung. Sie holen Wasser aus Talsperren und bringen sie an den Einsatzort. Der Waldbrand ist laut Behördenschätzung der größte in der Geschichte Nordrhein-Westfalens. Rauch und Brandgeruch ziehen kilometerweit, vor allem Richtung Norden bis ins Ruhrgebiet.
1: In der spanischen Exklave Ceuta in Nordafrika ist die Polizei- und Militärpräsenz verstärkt worden. Grund ist, dass ein neuer Massenansturm von Migranten an diesem Wochenende erwartet wird. Darauf deuten Aufrufe in sozialen Netzwerken hin. Wie unsere Korrespondentin berichtete, ist der Grenzschutz auch auf marokkanischer Seite verstärkt worden. Ende Juli hatten zehntausende Menschen versucht, nach Ceuta und damit in die EU zu kommen. Mehr als 80 Menschen kamen beim Versuch des Grenzübertritts ums Leben. Bei der Leichtathletik-EM in Birmingham hat es am Abend 3 Medaillen für das deutsche Team gegeben. Sprinter Owen Ansah holte Gold über 200 Meter. Er sorgte damit für den ersten deutschen EM-Titel über diese Distanz seit 44 Jahren. Diskuswerferin Janice Kraft gewann eine Silbermedaille und auch Emil Ajekum holte Silber über 400 Meter Hürden. In der zweiten Fußball-Bundesliga hat es im Nordderby zwischen Holstein Kiel und St. Pauli keinen Sieger gegeben. Die Partie endete 2:2. Aus der Sportredaktion Finn Hornberg.
3: St. Pauli legte in der ersten Halbzeit gut los und ging dank der Tore von Taichi Hara und Martin Kaas in Führung. Nach der Pause verkürzte erst Phil Harris für die Kieler. Jonas Terkesen erzielte kurz vor Schluss den Ausgleich. Eintracht Braunschweig verliert gegen den VfL Bochum mit 0:1. Die Niedersachsen bleiben aber trotzdem zumindest über Nacht Tabellenführer, dank des 6:1-Sieg in Magdeburg am ersten Spieltag. Gegen Bochum hingegen fand Braunschweig keine Lücke. Der VfL stand in der Defensive gut und ließ kaum etwas zu. Den entscheidenden Treffer für die Bochumer erzielte der ehemalige Braunschweiger Philipp Hofmann.
1: Das waren die Nachrichten. Das Wetter in Deutschland. Tagsüber viel Sonne, im Westen sind später einzelne kräftige Schauer und Gewitter möglich. 33 bis 36 Grad, im Norden etwas kühler. Am Sonntag Sonne und Wolken, vor allem im Süden auch Schauer und Gewitter, 21 bis 25 Grad, im Süden nochmal bis 32 Grad. Und am Montag mehr Wolken und vor allem im Osten Schauer, 21 bis 27 Grad. Es ist 5.03 Uhr.
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4: Schönen Samstagmorgen wünsche ich Ihnen und wir beginnen diese Stunde mit einer Ouvertüre von Franz Schubert zu dem Singspiel Die Verschworenen oder der häusliche Krieg.

Frauen verweigern ihren Männern die ehelichen Pflichten, um sie zu politischem Handeln zu bewegen. Das ist die Handlung vom Singspiel »Die Verschworenen« oder »Der häusliche Krieg«. Und das war die Ouvertüre daraus, komponiert von Franz Schubert und gespielt von der Prague Sinfonia unter der Leitung von Christian Bender hier im ARD-Nachtkonzert. Und jetzt geht's raus auf die Piazza, wo Mandoline und Tanzrhythmus den frühen Morgen beleben. Hier ist ein Mandolinenkonzert in C-Dur von Antonio Vivaldi. Solist ist Duilio Galfetti.

Was für eine schöne Morgenmusik. Das war ein Mandolinenkonzert in C-Dur von Antonio Vivaldi, Reumverzeichnis 425. Gespielt hat der Mandolinist Duilio Galfetti und begleitet haben das Orchester I Barocchisti und Diego Fasolis. Und jetzt zu einer Sinfonie in E-Dur von François-Joseph Goseck, gespielt von der Deutschen Kammerakademie Neuss unter Simon Gaudenz. Goseck war ein wichtiger Vertreter der französischen Vorklassik und der frühen Klassik und wirkte in Paris in vielen Bereichen als prägender Musiker.

Das RTE Concert Orchestra unter Gavin Sutherland mit der Wessex Suite von Percy William Whitlock. Hier im ARD-Nachtkonzert präsentiert von BR Classic gleich 17:45. Und wir bleiben in England und gehen zurück ins barocke London, wo Händel seine Klaviersuiten veröffentlicht hat. Wir hören die zweite in F-Dur, gespielt vom südkoreanischen Pianisten Song Jin-cho.

Song Cincho mit der zweiten Klaviersuite von Georg Friedrich Händel in F-Dur hier im Adi-Nacht-Konzert, präsentiert von BR Klassik. Und jetzt improvisiert die Cappella di Santa Maria degli Angiolini eine Chacona, eine Chacon für uns.

Eine Giacona, improvisiert von der Capella di Santa Maria degli Angiolini unter der Leitung von Barockgeiger Luigi Cozzolino. Und das war unser ARD-Nachtkonzert für heute. Ich bin Clemens Nicol, ich bedanke mich fürs Zuhören und wünsche Ihnen jetzt noch einen schönen Samstag und damit einen guten Start hinein in dieses Wochenende. Machen Sie es gut.

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1: Um 6 Uhr mit Jonas Ziegler. Schleswig-Holsteins Ministerpräsident Günther fordert zur Abwehr von Drohnen eine stärkere Zusammenarbeit von Bundeswehr, Polizei und Nachrichtendiensten. Aus Berlin Uwe Berndt.
2: Das Ferienende steht in Mitteldeutschland, Schleswig-Holstein und Hamburg an. Laut ADAC sind auch viele Skandinavier auf dem Weg nach Hause. Der Automobilclub rechnet deshalb mit starkem Rückreiseverkehr in Richtung Norden. Verschärft werde das Ganze durch rund 1000 Baustellen auf den Straßen im Bundesgebiet und zahlreiche Sperrungen. Die meisten Staus erwarten die Experten heute Vormittag und am morgigen Sonntagnachmittag. Deshalb rät der ADAC dazu, eine ruhigere Alternativroute zu planen oder erst Anfang kommender Woche zu fahren.
1: Das war der falsche O-Ton von Ronald Lessig zu den Staus, die heute auf den Autobahnen erwartet werden. Der Waldbrand in der Eifel bedroht weiter mehrere Orte. Angespannt bleibt die Lage vor allem im nordrhein-westfälischen Hürtgenwald. Landwirtschaftsministerin Goresen sprach vom größten Waldbrand in der Geschichte des Bundeslands. Betroffen ist auch Rheinland-Pfalz. Im Kreis Mayen-Koblenz kämpfen Einsatzkräfte gegen die Flammen. Nach Behördenangaben könnte es dazu kommen, dass Ortschaften evakuiert werden müssen. Gut 5 Wochen vor der Wahl zum Berliner Abgeordnetenhaus liegt die CDU in einer neuen Umfrage knapp vorn. Das berichtet die Bild-Zeitung. Demnach kommt die CDU auf 20 und die Linke auf 19%. Dahinter folgen die AfD mit 17, die Grünen mit 16 und die SPD mit 15%. FDP und BSW würden mit je 3% nicht ins Landesparlament einziehen. Auch die neue Umfrage zeigt, für Koalitionen aus 2 Parteien gibt es in Berlin keine Mehrheit mehr. Als realistische Optionen gelten 3er-Bündnisse aus CDU, Grünen und SPD oder aus Linken, Grünen und SPD. In Berlin zieht heute Nachmittag die Techno-Parade Rave the Planet über die Straße des 17. Juni. Zehntausende Besucher werden zur Demonstration unter dem Motto Imagine Love erwartet. Zu Beginn ist eine Schweigeminute geplant. Damit soll an die Opfer des Anschlags auf den Christopher Street Day vor 3 Wochen ganz in der Nähe erinnert werden. Der Bereich rund um die Veranstaltung ist laut Polizei massiv abgesperrt. Rund 1500 Beamte sind im Einsatz. Wegen der großen Hitze will die Polizei einen Wasserwerfer bereitstellen, um mit Sprühnebel abzukühlen. Soweit die Nachrichten. 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Das Wetter. Heute viel Sonne, im Verlauf von Westen ein paar Wolkenfelder und es könnte etwas regnen, maximal 32 bis 37 Grad. Zurzeit in Berlin-Tempelhof 18 und in Cottbus 13 Grad. Morgen mal Sonne, mal kompakte Wolken. In der Mitte und im Süden zeitweise Regen, 23 bis 27 Grad. Die Zeit 6.03 Uhr.
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1: Heute mit Pfarrerin Jasmin Elmani von der Evangelischen Kirche.
2: Vor einigen Jahren habe ich auf einer Kinderfreizeit ein Mädchen kennengelernt. Jana war damals ungefähr 8 Jahre alt. Wir übernachteten in Bauwagen und waren den ganzen Tag draußen unterwegs. Und Jana war verliebt, nicht in einen Menschen. Sie war verliebt in die Schöpfung. Sie blieb ständig stehen. Boah, schaut mal, was für ein Baum, ist der nicht unglaublich? Oder hört mal den Vogel, wie kann der solche Geräusche machen? Und bei jeder Wiese gerät sie ins Staunen. So viele Pflanzen und alle sehen anders aus. Ist das nicht krass? Sie sagte das nicht andächtig oder feierlich, sondern mit der Begeisterung eines Fans, der seinem Lieblingsstar begegnet. Wir Betreuerinnen mussten oft lachen. Irgendwann sagte eine von uns, Jana ist wieder schöpfungsverliebt. Dieser Satz ist mir geblieben. In letzter Zeit denke ich oft an Jana, denn die Nachrichten erzählen von Wäldern, die brennen, von Flüssen, die austrocknen, von Arten, die verschwinden. Und plötzlich spüre ich Traurigkeit. Nicht nur, weil wir Lebensräume verlieren, sondern weil ich mir nicht vorstellen möchte, dass Kinder eines Tages weniger haben, worüber sie staunen können. Denn am Anfang von Schutz steht das Staunen. Was uns gleichgültig ist, vermissen wir nicht. Was wir lieben, darauf achten wir. Ein Baum, unter dem wir gerne sitzen. Ein Vogelruf, den wir wiedererkennen. Eine Wiese voller unterschiedlicher Pflanzen. All das ist dann nicht nur einfach da. Es bekommt Bedeutung. In der Bibel heißt es nach jedem Schöpfungstag, und Gott sah, dass es gut war. Ich glaube, Jana hat etwas von diesem Blick bewahrt. Sie hat nicht zuerst gefragt, welchen Nutzen ein Baum hat oder wie selten eine Pflanze ist. Sie hat einfach gestaunt. Staunen ist mehr als Bewunderung. Wer staunt, geht eine Beziehung ein. Und was wir lieben, das wollen wir schützen. Ich wünsche mir, dass wir uns etwas von Janas Begeisterung bewahren. Dass wir nicht aufhören, Bäume anzusehen, Vogelstimmen zu hören oder über die Vielfalt der Pflanzen zu staunen. Damit sich noch viele Kinder nach uns in diese wunderbare Schöpfung verlieben können.
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0: Ein Zickzack-Gebäude aus Titanzink mit gebrochenen Ebenen und Betonschächten. Es erinnert und erzählt durch seine schiere Form vom Zivilisationsbruch des Holocaust. Ein ikonischer Bau. Das Jüdische Museum bezog ihn vor 25 Jahren. Architekt Daniel Liebeskind wurde damit weltberühmt. Jetzt wird er 80. Beides würdigt und feiert das Jüdische Museum mit einer Ausstellung. Zeichnungen, Modelle, Texte laden ein, sich intensiv mit dem Bau und dem Entwurf zu beschäftigen und auszuloten, wie der Architekt insbesondere aus der jüdischen Berliner Kulturgeschichte schöpfte. Between the Lines. Daniel Liebeskind und das Jüdische Museum Berlin. Im Jüdischen Museum Berlin. 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
2: Um 7 Uhr mit Jonas Ziegler. In Nordrhein-Westfalen kämpfen hunderte Feuerwehrleute weiter gegen den wohl größten Waldbrand in der Geschichte des Landes. Nach Angaben der Feuerwehr schlugen Panzer der Bundeswehr auch in der Nacht Schneisen im Bereich des Ortsteils, der gestern evakuiert wurde. Am Morgen sollen wieder Löschhubschrauber eingesetzt werden. Aus Köln Silvia Andler.
3: Wenn dann wieder aus der Luft gelöscht wird, dann hofft man natürlich sehr stark, dass der Wind nicht noch weiter aufweht. Und dass der so still bleibt, wie er im Moment ist, oder eben in die Richtung geht, die man braucht, und dass die Lage nicht schwieriger wird.
2: Die Deutsche Stiftung Patientenschutz fordert, Hitze als Todesursache auf Totenscheinen einzutragen. Vorstand Brüsch hat der Rheinischen Post gesagt, den Folgen des Klimawandels müsse endlich ein Gesicht gegeben werden. Er sprach sich außerdem dafür aus, festzuhalten, ob der Hitzetod im Krankenhaus, Pflegeheim oder zu Hause eingetreten ist. Das Robert-Koch-Institut hat in dieser Woche von geschätzt fast 12.500 Hitzetoten in diesem Jahr gesprochen. In Berlin zieht am Nachmittag die Techno-Parade Rave the Planet über die Straße des 17. Juni. Dazu werden Zehntausende Besucher erwartet. Zu Beginn der Veranstaltung soll mit einer Schweigeminute an die Opfer des Anschlags auf den Christopher Street Day vor 3 Wochen erinnert werden. Der Bereich um die Veranstaltung ist laut Polizei massiv abgesperrt. Rund 1.500 Beamte sind im Einsatz. US-Präsident Trump will die Straße von Hormus nach einem Sieg über den Iran zu amerikanischem Gebiet machen. Das hat er bei einem Auftritt in New York angekündigt. Der Iran reagierte sofort. Aus Washington Samuel Yakish.
4: Der stellvertretende Außenminister Irans, Qasem Gharibabadi, schrieb auf der Online-Plattform X, die Straße von Hormus lasse sich weder mit einem Flugzeugträger noch durch eine Wahlkampfrede einnehmen. Der Iran lasse sich nicht einschüchtern. Für die Freigabe der durch iranische Angriffe faktisch blockierten Meerenge verlangte die Staatsführung in Teheran zuletzt einen umfassenden Abzug aller US-Truppen aus der Region sowie Reparationszahlungen.
2: Bei der Leichtathletik-EM in Birmingham hat das deutsche Team am Abend 3 weitere Medaillen geholt. Der Sprinter Owen Anser hat Gold über 200 Meter gewonnen. Ob er es behalten darf, ist wegen eines mutmaßlich verweigerten Dopingtests noch unsicher. Silber gab es für Diskuswerferin Shanice Kraft, ebenso viel Emil Adjekum über 400 Meter Hürden. Soweit die Nachrichten. 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Das Wetter. Heute viel Sonne, im Verlauf von Westen ein paar Wolken und ansteigende Schauerneigung, meist aber trocken, maximal 32 bis 37 Grad. Zurzeit in Berlin-Dahlem 15 und in Angermünde 17 Grad, mäßiger Wind aus Südost bis Süd. Morgen am Sonntag mal Sonne, mal kompakte Wolken, in der Mitte und im Süden etwas Regen bei 23 bis 27 Grad. Die Zeit, es ist 7.03 Uhr.
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Frieden. Vielleicht mag man sich diese Aria als Mutter vorstellen, die ihrem Kind, das nicht schlafen kann, die Hand auf die Stirn legt. Sie redet ihm zu, streicht ihm über die Nasenwurzel. So lässt Johann Sebastian Bach diesen Auftrag beginnen, einer, der rausfällt aus seinem sonstigen Geschäft. Mit einer schlichten Melodie auf einem Bass, 32 Takte lang. Bach ist damals, es ist um das Jahr 1740 herum, Thomaskantor in Leipzig, als ihn ein russischer Botschafter aufsucht. Der Botschafter sagt, seinem Dienstherrn, dem Grafen Kaiserling, dem gehe es gar nicht gut, der schlafe schlecht. Nein, eigentlich sei es vielmehr so, er schlafe gar nicht, sondern liege stundenlang in der Nacht wach und grübele herum. Die Idee nun, Musik für diesen Grafen, die dessen dunkle Gedanken aufbricht. Er hätte da diesen jungen Cembalisten zur Hand. Bach dürfte ihn von früher kennen. Johann Gottlieb Goldberg heißt er. Und der könne dem Grafen in der Nacht auf dem Cembalo vorspielen, im Nebenzimmer. Es geht nicht darum, jemanden in den Schlaf zu wiegen. Die Musik soll das Gemüt ergötzen, als eine Art akustische Pille gegen trübe Gedanken. Bach hat zwar genug zu komponieren in Leipzig, aber zufrieden ist er nicht. Es fehlt ihm die öffentliche Unterstützung, die Anerkennung. Er nimmt den Auftrag an und entscheidet sich

Der grübelnde Graf im Nebenzimmer wäre also mit Zuhören beschäftigt. Weiß er, wie viele Variationen es schon waren? Kann er alle Stimmen erkennen? Zum Beispiel in Variation 30. Bach arbeitet zwei Melodien von damals bekannten Volksliedern ein, bekannt auch für ihre teils derben Texte. Diese Melodien verbindet Bach und lässt sie gleichzeitig laufen, je ein Lied in einer anderen Stimme.

Bach lässt auch die Emotionen abwechseln, helle und dunkle. Ohne Schatten kein Licht. Es kann ja auch beruhigend sein, wenn die Musik vorführt, dunkle Gedanken sind nichts Ungewöhnliches. Die Musik zeigt, hey, du bist nicht allein, wenn du dich so fühlst. Damals ist man überzeugt, Musik ist ein Gegenmittel zu Melancholie, Wahnsinn und Jähzorn. An Einschlafen ist sowieso nicht zu denken. Variation 14 ist wie ein Sprudel mit sehr viel Kohlensäure.

An einem Novembertag 1741 überreicht Johann Sebastian Bach seine Aria mit verschiedenen Veränderungen, den Liebhaber zur Gemütsergetzung verfertiget, in Dresden dem Grafen Kaiserling, für die er sie geschrieben hatte. Sie enden genauso, wie sie begonnen hatten, mit der Aria. Und erreichen wieder den Zustand von Frieden, zumindest 32 Takte lang.

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2: Um 8 Uhr mit Jonas Ziegler. In Nordrhein-Westfalen kämpfen hunderte Feuerwehrleute weiter gegen den wohl größten Waldbrand in der Geschichte des Landes. Schwerpunkt des Einsatzes ist das Gebiet um den Teil der Eifelgemeinde Hürtgenwald, der gestern evakuiert wurde. Panzer der Bundeswehr schlugen nach Angaben der Feuerwehr in der Nacht Schneisen, um zu verhindern, dass sich die Flammen ausbreiten. Seit dem Morgen sollen auch wieder Löschhubschrauber fliegen. Die Feuerwehr stellt sich auf einen tagelangen Einsatz ein. Die Arbeiten werden durch viel Weltkriegsmunition im Boden erschwert. Die Deutsche Stiftung Patientenschutz fordert, Hitze als Todesursache auf Totenscheinen zu vermerken. Laut Vorstand Brüsch soll dabei auch eingetragen werden, ob die Menschen im Krankenhaus, Pflegeheim oder zu Hause gestorben sind. Brüsch sagte der Rheinischen Post, den Folgen des Klimawandels müsse endlich ein Gesicht gegeben werden. Georg Wolf.
3: Brüsch fügte wörtlich hinzu, nur so würden die Konsequenzen einer auf die klimatischen Veränderungen unvorbereiteten Regierung schonungslos offengelegt. Das RKI hat am Donnerstag neue Schätzungen veröffentlicht. Demnach ist die Zahl der hitzebedingten Todesfälle bis Anfang August auf rund 12.500 gestiegen.
2: US-Präsident Trump will die Straße von Hormuz zu amerikanischem Gebiet machen. Das hat er bei einem Auftritt in New York angekündigt. Sobald man den Iran besiegt habe, werde er die Meerenge zum Territorium der Vereinigten Staaten erklären, so Trump. Der iranische Vizeaußenminister Ghari Babadi widersprach und machte deutlich, dass die Meerenge iranisch bleiben werde. Sie werde auch weiter nur auf Befehl des Iran geöffnet und geschlossen. Auf der Strecke des RE1 zwischen Berlin und Frankfurt-Oder gibt es weiter Behinderungen. Nach Angaben der ODEC verzögern sich die Bauarbeiten. Deswegen fahren heute noch Ersatzbusse. Morgen soll die Sperrung zu Betriebsbeginn aufgehoben werden. Ursprünglich sollte der Regionalexpress 1 ab heute wieder durchgängig unterwegs sein und erstmals auch am neuen Bahnhof Fangschleuse halten. Bei der Leichtathletik-EM in Birmingham hat das deutsche Team am Abend 3 weitere Medaillen geholt. Der Sprinter Owen Unser hat Gold über 200 Meter gewonnen. Ob er es behalten darf, ist wegen eines mutmaßlich verweigerten Dopingtests noch unsicher. Silber gab es für Diskuswerferin Shanice Kraft, ebenso für Emil Adjekum über 400 Meter Hürden. Soweit die Nachrichten. 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Das Wetter. Heute viel Sonne, im Verlauf von Westen ein paar Wolken und örtlich Schauer, maximal 32 bis 37 Grad. Zurzeit in Berlin-Kreuzberg 18 und in Potsdam 17 Grad. Es weht mäßiger Wind aus Südost bis Süd. Morgen am Sonntag mal Sonne, mal kompakte Wolken. In der Mitte und im Süden auch etwas Regen bei 23 bis 26 Grad. Abschließend die Zeit, es ist 8.03 Uhr.
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4: Herzlich willkommen. Ich freue mich, dass Sie zuhören.

Schön, dieser Moment der Stille in der Kadenz, die hier der Trompeter Simon Höfele gespielt hat. Zusammen mit dem BBC Scottish Symphony Orchestra hat er den ersten Satz aus Joseph Haydns Trompetenkonzert in S-Dur gespielt. Am Dirigentenpult Duncan Ward. Bis 12 Uhr erwartet Sie hier klassische Musik in ihrer ganzen Vielfalt. Studio- und Konzertaufnahmen, Solisten und Ensembles aus der Region und aus anderen Ländern, Schlachtrösser und Geheimtipps und Musik von unserem Album der Woche ist natürlich auch dabei. Das stellen wir Ihnen auch nochmal ausführlich vor. Alles sorgsam ausgewählt und zusammengestellt von unserem Musikredakteur Oliver Krüger. Auch den ersten Satz der Symphonie Classique von Sergei Prokofjew hat er aufs Programm gesetzt. Und diese Sinfonie passt nach Joseph Haydn sehr gut, denn sie ist eine augenzwinkernde Verbeugung vor Haydn, auch vor Mozart. Beide haben ja die Gattung Sinfonie veredelt und vorangebracht. Wir hören eine Radio-3-Aufnahme aus dem Nikolaisaal Potsdam mit der Kammerakademie Potsdam, geleitet von Antonello Manacorda. Sie spielen den ersten Satz aus Prokofjews Symphonie Classique.

Herrlich, ich liebe sie, die Symphonie Classique. Daraus haben wir den ersten Satz gehört aus dieser Sinfonie Nummer 1 in D-Dur von Sergei Prokofjew mit der Kammerakademie Potsdam und Antonello Manacorda am Dirigentenpult. Und das ist eine Radio 3-Aufnahme, die im Nikolaisaal Potsdam entstanden ist. Und die Kammerakademie Potsdam feiert Ende August ihr 25-jähriges Bestehen unter einem Motto, das die bewegte Orchestergeschichte reflektiert: Resistance, Widerstand also. Und dieses Motto steht für die Kraft der Kunst, Emotionen zu wecken und Menschen miteinander zu verbinden. Ja, und vielleicht auch dafür, in den Turbulenzen der Zeit und des eigenen Lebens nicht die Richtung zu verlieren. Das Jubiläum feiern die Potsdamer Musiker nicht nur im Konzertsaal, sondern gemeinsam mit den Bewohnern und Besuchern der Stadt. Und den Auftakt bildet eine Jubiläumsparade mit Pop-up-Konzerten. Sie gipfelt in einem Überraschungskonzert in der Friedenskirche im Parc Sanssouci. Gemäß dem Leitgedanken Cap für alle bringt das Orchester also klassische Musik direkt in die Stadt, in den Alltag der Potsdamer und Potsdamerinnen. Alle Informationen zur Jubiläumsparade am 26. August und natürlich auch zur neuen Spielzeit findet man auf der Internetseite kammerakademie-potsdam.de. Musik von unserem Album der Woche habe ich jetzt für Sie. Es ist ein Doppelalbum und auf dem spielt die Staatskapelle Weimar unter der Leitung von Ivan Repušić sinfonische Musik der kroatischen Komponistin Dora Pejacevic. Kurz nach 9 stellen wir Ihnen das Album hier noch einmal ausführlich vor und jetzt gibt's davon schon mal ein Nocturne in Cis-Dur von Dora Pejacevic.

hat schon einen impressionistischen Klang, dieses Nocturne von Dora Pijacevic, das wir hier mit der Staatskapelle Weimar, geleitet von Ivan Repucic, gehört haben. Und das ist Musik von unserem Album der Woche. Kurz nach neun erfahren Sie alles Wichtige zum Album der Woche. Meine Kollegin Cornelia de Riese hat mit dem Dirigenten Ivan Repucic gesprochen und weiß die Einzelheiten. Kurz nach neun. Die Oboe, die haben wir ja hier auch eben in diesem Nocturne von Dora Pijacevic präsent gehört. Die ist das Instrument, was beim Einstimmen des Orchesters vor einem Konzert den Kammerton A vorgibt. Und tja, warum die Oboe, könnte man sich fragen. Aber die Antwort ist ganz einfach. Ihr Klang ist so prägnant und setzt sich so gut durch, dass alle Orchestermusiker die Oboe und den Kammerton A, nachdem sie ja ihr Instrument stimmen müssen, sehr gut hören können. Wie stark und prägnant, aber auch wie gesanglich, unmittelbar und virtuos die Oboe klingt, jedenfalls wenn man sie so spielt wie Juri Valentin, das hören wir in der folgenden Aufnahme in einem Oboenkonzert des italienischen Barockkomponisten Giovanni Benedetto Platti.

0: Ein witziger Schluss hier des G-Moll-Oboen-Konzertes von dem italienischen Barockkomponisten Giovanni Benedetto Platti. Wir haben eine Aufnahme mit dem Oboisten Juri Valentin und dem Ensemble Reflektor gehört.
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0: Eine Hommage an die Strauß-Dynastie und den Walzer von Erich Wolfgang Korngold haben wir hier gehört. Die Wiener Philharmoniker haben unter der Leitung von Lorenzo Viotti seine Straußianer gespielt. Das ist eine Aufnahme vom Sommernachtskonzert Schönbrunn in diesem Jahr, das im Juni stattgefunden hat. 15. August 1916, heute vor 110 Jahren, wurde der Schweizer Unternehmer Ueli Prager geboren. Der hat die Restaurantkette Mövenpick gegründet. Ariane Hoffmann berichtet.
1: Wenn es in Zürich Mittag ist, hört man 12 dumpfe Schläge vom St. Peterturm und das Knurren von 500.000 hungrigen Mägen.
2: Diese Klangmischung geht Ueli Prager vom Ohr direkt ins Hirn und löst dort eine Idee aus. Ein Restaurant will er eröffnen, eines mit Spitzenqualität, in dem sich die Gäste unkompliziert und schnell verpflegen können.
3: Ein Bistro, wo alles, was auf den Teller kommt, top sein soll, aber ein bisschen leger, wo die Stimmung leger ist und wo unkonventionell gehandelt und gedacht wird.
2: Ueli Prager ist kein Neuling in der Gastrobranche. Er wird als Sohn eines Hoteliers in Wiesbaden geboren. Nach einem abgebrochenen Studium findet er 1940 eine Anstellung bei der Schweizerischen Hoteltreuhandgesellschaft. Sein erstes Restaurant eröffnet Prager 8 Jahre später in Zürich. Dort findet er auch den Namen seines Unternehmens.
4: Ich bin mit einem Architekten über die Brücke gelaufen und habe gesehen, wie einige Leute den Möwen Brot zugeworfen haben. Die waren so hungrig, dass sie es den Menschen aus der Hand gepickt haben. Das nannte der Architekt Mövenpick.
3: Und dann hat der Architekt das Wort Mövenpick gesagt.
2: Ueli Pragers Konzept ist so einfach wie neu. Exquisite Speisen zu erschwinglichen Preisen. Lachs, Krevetten oder einen halben Hummer mit Champagner für nur 12 Franken. Möglich durch kleinere Portionen. Der Erfolg ist riesig.
5: Mövenpick. Hier kann man nur eine Kleinigkeit oder auch ein ausgedehntes Menü zu sich nehmen. Warmes Essen gibt es von 11 Uhr morgens bis 11 Uhr abends. Die Küchenräume sind 3-mal so groß wie der Gastraum. Für den Gast ist also sehr gut gesorgt.
2: Das Lokal wird der Grundstein für ein Gastronomie-Imperium. Mövenpick expandiert zu einem globalen Unternehmen mit weltweit rund 300 Restaurants zu Spitzenzeiten. Anfang der 1970er Jahre versorgt Prager auch die Autofahrenden. Gastrokritiker Urs Heller im Schweizer Radio.
6: Dank ihm hat es eigentlich das erste Mal Spaß gemacht, sich auf einer Autobahnraststätte zu verpflegen. Er hat ja auch dafür gesorgt, dass die Leute nicht nur zum Tanken, sondern auch zum Essen hingefahren sind. Ich erinnere an die Einführung der Brunch-Gewohnheiten am Sonntagmorgen. Das ist auch eine Erfindung von Ueli Prager.
2: Anschließend wächst die Marke weiter. Wein, Kaffee, Eiscreme und Fruchtaufstriche kommen auf den Markt. 1973 entstehen die ersten Mövenpick-Hotels. Mit besonderer Leidenschaft widmet sich Ueli Prager allerdings seinen Restaurants, erinnert sich Tochter Verena, ebenfalls Gastronomin.
7: Besonders in Erinnerung bleibt mir, dass wenn wir jeweils in ein Restaurant gingen, er alles beobachtet hat und diese Details, die er beobachtet hat, was zu verbessern war, hat er auf Zettelchen geschrieben. Die hat er sich eingesteckt und hat die nachher weitergegeben.
2: Auf dem Höhepunkt beschäftigt Mövenpick weltweit über 10.000 Angestellte. Doch mit dem Rückzug des Firmengründers Ende der 1980er Jahre ist die goldene Zeit des Unternehmens vorbei. Die Marke wird aufgesplittet, Geschäftsbereiche einzeln verkauft und in Lizenz an verschiedene internationale Konzerne vergeben. Den Namen Mövenpick kennen immer noch viele, geprägt durch den Gastronomen Ueli Prager, der am 15. August 1916 geboren wurde. Heute vor 110 Jahren.
0: Ein Stichtag von Ariane Hoffmann über den Mövenpick-Gründer Ueli Prager. Den französischen Musiker Charles-Marie Widor, den kennen die meisten als Komponisten von Orgelmusik. Er war auch selbst Organist. Weniger bekannt ist, dass er auch Opern, Ballette, Vokalmusik, Orchestermusik und auch Kammermusik geschrieben hat. Hier spielt das Trio Parnassus den zweiten Satz aus dem Klaviertrio in B-Dur von Charles-Marie Widor.

Das Trio Parnassus hat hier den zweiten Satz Andante con moto quasi moderato von Charles-Marie Widor gespielt, und zwar aus seinem Klaviertrio in B-Dur, den zweiten Satz. Und hier haben wir Ballettmusik des Briten Ralph Vaughan Williams, gespielt von Anna Norkes und dem Royal Scottish National Orchestra unter Martin Yates.

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2: Um 9 Uhr mit Jonas Ziegler. In Berlin hat die Sondereinheit Ferrum rund 9 Monate nach ihrer Gründung über 600 Ermittlungsverfahren eingeleitet. Nach weiteren mutmaßlichen Tätern wird laut Staatsanwaltschaft gefahndet. Dorothea Echte, RBB 24.
3: Laut einer Polizeisprecherin kamen 50 Verdächtige wegen Schusswaffengewalt in Untersuchungshaft. Bis Mitte August wurden knapp 70 Haftbefehle erlassen. Mehr als 3.800 Fahrzeuge und 866 Geschäfte seien überprüft worden, hieß es weiter. Ferrum wurde eingerichtet, weil in Berlin seit einigen Monaten vermehrt auf Menschen oder Lokale geschossen wird. Die Sondereinheit soll dagegen vorgehen.
2: Der Waldbrand in Hürtgenwald in Nordrhein-Westfalen ist immer noch nicht unter Kontrolle. Die Feuerwehr geht davon aus, dass die Löscharbeiten noch mehrere Tage dauern könnten. Aus Hürtgenwald Benedikt Herfs.
4: Über Nacht sei die Lage ruhig geblieben. Es war windstill und das habe dafür gesorgt, dass die Feuerwehrleute von allen Seiten an die Feuer rankommen konnten. Die Brandfläche habe sich nicht vergrößert, heißt es. Mittlerweile sind 1.400 Einsatzkräfte vor Ort, die meisten von der Feuerwehr. Es sind auch wieder Löschhubschrauber und Panzer der Bundeswehr im Einsatz. Unklar ist noch, wann die Bewohner des evakuierten Ortes Gai wieder zurück in ihre Häuser können. Sie haben die Nacht in einer Notunterkunft oder bei Angehörigen und Freunden verbracht.
2: Die Deutsche Stiftung Patientenschutz fordert, Hitze als Todesursache auf Totenscheinen einzutragen. Vorstand Brüsch hat der Rheinischen Post gesagt, den Folgen des Klimawandels müsse endlich ein Gesicht gegeben werden. Er sprach sich außerdem dafür aus, festzuhalten, ob der Hitzetod im Krankenhaus, Pflegeheim oder zu Hause eingetreten ist. Das Robert-Koch-Institut hat in dieser Woche von geschätzt fast 12.500 Hitzetoten in diesem Jahr gesprochen. In Indonesien sind bei einem schweren Erdbeben nach Behördenangaben mindestens 20 Menschen gestorben. Das Beben vor der Insel Flores hat laut der US-Erdbebenwarte die Stärke 7,7 gehabt. Auf Videos und in sozialen Netzwerken ist zu sehen, wie mehrere Häuser einstürzen. Die Rettungsarbeiten sind laut Polizei erschwert, weil in mehreren Städten und Dörfern der Strom ausgefallen ist. Auf der Strecke des RE1 zwischen Berlin und Frankfurt-Oder gibt es weiter Behinderungen. Nach Angaben der ODEC verzögern sich die Bauarbeiten. Deswegen fahren heute noch Ersatzbusse. Morgen soll die Sperrung zu Betriebsbeginn aufgehoben werden. Ursprünglich sollte der Regionalexpress 1 ab heute wieder durchgängig unterwegs sein und erstmals auch am neuen Bahnhof Fangschleuse halten. Soweit die Nachrichten. 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Das Wetter, heute viel Sonne, im Verlauf von Westen ein paar Wolken und örtlich Schauer, maximal 32 bis 37 Grad. Zurzeit in Berlin-Kladow 21 und in Eberswalde 15 Grad. Morgen mal Sonne, mal kompakte Wolken, in der Mitte und im Süden etwas Regen bei 23 bis 26 Grad. Die Zeit, es ist 9.03 Uhr.
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5: Und auch mit Ihnen. Ich freue mich, dass Sie zuhören. Herzlich willkommen.

0: Aus der Sinfonie Nummer 1 in G-Moll von Etienne Nicolas Méhul haben wir den Finalsatz gehört, feurig gespielt von Les Musiciens de Louvre und der Marc Minkowski. Die kroatische Komponistin Dora Pejacevic ist außerhalb ihrer Heimat erst wenig bekannt. Das will Ivan Repušić ändern. Er stammt ebenfalls aus Kroatien und ist Chefdirigent der Staatskapelle Weimar. Und mit diesem Orchester hat er alle symphonischen Werke eingespielt, inklusive der Orchesterlieder, die Dora Pejacevic hinterlassen hat. Und dieses Doppelalbum ist nun schon zum zweiten Mal unser Album der Woche. Cornelia Derese hat mit dem Dirigenten Ivan Repušić gesprochen und stellt uns das Doppelalbum vor.
1: Es war eine unbeschwerte Kindheit, die Maria Theodora Paulina Pejacevic im elterlichen Schloss in Našice genoss. Damals gehörte der Ort noch zu Slowenien. Ihre aristokratische Musikausbildung fiel auf fruchtbaren Boden. Sie lernte das Spiel auf Klavier und Violine und sie hat schon als Teenager komponiert. Ihre ersten Stücke à la Robert Schumann werden heute in vielen Klavierschulen Kroatiens gelehrt. So erlebte auch der Dirigent Ivan Repušić seinen Erstkontakt mit Dora Pejacevic.
2: Natürlich noch, als ich in der Schule war, als ich im Klavierunterricht ihre früheren Werke Klavierminiaturen gespielt habe. Natürlich wusste ich zu jener Zeit noch nicht, dass ich mich eines Tages so intensiv ihren sinfonischen Werken widmen würde.
1: Ihre Musik ist Spiegel ihres Lebens. 1885 geboren, wächst sie im Lebensgefühl des Fin des Siècle auf, erlebt den Zusammenbruch der K&K-Monarchie und die Gründung Kroatiens. Im Ersten Weltkrieg half sie als Krankenschwester, ein Affront in Adelskreisen. Unbeirrt vertieft die unabhängige junge Frau ihre Musikstudien in Budapest, München, Wien und Berlin. Obwohl sie der Ehe immer skeptisch gegenüberstand, heiratet sie schließlich doch und bringt ihren Sohn zur Welt. Noch im Kindsbett endet ihr Leben.
2: Sie ist im Alter von nicht einmal 38 Jahren gestorben und fast 50 Jahre nach ihrem Tod war sie nahezu völlig unbekannt. Ja. Erst in Kroatien in 1970er Jahren begann langsam ein erneutes Interesse an ihren Werken und ich bin glücklich, dass gewisse Renaissance ab 2000 nicht nur in Kroatien, sondern in der Welt also begann und das freut mich sehr.
1: Die symphonischen Kompositionen stammen aus ihrer Reifenphase nach 1910. Sie wurden zu ihren Lebzeiten in ganz Europa aufgeführt. Und diese sind nun auf dem Doppelalbum wieder zu entdecken. Eröffnet wird es mit einem besonderen Lied, so Dirigent Ivan Repušić.
2: Das Orchesterlied Verwandlung am Anfang ist meiner Meinung nach eines der eindrucksvollsten Werke von Dora Pejacevic. Das Stück entstand in den düsteren Tagen des Ersten Weltkriegs, was sich auch in der Orchesterbesetzung widerspiegelt, die in erster Linie aus tiefen Streichern besteht. Es erinnert mich an zum Beispiel Brahms' Requiem.

0: Hier singt Mezzosopranistin Annika Schlicht. Ivan Repušić hat sie gezielt für das Projekt angesprochen.
1: Das ist nicht das erste Mal, dass sie die Werke aus kroatischen Bereichen, dass sie gesungen hat. Und ihre Stimme passt wunderbar zu dieser vier.

0: Ebenso ist das Klavierkonzert von Dora Pijacevic zu hören mit der kroatischen Pianistin Martina Filjak. Dessen zweiten Satz schätzt der Dirigent besonders.
1: Irgendwie erscheint mir dieser Satz unglaublich reif. Und es ist mir immer noch schwer verständlich, dass ein so komplexes Klavierkonzert tatsächlich ihr erstes Orchesterwerk überhaupt ist.
0: Das Zentrum des Albums ist Dora Pijacevics Symphonie in Fis-Moll. 1920 ist die gesamte Symphonie vom Dresdner Philharmonischen Orchester uraufgeführt worden. Sie hat das Werk in Trance der musikalischen Besessenheit komponiert, wie sie es selbst formulierte.
1: Der dritte Satz, das würde ich sagen, vielleicht ist der dritte Satz mein Favorit, weil das ist ein Tanz. In diesem Satz spüre ich also die slawische Seele von Dora Pijacevic.
0: Die Staatskapelle Weimar und Ivan Reposic sind eine Idealbesetzung. Sie sind mit der spätromantischen Klangfülle hörbar vertraut. Denn Richard Strauss, Franz Liszt und Richard Wagner haben hier gewirkt und Uraufführungen gefeiert. Diese Tradition lebt auch in Pijacevics Werken. Und damit ist dieses Doppelalbum ein Glücksfall für die Renaissance der Werke von Dora Pijacevic.
2: Cornelia de Reese hat unser Doppelalbum der Woche vorgestellt und davon hören wir jetzt die Ouvertüre in D-Moll von Dora Pijacevic. Es spielt die Staatskapelle Weimar unter der Leitung von Ivan Reposic.

Die Ouvertüre in D-Moll, Opus 49 der kroatischen Komponistin Dora Pejacevic haben wir hier gehört. Für Orchester, gespielt von der Staatskapelle Weimar, geleitet von Ivan Repušić. Und das ist Musik von unserem Album der Woche, einem Doppelalbum, über das Sie sich nochmal ganz genau auf unserer Internetseite radio3.de informieren können. Und ein Exemplar können Sie auch gewinnen. 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Und jetzt bringen wir ein bisschen Frühling in diesen Sommertag, an dem die Temperaturen ja noch ordentlich nach oben klettern werden. Ja, ein bisschen Frühling mit wohlbekannter Musik von Antonio Vivaldi, gespielt von den Berliner Barocksolisten. Der Sologeiger ist Daishin Kashimoto, den kennen wir als den ersten Konzertmeister der Berliner Philharmoniker.

Mit Musik von Antonio Vivaldi können wir uns jede Jahreszeit ins Hier und Jetzt holen. Zum Beispiel den Frühling, den haben wir gehört hier mit dem Geiger Daishin Kashimoto und den Berliner Barocksolisten. Und die Berliner Barocksolisten sind morgen Sonntag beim Corina Musiksommer zu Gast. Reinhard Göbel dirigiert ein Programm,

Liszt, Rachmaninow, Chopin, Brahms, die hat er gerne links liegen lassen. Bach, Haydn und Mozart, das war schon sehr früh seine Welt und das ist bis heute so geblieben. Er spielt ihre Musik auf dem Hammerklavier und er arbeitet regelmäßig mit dem Freiburger Barockorchester zusammen, denn dort ist er erst der Gastdirigent. Hier spielt er mit den Freiburgern Mozarts Klavierkonzert Nummer 6 in B-Dur.

Wolfgang Amadeus Mozart hat dieses Klavierkonzert Nummer 6 in B-Dur geschrieben. Wir haben eine Aufnahme mit dem Pianisten Christian Besedenhaut und dem Freiburger Barockorchester gehört, geleitet von Gottfried von der Goltz. Und jetzt folgt ein Sinfoniesatz von Franz Schubert, der Finalsatz aus seiner Sinfonie Nummer 3.

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2: Um 10 Uhr mit Jonas Ziegler. In Berlin hat die Sondereinheit Ferrum rund 9 Monate nach ihrer Gründung über 600 Ermittlungsverfahren eingeleitet. Nach weiteren mutmaßlichen Tätern wird laut Staatsanwaltschaft gefahndet. Dorothea Echte, RBB 24.
3: Laut einer Polizeisprecherin kamen 50 Verdächtige wegen Schusswaffengewalt in Untersuchungshaft. Bis Mitte August wurden knapp 70 Haftbefehle erlassen. Mehr als 3.800 Fahrzeuge und 866 Geschäfte seien überprüft worden, hieß es weiter. Ferrum wurde eingerichtet, weil in Berlin seit einigen Monaten vermehrt auf Menschen oder Lokale geschossen wird. Die Sondereinheit soll dagegen vorgehen.
2: In Nordrhein-Westfalen kämpfen hunderte Feuerwehrleute weiter gegen den wohl größten Waldbrand in der Geschichte des Landes. Nach Angaben der Feuerwehr haben sich die Flammen in der Nacht nicht weiter ausgebreitet. Seit dem Morgen werfen Hubschrauber wieder Löschwasser ab. Die Einsatzkräfte rechnen aber noch mit einem tagelangen Einsatz. Es ist unklar, wann die rund 1.800 Bewohner eines geräumten Ortsteils wieder zurückkehren können. Schleswig-Holsteins Ministerpräsident Günther spricht sich dafür aus, dass die Bundeswehr mehr Befugnisse bekommt, um Drohnen zu bekämpfen. In der ARD hat der CDU-Politiker die bisherige Trennung von innerer und äußerer Sicherheit nicht mehr zeitgemäß genannt. Aus dem Hauptstadtstudio Uwe Berndt.
4: Mit Blick auf den mutmaßlichen Drohnenangriff am Leipziger Flughafen sprach er sich für rechtliche Änderungen aus. Die Zuständigkeit bei der Abwehr von Gefahren sei viel zu kompliziert geregelt. Der Bundestag hatte erst im Februar einer Änderung des Luftsicherheitsgesetzes zugestimmt. Demnach darf die Bundeswehr mit Waffen gegen Drohnen vorgehen, um schwere Unglücksfälle zu vermeiden. Grundsätzlich zuständig bleibt aber die Polizei.
2: In Indonesien sind bei einem schweren Erdbeben nach Behördenangaben mindestens 20 Menschen gestorben. Das Beben vor der Insel Flores hat laut der US-Erdbebenwarte eine Stärke von 7,7 gehabt. Die Rettungsarbeiten sind laut Polizei erschwert, weil in mehreren Städten und Dörfern der Strom ausgefallen ist. In Berlin zieht am Nachmittag die Technoparade Rave the Planet über die Straße des 17. Juni. Dazu werden Zehntausende Besucher erwartet. Zu Beginn der Veranstaltung soll mit einer Schweigeminute an die Opfer des Anschlags auf den Christopher Street Day vor 3 Wochen erinnert werden. Der Bereich um die Veranstaltung ist laut Polizei massiv abgesperrt. Soweit die Nachrichten. Weitere Meldungen aus Berlin und Brandenburg auf rbb24.de. Das Wetter. Heute viel Sonne, im Verlauf von Westen ein paar Wolken und örtlich Schauer. Maximal 32 bis 37 Grad. Zurzeit in Berlin-Steglitz 24 und in Cottbus 15 Grad. Morgen mal Sonne, mal kompakte Wolken. In der Mitte und im Süden auch etwas Regen bei 23 bis 26 Grad. Die Zeit 10.03 Uhr.
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5: Willkommen zurück. Bevor wir Ihnen eine kleine feine Portion Poesie verabreichen, gibt es hier eine gute Portion Bach.

0: Johann Sebastian Bach hat hier Upcycling gemacht sozusagen. Er hat den ersten Satz aus seinem dritten brandenburgischen Konzert noch einmal bearbeitet und die so entstandene Sinfonia dann als Eingangssatz für seine Kantate »Ich liebe den Höchsten von ganzem Gemüte« genutzt. Wir haben ja eine wunderbare Aufnahme mit Concerto Italiano und der Rinaldo Alessandrini gehört.
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0: Heute von und mit Lutz Seiler.
2: Für alle und jeden. Letzte Nacht der Traum vom abgeschraubten Mond, wie er Bronze glühend beiseite zog und plötzlich der Rost, das Öl, die Bolzen und die Bohrungen und dann die ganze alte Halterung für alle und jeden sichtbar war.

Die Kammervereinigung Berlin hat in dieser Aufnahme eine der 6 Bagatellen für Bläserquintett von György Ligeti gespielt. Davor haben wir Lutz Seiler mit seinem Gedicht Für alle und jeden gehört. Und Sie wissen ja, nicht nur dieses Radio 3 Gedicht der Woche, sondern auch die anderen finden Sie auf unserer Internetseite radio3.de in der Rubrik Podcasts. Sie stehen unter dem Buchstaben K. K wie kurz und gut. Das berühmteste Klarinettenglissando, ja, der Musikgeschichte könnte man vielleicht sagen, ist am Anfang von George Gershwins Rhapsody in Blue zu hören. Glissando bedeutet gleitend. Ein Ton geht also nahtlos in den nächsten über. Wenn man das auf der Klarinette hinkriegen will, dann muss das Zusammenspiel zwischen den Mundmuskeln und den Fingern, die sich seitlich von den Löchern bzw. Klappen schieben müssen, ganz perfekt sein, sonst holpert es und es wird kein Gleiten, sondern eben ein Holpern. Der Klarinettist des Pittsburgh Symphony Orchestra macht das in dieser Aufnahme wunderbar, aber erstmal nimmt er mit einem Triller Anlauf.

0: André Previn hat hier zusammen mit dem Pittsburgh Symphony Orchestra die Rhapsody in Blue von George Gershwin gespielt. Er saß am Klavier und hat von dort aus auch das Orchester geleitet. Die Berliner Philharmoniker haben ein eigenes Label und da stellen sie regelmäßig auch Solisten aus dem Orchester vor. Das aktuelle Album präsentiert den ersten Solo-Cellisten der Berliner Philharmoniker und das ist Bruno de Lepelaire. Darauf spielt er unter der Leitung von Michael Sanderling Joseph Haydns D-Dur-Konzert, Cello-Konzert. Und was Bruno de Lepelaire an diesem Konzert besonders gefällt, das hat er uns hier auf Radio 3 erzählt.
1: Es gibt sehr viel Liebe in dieser Musik. Ich finde das eine sehr liebevolle Musik. Und dass das man spürt und dass man auch diese spielerische Seite von Haydn auch merkt, ist total voll Fantasie. Und in diesem Stück ist vielleicht harmonisch weniger so kreativ, aber es gibt immer noch super Themen und Kontrasten. Und so. Ich finde das einfach so tolle Musik. Und dass man diese Energie und Emotion zeigt.

0: In dieser Aufnahme waren zwei Cellisten am Werke. Der eine hat aber den Dirigentenstab inzwischen mehr in der Hand als den Cellobogen. Das ist Michael Sanderling. Und der Solo-Cellist dieser Aufnahme mit dem Cellokonzert in D-Dur von Joseph Haydn, das ist Bruno Delepelleire, der Solo-Cellist der Berliner Philharmoniker. Und mit seinem Orchester hat er hier auch gespielt.
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2: Der Psychoanalytiker Wolfgang Schmidt-Bauer.
3: Streiten ist harmlos. Gefährlich ist es, sich nicht bald zu versöhnen.

Das St. Paul Chamber Orchestra hat unter der Leitung von Hugh Wolf hier die Tarantella aus der Fassadensuite Nummer 1 von William Walton gespielt. Musik von William Walton steht morgen Sonntag beim Festival Young Euro Classic auf dem Programm. Das Academia Youth Symphony Orchestra aus Italien spielt Waltons Ouvertüre Scapino. Außerdem werden Tschaikowskis Capriccio Italien und Pini di Roma von Ottorino Respighi zu hören sein. Und es gibt auch wieder eine deutsche Erstaufführung, das Stück Ritual des Italieners Domenico Turi. Aus diesem Jahr stammt das. Das wird auch aufgeführt. Das alles gibt's morgen beim Young Euro Classic Festival im Konzerthaus Berlin. 19 Uhr geht es los und es gibt noch einige Tickets.

0: ein Zickzack-Gebäude aus Titanzink mit gebrochenen Ebenen und Betonschächten. 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
2: Um 11 Uhr mit Jonas Ziegler. In Berlin hat die Sondereinheit Ferrum rund 9 Monate nach ihrer Gründung über 600 Ermittlungsverfahren eingeleitet. Nach weiteren mutmaßlichen Tätern wird laut Staatsanwaltschaft gefahndet. Dorothea Echte, RBB 24.
3: Laut einer Polizeisprecherin kamen 50 Verdächtige wegen Schusswaffengewalt in Untersuchungshaft. Bis Mitte August wurden knapp 70 Haftbefehle erlassen. Mehr als 3.800 Fahrzeuge und 866 Geschäfte seien überprüft worden, hieß es weiter. Ferrum wurde eingerichtet, weil in Berlin seit einigen Monaten vermehrt auf Menschen oder Lokale geschossen wird. Die Sondereinheit soll dagegen vorgehen.
2: In Berlin zieht ab dem frühen Nachmittag die Techno-Parade Rave the Planet über die Straße des 17. Juni. Dazu werden Zehntausende Besucher erwartet. Zu Beginn der Veranstaltung soll mit einer Schweigeminute an die Opfer des Anschlags auf den Christopher Street Day vor 3 Wochen erinnert werden. Der Bereich um die Veranstaltung ist laut Polizei massiv abgesperrt. Rund 1.500 Beamte sind im Einsatz. Die Eröffnung des neuen Bahnhofs Fangschleuse in der Nähe der Tesla-Fabrik ist kurzfristig verschoben worden. Eigentlich sollten hier seit dem frühen Morgen die ersten Züge der Linie RE1 halten. Laut der Deutschen Bahn haben sich aber die Bauarbeiten auf der Strecke zwischen Erkner und Frankfurt-Oder verzögert. Deswegen fahren voraussichtlich bis zum Abend ersatzweise Busse. Der neue Bahnhof liegt deutlich näher am Tesla-Werk Grünheide als bisher. Ab Ende August soll er 2-mal in der Stunde vom RE1 angefahren werden. Die Deutsche Stiftung Patientenschutz fordert, Hitze als Todesursache auf Totenscheinen einzutragen. Vorstand Brisch hat der Rheinischen Post gesagt, den Folgen des Klimawandels müsse endlich ein Gesicht gegeben werden. Er sprach sich außerdem dafür aus, festzuhalten, ob der Hitzetod im Krankenhaus, Pflegeheim oder zu Hause eingetreten ist. Das Robert-Koch-Institut hat in dieser Woche von geschätzt fast 12.500 Hitzetoten in diesem Jahr gesprochen. Spanien und Marokko bereiten sich auf einen möglichen neuen Ansturm auf die spanische Exklave Ceuta vor. Die Regierung in Madrid hat nach eigenen Angaben sowohl die Zahl der Polizisten und Soldaten deutlich aufgestockt. Im marokkanischen Grenzort Fnideq sollen hunderte Sicherheitskräfte im Einsatz sein, um den Strand zu überwachen. In sozialen Medien kursieren offenbar seit Tagen Gerüchte, dass die Grenze heute an einem spanischen Feiertag offen ist. Soweit die Nachrichten. 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Das Wetter. Heute viel Sonne, im Verlauf von Westen ein paar Wolken und örtlich Schauer. Maximal 32 bis 37 Grad. Zurzeit in Berlin-Dahlem 25 und in Wittstock-Dosse 26 Grad. Morgen am Sonntag mal Sonne, mal kompakte Wolken. In der Mitte und im Süden auch etwas Regen bei 23 bis 26 Grad. Die Zeit 11.03 Uhr.
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4: Willkommen zurück. Gleich werde ich mit dem Musiker Ivo Cornelius sprechen. Er hat das Memento-Kollektiv mitgegründet. Und was das für ein Kollektiv ist, welche Ideen es verfolgt, das erfahren Sie von Ivo Cornelius nach dieser Ouvertüre von Gioachino Rossini.

0: La Scala di Seta, die seidene Leiter, so heißt eine Oper von Gioachino Rossini, und zu der haben wir die Ouvertüre gehört mit dem Orchestra dell'Accademia Nazionale di Santa Cecilia unter Antonio Pappano. Und jetzt geht es um das Memento-Kollektiv, ein junges Kollektiv, das sich vergangenes Jahr erst gegründet hat und das sich auf ganz besondere Weise mit barocker Kirchenmusik beschäftigt. Der Cembalist Ivo Cornelius hat es mitgegründet und er sitzt mir jetzt gegenüber. Herzlich willkommen bei Radio 3, Ivo Cornelius.
1: Guten Morgen.
0: Memento, Kollektiv Memento heißt ja Ihr Kollektiv. Memento bedeutet Gedenken, Erinnern. Woran möchten Sie denn erinnern und auf welche Weise?
1: Wir möchten an Musik erinnern, die vielleicht einigen schon auch in Vergessenheit geraten ist, und versuchen das durch die Aufführung der Musik und die Erlebbarmachung der Musik an ihrem Entstehungsort zu tun.
0: Und das ist ja auch Musik aus einer bestimmten Epoche?
1: Ja, genau. Wir sind ein Kollektiv, das sich mit alter Musik befasst, also im Wesentlichen der Barockzeit in Mitteldeutschland.
0: Und ein Komponist, den Sie auch ausgegraben haben, der heißt Gottfried Heinrich Stölzel. Sie haben eine Kantate von ihm entdeckt, und Stölzel, der stammte aus dem Erzgebirge. Wie sind Sie dieser Kantate zum Beispiel auf die Spur gekommen?
1: Wir sind auf diese Kantate gestoßen bei der Recherche eigentlich zu Johann Sebastian Bach und sind dabei drauf gekommen, dass auch Bach Musik von Stölzel aufgeführt hat. Und wenn Bach das gut gefunden hat, lohnt es sich vermutlich, einen genaueren Blick drauf zu werfen.
0: Ja, das ist schon mal eine gute Referenz, genau. Und aus dieser Kantate, die heißt Herr, wie lange? Kantate von Gottfried Heinrich Stölzel, hören wir jetzt mal einen Ausschnitt mit dem Memento-Kollektiv und mit Ivo Cornelius am Cembalo.

0: Das war ein Ausschnitt aus der Kantate »Herr, wie lange« von Gottfried Heinrich Stölzel. Die Aufnahme ist im Mai 2025 im Brandenburgischen Orgelmuseum in Bad Belzig entstanden, mit der Sopranistin Caroline Jakob, dem Altisten Julian Romanowski, dem Memento-Ensemble. Ivo Cornelius hat Cembalo gespielt und auch die historische Papenius-Orgel, Baujahr 1747, war zu hören. Ivo Cornelius, um Kantaten geht es ja auch im aktuellen Projekt des Memento Kollektiv. Das Ensemble verwirklicht sozusagen die Ideen, die erforscht und gestaltet wurden, geplant wurden im Kollektiv. Aber beide hängen ja eng zusammen. Kommende Woche Freitag, am 21. August, führen Sie in der St. Nikolaikirche Luckau 3 Kantaten auf. Die stammen aus dem dortigen Kantoreiarchiv. Und mit dieser Aufführung ist auch ein Jubiläum verbunden.
1: Ja, richtig. Und zwar der Luckauer Kirchenmusiker und Kantor Andreas Müller hat am 21. August vor genau 300 Jahren, 1726, dort seinen Dienst als Kirchenmusiker angetreten.
0: Genau, und das haben Sie gleich mal zum Anlass genommen, Musik von ihm aufzuführen, aber erstmal auch aufzubereiten. Die Urheberschaft ist ja nicht so ganz eindeutig geklärt, aber wahrscheinlich ist es von Andreas Müller. Und Sie haben auch Musik zwei anderer Komponisten, die Sie aufführen werden. Ebenfalls Kirchenmusik für die St. Nikolaikirche Luckau haben die geschrieben. Wer sind diese beiden?
1: Ja, wir hören Musik außerdem von Friedrich Wilhelm Zacho. Der ist vor allem, denke ich, bekannt als der Orgellehrer von Georg Friedrich Händel. Diese Musik hat der Vorgänger von Müller nach Luckau geholt. Dann die schon erwähnte Müller-Kantate, Der Herr wird herfürbrechen, steht im Zentrum. Und als letztes hören wir auch von Johann Christoph Altnikoll, einem Kirchenmusiker ebenfalls aus Mitteldeutschland, eine Kantate, die der Nachfolger von Müller dann nach Luckau ins Archiv geholt hat.
0: Und diese Musik haben Sie alle im Kantorei-Archiv in der Kirche von Luckau gefunden. Wie sind Sie denn überhaupt auf die Idee gekommen, ausgerechnet in diesem Archiv dieser Kirche zu forschen? Arbeiten Sie so nach und nach so Kantorei-Archive ab? War das ein Zufallstreffer oder wie sind Sie darauf gestoßen?
1: Man könnte sagen, es war ein systematischer Zufallstreffer. Unser Gründungsmitglied Valentin Seidel hat nach Kirchenmusik in Mitteldeutschland recherchiert und in einer Fußnote eines Textes einen Hinweis auf dieses Archiv gefunden, woraufhin wir mehr oder weniger spontan unsere Sachen gepackt haben, hingefahren sind und uns das angeguckt haben und dort einen fantastischen Schatz von über 300 Kantaten in der Lagerung gefunden haben.
0: Und Sie haben mir vorhin ein Bild gezeigt im Internet. Das ist auf Ihrer Internetseite, das Memento-Kollektiv, auch zu sehen. Beschreiben Sie mal, wie das Archiv da aussieht und wo das steht.
1: Ja, man kann sich die Kirche vorstellen, eine große barocke Hallenkirche. Im hinteren Bereich befinden sich mehrere Emporen. Auf der obersten steht die große Orgel. Und neben dieser Orgel befindet sich ein vermutlich auch aus der Barockzeit stammender kleiner Verschlag mit Fenstern und einem kleinen Arbeitstisch, in dem in verschiedenen Regalfächern einsortiert diese Kantaten lagern.
0: Wie alt sind die Noten, die Manuskripte, die Sie, das ist ja alles handgeschrieben aus der Zeit, ne, die Sie da gefunden haben?
1: Genau, also die Noten aus der Barockzeit sind dann so klassisch 300 Jahre alt. In diesem Archiv lagern aber auch noch ältere Musikstücke. Zum Beispiel Notenbücher aus dem 16. Jahrhundert haben wir dort auch gesehen.
0: Ja, also einen wahren Schatz haben Sie da entdeckt. Sie führen die Kantaten ja in dem Kirchenraum auf, für die, die auch geschrieben wurden. Sie haben schon diese große barocke Hallenkirche, also eine der bedeutendsten gotischen Hallenkirchen Brandenburgs, habe ich gelesen, erwähnt. Also St. Nikolai in Luckau. Ja, das Da gibt es natürlich eine bestimmte Akustik, dann die Orgel mit historischem Register und es gibt auch originale Pauken. Also ich stelle mir das gar nicht so leicht vor, sich als Musiker, Musikerin erstmal darauf einzustellen, auf diese Akustik, auf die Instrumente. Wie gehen Sie da vor?
1: Wir haben natürlich im letzten Jahr mit unserem Projekt schon kleine Erfahrungen gesammelt, an der großen Kirchenorgel zu musizieren. Aber auch wir sind total gespannt darauf. Wir haben jetzt für uns individuelle Noten vorbereitet und unsere Stimmen kennengelernt und treffen uns jetzt am Mittwoch zum ersten Mal vor Ort und werden ausprobieren, wie es funktioniert, wenn auf der oberen Empore die Orgel, das Cembalo, das Orchester stehen und auf der unteren Empore die SängerInnen stehen und wahrscheinlich nur eine Person Kontakt haben wird zu allen, obwohl wir keine Dirigentin, keinen Dirigenten haben. Werden wir versuchen, wie wir da zusammenkommen. Ich stelle mir aber vor, dass es gehen muss. Es hat ja auch im Barock funktioniert.
0: Sie gucken ja alle runter dann, aufs Publikum rauf sozusagen und sehen sich, also die eine Reihe sieht ja die andere dann nicht, oder? Wie arbeiten Sie da mit Spiegeln oder wie machen Sie das?
1: Das werden wir am Mittwoch herausfinden, aber vermutlich wird es so sein, dass die Person, die die erste Geige spielt, so auf der oberen Empore stehen wird, dass sie einen Blick auf die untere Empore werfen kann und dadurch auch einen optischen Kontakt zwischen den MusikerInnen herstellen. Zusätzlich ist es so, dass das Rückpositiv der Orgel, das also am vorderen Ende der oberen Empore steht, gut zu hören sein wird auf der unteren Empore und damit die musikalische Verbindung herstellt.
0: Ja, also da werden Sie selber erst nochmal gucken, wie das alles gut funktioniert, mit dem Platz natürlich auch. Das ist ja auch mal so eine Sache, wie viel Platz haben die Musiker da und der Chor. Ich habe ja schon gesagt, in diesem Kantoreiarchiv waren alles Manuskripte. Sie haben jetzt vorhin auch Fotos gezeigt, alles mit Tinte geschrieben. Manche waren schon so ein bisschen feucht. Man sah, dass da ein bisschen was abgefärbt hatte, aber sehr gut lesbar. Aber damit beginnt ja die Arbeit eigentlich erst, bevor es dann zum Konzert kommt. Welche Schritte sind nötig, um von den Noten dann zum klingenden Ereignis zu kommen?
1: Ja, im ersten Schritt haben wir diese Manuskripte vor Ort gefunden und mit einer Fotokamera digitalisiert, um sie zu Hause in Ruhe auswerten zu können. Wir haben die Fotos nachbearbeitet, um besser lesen zu können und im Anschluss im Notenprogramm in digitaler Abschrift dieser Handschriften erstellt. Was bei den Noten weniger problematisch ist als beim Text, der in dieser deutschen Kurrentschrift gehalten ist und das heißt viele Lesehindernisse für das moderne lesende Auge bietet. Anschließend haben wir diese Edition in mehrfachen Kontrollschritten Kontrolle gelesen und mit den Möglichkeiten des Kernteams mal in die Musik reingespielt, um auch da noch kleine Schreibfehler zu entdecken. Und im Anschluss ist das ans Ensemble gegangen. Das heißt, die Musikerinnen und Musiker haben jetzt die Noten und auch die Manuskripte zugeschickt bekommen in digitaler Form und haben so auch selbst die Möglichkeit, nochmal Fragen in den Noten zu klären.
0: Gibt es da vielleicht Experten, dass der eine zum Beispiel sagt, ich weiß, wie man das gut verziert, die andere kann vielleicht so alte Schrift lesen oder machen Sie das immer alles zusammen?
1: Da verteilt sich die Expertise in der Gruppe ein bisschen. Valentin ist besonders fit in Kurrentschrift. Manche sind besonders schnell im Notenschreiben und so teilt sich es ein bisschen durch. Und dann, dadurch, dass wir aber alle so grob uns auskennen, kann man dann ganz gut in den Kontrollgängen Fehler finden und Ergänzungen vornehmen.
0: Also eine Menge Arbeit bis zum klingenden Ereignis, aber das wird man dann am 21. August in Luckau in der Kirche hören. Das Memento-Kollektiv macht es eben möglich, barocke Kirchenmusik aufzustöbern, konzertfähig aufzubereiten und schließlich an historischer Spielstätte aufzuführen. Ivo Cornelius, Cembalist und Mitgründer des Memento-Kollektiv, hat uns einen Einblick in diesen Prozess und in die Arbeit des Memento-Kollektiv gegeben. Herzlichen Dank, Herr Cornelius, dass Sie bei uns waren und alles Gute für Ihre Projekte mit dem Memento-Kollektiv und ein schönes Konzert wünsche ich Ihnen.
1: Vielen Dank.
0: Redet untereinander, Musiknetzwerke in Mitteldeutschland, haben wir noch gar nicht genannt, so heißt das Konzert, abgeleitet von einem Kantatentitel. Unter diesem Motto findet am Freitag, dem 21. August in der Nikolaikirche Luckau das Konzert des Kollektiv Momento statt, nein, des Ensembles Momento. Sie haben mir vorhin gesagt, es gehören manche zum Kollektiv und zum Ensemble, das überschneidet sich ein bisschen, aber das Ensemble macht dann die Forschungsarbeit klingend sozusagen. Aufgeführt werden 3 Kantaten aus dem Kantoreiarchiv von St. Nikolai in Luckau. 19.30 Uhr geht's los, der Eintritt ist frei und meine Radio 3-Kollegin Henrike Leisner wird das Konzert moderieren. Vielen Dank für Ihren Besuch hier.
1: Vielen Dank.

Danza de los Vecinos, Tanz der Nachbarn, so heißt die erste Nummer aus der Suite Nummer 2, der Dreispitz von Manuel de Falla. Wir haben ja eine Radio 3-Aufnahme gehört, die im Konzerthaus Berlin entstanden ist. Da hat Alondra de la Parra das Rundfunksinfonieorchester Berlin geleitet. Seine 8. Sinfonie hat Ludwig van Beethoven im Sommer 1812 geschrieben, während eines längeren Kuraufenthaltes in böhmischen Bädern. Dort schien er sich sehr wohl gefühlt zu haben, denn im Unterschied zu seinen anderen Sinfonien ging ihm die Arbeit an der 8. zügig von der Hand. Und auch die Musik klingt nach Lebensfreude und Leichtigkeit. Hier hören wir Beethovens 8. in einer Aufnahme mit der Akademie für Alte Musik Berlin, vom Konzertmeisterpult ausgeleitet von Bernhard Forck.

Die Sinfonie Nummer 8 von Ludwig van Beethoven haben wir gehört in einer Aufnahme mit der Akademie für Alte Musik Berlin. Die Leitung hatte der Konzertmeister Bernhard Forck. Und diese Musiker können Sie heute und morgen noch beim Festivalsommer der Kammeroper Schloss Rheinsberg erleben. Dort führt die Akademie für Alte Musik Berlin auch wieder mit Konzertmeister Bernhard Forck zusammen mit jungen SängerInnen die Oper Blaubart von André Modeste Gretry auf. Eine Rarität in den Programmen der Opernhäuser. Heute und morgen 19.30 Uhr können Sie die Blaubart-Inszenierung von Maja Janta im Schlosspark in Rheinsberg erleben. Und Maja Janta war kurz nach der Premiere ihrer Inszenierung hier bei uns zu Gast. Das Gespräch mit ihr über ihre Regiearbeit und diese Oper können Sie auf radio3.de anhören. Und jetzt spielt die Pianistin Katerina Titowa den berühmten Liebestraum in Astur von Franz Liszt.

Der berühmte Liebestraum in Astur von Franz Liszt ist das. Wir haben ja eine Aufnahme mit der Pianistin Katharina Titowa gehört. Und damit geht die Sendung Klassik bis 12 auch so langsam zu Ende. Nach den Nachrichten folgt hier Stefan Holzapfel mit der Sendung Holzapfels Klassik. Ich bin Imke Griebsch. Ich wünsche Ihnen noch einen sehr angenehmen Tag und hoffe, Sie können immer ein schattiges Plätzchen finden. Und ich verabschiede mich mit Musik von Georg Philipp Telemann. Machen Sie es gut. 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
2: Um 12 Uhr mit Tim Korge. In Berlin-Tiergarten findet 3 Wochen nach dem Anschlag auf den Christopher Street Day heute die nächste Großveranstaltung statt, die Technoparade Rave the Planet. Ab dem frühen Nachmittag werden auf der Straße des 17. Juni zehntausende Besucher erwartet. Katharina Trümper, RBB 24.
3: Zu Beginn ist eine Schweigeminute geplant. Der Bereich rund um die Veranstaltung ist laut Polizei massiv abgesperrt. Rund 1500 Beamte sind im Einsatz, um den Umzug zu sichern, der zwischen Großer Stern und Brandenburger Tor pendelt. Ein Hubschrauber und Drohnen sollen bei der Überwachung helfen. Wegen der großen Hitze will die Polizei zudem einen Wasserwerfer bereitstellen, um mit Sprühnebel abzukühlen.
2: Das Land Brandenburg will im Zivilrechtsstreit um die Schließung von 3 Jugendheimen in Berufung gehen. Das Jugendministerium ruft nach eigenen Angaben das Oberlandesgericht an. Vorher, Mitte Juli, hat das Potsdamer Landgericht entschieden, dass der Betreiber der Heime, die Hasenburg GmbH, Anspruch darauf hat, Geld für entgangene Gewinne seit 2013 zu bekommen. In dem Jahr hat das Land 3 Heime für schwer erziehbare Kinder und Jugendliche im Unterspreewald, in Müncheberg und am Schwielochsee schließen lassen. Dort soll es schwere Vorfälle bis hin zu 2 Todesfällen gegeben haben. Die Eröffnung des neuen Bahnhofs Fangschleuse in der Nähe der Tesla-Fabrik ist kurzfristig verschoben worden. Eigentlich sollten hier seit dem frühen Morgen die ersten Züge der Linie RE1 halten. Laut der Deutschen Bahn verzögern sich aber die Bauarbeiten auf der Strecke zwischen Erkner und Frankfurt-Oder voraussichtlich bis zum Abend. Der neue Bahnhof liegt deutlich näher am Tesla-Werk Grünheide als bisher. Spanien und Marokko bereiten sich auf einen möglichen neuen Ansturm auf die spanische Exklave Ceuta vor. Die Regierung in Madrid hat nach eigenen Angaben sowohl die Zahl der Polizisten um mehrere hundert aufgestockt, als auch Soldaten nach Ceuta geschickt. Auch im marokkanischen Grenzort Fnidek sollen hunderte Sicherheitskräfte im Einsatz sein. In sozialen Medien kursieren offenbar seit Tagen Gerüchte, dass die Grenze heute offen ist. In Afghanistan feiern die Taliban heute ihre Machtübernahme vor 5 Jahren mit einem sogenannten Tag des Sieges. Im afghanischen Fernsehen wurde die Zeremonie in der Hauptstadt Kabul mit Festreden übertragen. Ein Militärhubschrauber warf Blumen ab. Die Bundesregierung erkennt die Taliban-Regierung nicht an. Sie hat aber Kontakte mit ihr, um Menschen nach Afghanistan abschieben zu können. Soweit die Nachrichten. 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Das Wetter. Heute viel Sonne, im Verlauf von Westen ein paar Wolken und örtlich Schauer bei maximal 32 bis 37 Grad. Aktuell in Berlin-Steglitz 31 und in Perleberg 27 Grad. Morgen mal Sonne, mal kompakte Wolken, in der Mitte und im Süden auch etwas Regen bei 23 bis 26 Grad. Die Zeit 12.03 Uhr.
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4: Mit Stefan Holzapfel, herzlich willkommen. Heute hören wir zusammen hier die Alpensinfonie von Richard Strauss. Eine riesige sinfonische Dichtung, die genau in diese Sendung passt. Richard Strauss komponierte sie als 51-Jähriger im Jahr 1915. Es ist seine letzte sinfonische Dichtung. Danach hat er eigentlich nur noch Opern komponiert. In dieser Alpensinfonie sind persönliche Erfahrungen eingeflossen, die er im Jahr 1879 machte. Da war er erst 15 Jahre alt. Er machte eine Bergtour und auf dem Rückweg kam er in einen Gewittersturm. und setzte sich anschließend ans Klavier und fantasierte über diese Erlebnisse. Also Musiker schon damals durch und durch. Als 51-Jähriger hat er es dann in ein riesiges Orchesterwerk verwandelt. 129 Musiker machen mit. Mit diesen kräftigen, entschlossenen Schritten geht es den Berg hinauf. Und wie könnte es anders sein? Diese Melodie wird uns öfter im Stück begegnen, wobei bei Richard Strauss nichts einfach so wörtlich wiederholt wird, sondern es sind immer irgendwelche Varianten, zum Beispiel in Moll. Da sind wir nämlich im dunklen Wald. Auf der blumigen Wiese wird es lieblicher und auch langsamer. Auf dem Gletscher wird's dramatisch. Und beim Sonnenuntergang dann dramatisch und langsam pathetisch.

Hier nochmal das Ursprungsthema beim Aufstieg. Und natürlich ist es nicht immer so, dass der Anfang dieses Themas zu hören ist. Es sind auch andere Teile möglich.

Haben Sie die Stelle erkannt? Nun gibt es in diesem Riesenwerk auch viele Stellen, die nicht direkt das Thema oder Teile des Themas erkennen lassen, aber damit verwandt sind und höchstwahrscheinlich von Strauss auch so gedacht sind, dass das eine aus dem anderen entsteht. Zum Beispiel haben wir ja eben diese schnelle nach oben Bewegung gehabt, die auch in anderen Varianten weniger rhythmisch, weniger schnell, doch damit verwandt ist. Zum Beispiel hier.

Und ich würde auch behaupten, dass diese Melodie eigentlich eine Variante dieses Aufstiegsthemas ist. Und selbst diese schöne Almmelodie kommt aus dem Aufstiegsthema, würde ich behaupten. Zum Vergleich noch einmal das Original. Es gibt noch einige andere Melodien. Eine möchte ich Ihnen noch kurz vorstellen. Das ist ein Motiv, das so den Berg hinaufspringt, würde ich sagen. Kräftig von den Posaunen gespielt. Hier eine Variante, sehr viel schneller von den Streichern. Erst langsamer vom Blech und dann schnell von den Streichern. Hier auch beim Wasserfall, ein bisschen im Hintergrund. Man muss genauer hinhören. Auch im Gewittersturm ist dieses Sprungmotiv immer wieder zu hören. Oben auf dem Gletscher wieder langsamer, pathetischer. Man hört's, wir sind ja schon fast auf dem Gipfel, aber da müssen wir jetzt erstmal hinkommen. Die Alpensinfonie von Richard Strauss. Ich sage Ihnen immer, wo wir gerade sind. Los geht es mit der Nacht.

0: Das war die Alpensinfonie von Richard Strauss. Sie hörten eine Aufnahme mit der Staatskapelle Dresden unter der Leitung von Giuseppe Sinopoli. Können Sie sich vorstellen, dass Richard Strauss das Ding auch Antichrist nennen wollte, nach einem Buch von Nietzsche? Sittliche Reinigung aus eigener Kraft, Befreiung durch die Arbeit, Anbetung der ewig herrlichen Natur. Das waren seine Ideen dazu. Zum Glück hat er die wieder fallen lassen. Mein Name ist Stefan Holzapfel. Ich sage Tschüss.
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3: Um 13 Uhr mit Tim Korge. In Berlin-Tiergarten findet 3 Wochen nach dem Anschlag auf den Christopher Street Day heute die nächste Großveranstaltung statt, die Technoparade Rave the Planet. Ab dem frühen Nachmittag werden auf der Straße des 17. Juni zehntausende Besucher erwartet. Katharina Trümper, RBB 24.
4: Zu Beginn ist eine Schweigeminute geplant. Der Bereich rund um die Veranstaltung ist laut Polizei massiv abgesperrt. Rund 1500 Beamte sind im Einsatz, um den Umzug zu sichern, der zwischen Großer Stern und Brandenburger Tor pendelt. Ein Hubschrauber und Drohnen sollen bei der Überwachung helfen. Wegen der großen Hitze will die Polizei zudem einen Wasserwerfer bereitstellen, um mit Sprühnebel abzukühlen.
3: Die Eröffnung des neuen Bahnhofs Fangschleuse in der Nähe der Tesla-Fabrik ist kurzfristig verschoben worden. Eigentlich sollten hier seit dem frühen Morgen die ersten Züge der Linie RE1 halten. Laut der Deutschen Bahn verzögern sich aber die Bauarbeiten auf der Strecke zwischen Erkner und Frankfurt-Oder voraussichtlich bis zum Abend. Der neue Bahnhof liegt deutlich näher am Tesla-Werk Grünheide als der alte. Das Land Brandenburg will im Zivilrechtsstreit um die Schließung von 3 Jugendheimen in Berufung gehen. Das Jugendministerium ruft nach eigenen Angaben das Oberlandesgericht an. Vorher, Mitte Juli, hat das Potsdamer Landgericht entschieden, dass der Betreiber der Heime, die Hasenburg GmbH, Anspruch darauf hat, Geld für entgangene Gewinne seit 2013 zu bekommen. In dem Jahr hat das Land nach Misshandlungsvorwürfen 3 Heime für schwer erziehbare Kinder und Jugendliche im Unterspreewald, in Müncheberg und am Schwielochsee schließen lassen. Pflegeheime leiden zunehmend unter extremer Hitzebelastung. Laut einer Umfrage der Gewerkschaft Verdi unter Pflegekräften sind in Heimen schon Höchsttemperaturen von bis zu 45 Grad gemessen worden. Hauptstadtkorrespondent Jan Zimmermann.
5: Silvia Bühler, Mitglied im Verdi-Bundesvorstand, sagte den Zeitungen der Funke Mediengruppe, Bund und Länder seien gefordert, in Hitzeschutz und energetische Sanierung zu investieren. Derart hohe Temperaturen in einigen Pflegeheimen seien für die Angestellten unerträglich und können für die Bewohner lebensgefährlich sein.
3: Für Fußball-Zweitligist Hertha BSC steht heute das erste Heimspiel der Saison an. In diesen Minuten fängt das Spiel gegen den Bundesliga-Absteiger Heidenheim im Olympiastadion an. Erstligist Union Berlin hat am Nachmittag im Stadion an der Alten Försterei ein Testspiel gegen den englischen Club Ipswich Town. Soweit die Nachrichten. 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Das Wetter. Am Nachmittag viel Sonne, im Verlauf von Westen ein paar Wolken und örtlich Schauer, maximal 32 bis 37 Grad. Aktuell in Berlin-Kreuzberg 31 und in Guteborn 35 Grad. Morgen mal Sonne, mal kompakte Wolken, in der Mitte und im Süden auch etwas Regen bei 23 bis 26 Grad. Die Zeit 13.03 Uhr.
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6: Und mit einer Wiederholung vom Juni 2026, aufgezeichnet im Jüdischen Museum Berlin.
7: Ich denke immer an den Spruch, als eine deutsch-jüdische Einwanderin in New York gefragt wurde, Are you happy? Und sie sagt, Yes, I am happy, aber glücklich bin ich nicht.
8: Das sind so Dinge, über die wir uns gar keine Gedanken normalerweise machen, wie rau oder wie eben feindselig unsere Gesellschaft inzwischen gegen Menschen aus anderen Ländern ist und Menschen, die anders aussehen oder eine andere Hautfarbe haben, umso mehr.
9: Wenn eine syrische Autorin, die in Deutschland lebt, einen Brief an Hannah Arendt schreibt und in der Zeit veröffentlicht, weil sie sich dort in dem, was Hannah Arendt in Wir Flüchtlinge geschrieben hat, wiederfindet und damit ins Gespräch tritt und das öffentlich macht, dann ist das etwas, was mich zuversichtlich stimmt, dass es hier ein Sich-Einfühlen gibt über die Zeiten und über die Literaturen hinweg.
10: Fremde Heimat. Deutsch-jüdisches Exil gestern und heute. Die Debatte mit Ursula Krechel, Michael Brenner und Sebastian Schirmeister am 10. Juni 26 in der Blumenthal-Akademie des Jüdischen Museums Berlin. Ich danke zuerst dem Leo-Beck-Institut für die Einladung zu dieser schönen Kooperation mit Radio 3 vom RBB für unseren Podcast, für unsere Radio- und Podcast-Debatte Der zweite Gedanke. Fremde, Heimat, Exil, das sind zentrale Begriffe für die langjährige Arbeit unserer Gesprächspartner. Bitte begrüßen Sie mit mir die Schriftstellerin Ursula Krechel, den Historiker Michael Brenner und den Literaturwissenschaftler Sebastian Schirmeister. Bevor ich unsere drei Gesprächsgäste ausführlicher vorstelle, mein erster Gedanke zu unserem Thema. Mir scheint, dass das Gespräch über Exil gestern und heute, insbesondere aus der jüdischen Perspektive, doch fast anachronistisch anmutet, wenn wir bedenken, dass die Politik, die sich mit Exil, mit Asyl, mit Migration beschäftigt, doch eher auf Zurückweisung, Abschottung ausgerichtet ist. Ursula Krechel, würden Sie mir zustimmen?
8: Absolut. Wir haben die Vorstellung, etwas ist möglicherweise abgeschlossen. Gleichwohl kommen sehr viele neue Bürger oder Exilanten aus Israel, was aufregend ist. Und das andere ist, dass wir eine Einwanderungsgesellschaft sind, obwohl wir es gar nicht sein wollen. Und mit den ganzen Konflikten und auch den Freuden der Erneuerung zu tun haben.
10: Michael Brenner, Einwanderungsgesellschaft. Kommt Ursula Krechel ganz leicht über die Lippen, unseren Politikerinnen und Politikern weniger leicht?
11: Ja, natürlich sind wir eine Einwanderungsgesellschaft, aber gleichzeitig auch eine Gesellschaft, das muss man auch sehen, die sich auch gegen Einwanderung wehrt. Nicht? Das ist die Realität dieser Tage. Ich lebe zurzeit in den USA, in den USA genauso. Und insofern denke ich, ist das Thema eigentlich aktueller denn je. Wir werden immer mehr mit dem Thema konfrontiert werden, aber auch immer mit den Widerständen dagegen. Und ich glaube, das ist auch etwas, was ich als Historiker sagen würde, das nicht neu ist. Wir sahen das natürlich auch in den 1930er Jahren.
10: Deutsch-jüdisches Exil, Herr Schirmeister, ist für Sie eher ein Thema der Migration, beispielsweise nach Israel, deutsch-jüdische Autoren nach Israel. Ihre Erfahrung jetzt in der aktuellen Literaturwissenschaft, in Ihrem Forschungsbereich, haben Sie das Gefühl, das ist jetzt sogar schon fast ein anachronistisches Thema?
12: Nein, überhaupt nicht. Ich denke, das ist genau so relevant, wie es eben schon beschrieben wurde. Und die Frage der Abschottung und der Abweisung war für die Erfahrung, für die Exilerfahrung deutsch-jüdischer Exilantinnen und Exilanten genauso relevant, wie sie es heute für andere Migrantinnen und Migranten ist. Also ich bin selbst kein Historiker, aber die Konferenz von Evian oder die lange Odyssee des Schiffes St. Louis fällt einem sofort ein, dass keinen Hafen finden, keinen Ort finden. Das wiederholt sich leider. Und dann finden wir in der Literatur das Phänomen, dass Gegenwartsautorinnen und Autoren, die jetzt zum Beispiel in Deutschland im Exil sind, weil sie aus ihren Ländern geflüchtet sind, Bezug nehmen auf Texte, die zum Beispiel in den 30er, 40er Jahren vor dem damaligen Exil-Hintergrund entstanden sind. Und so gibt es so eine literarische Korrespondenz.
10: Wichtiges Thema, hoffentlich auch gefördert. Wissenschaft lebt ja auch von der Förderung. Da lachen Sie, Herr Schirmeister. Vom Herzasthma des Exils. Das ist das Büchlein,
13: aber eigentlich ein großes Buch, das ich mitgebracht habe. Der jüngste Essay von Ursula Krechel. Ein Buch, das durch die europäische Exilgeschichte führt, angefangen mit Goethes Unterhaltungen deutscher Ausgewanderter bis in die Gegenwart. Und zusammen mit dem Roman Shanghai von Fern Wo von 2008, mit Landgericht ausgezeichnet, mit dem Deutschen Buchpreis 2012 und mit Geisterbahn von 2018, öffnet sich hier eine ganze Welt von Exillebensgeschichten, die eigentümlich fremd vertraut werden durch die Lektüre dieser Bücher und insbesondere für dieses Werk, für ihr Werk, das aber auch Lyrik umfasst, das auch Dramen umfasst, haben sie 2025, vergangenes Jahr, den Büchnerpreis erhalten. Ursula Krechel im zweiten Buch Mose. Es gibt nicht viele Gelegenheiten, dass ich bei Moderation die Bibel zitieren darf. Im zweiten Buch Mose heißt es: Die Fremdlinge sollt ihr nicht unterdrücken, denn ihr wisset um der Fremdlinge Herz, weil ihr auch Fremdlinge in Ägyptenland gewesen seid. Hier wird schon das Wissen des Herzes angesprochen, Frau Krechel. Aber, und ich knüpfe noch mal ein bisschen an unseren ersten Gedanken, die Erfahrung des Exils wird selten als universale Erfahrung debattiert, sondern eher als Sonderfall.
8: Ich glaube, wenn man in die Geschichte geht, auch außereuropäische Geschichte, so ist es eine ganz Konstante der Menschheitsgeschichte. Wir sehen eigentlich nur immer unseren Teil, aber wenn wir ein bisschen weitergehen oder eben auch in die Antike, das Kölner Römische Museum hat zum Beispiel was, im Moment was ganz Großartiges. Es zeigt, dass die Stadt Köln voller Migranten in der Antike war. Und diese Art von Migrationen von Babylon, von Kleinasien und so weiter nach Köln, das machen wir uns gar nicht klar. Und das scheint eine Notwendigkeit, weil unser Fokus ist immer das Drama deutscher Juden aus Nazi-Deutschland. Aber ich möchte es nicht relativieren, um Gottes Willen, ich will es nicht relativieren, ich habe hier darüber genügend geschrieben. Aber dieser größere Zusammenhang wird, je länger unsere Probleme mit Migranten sind und je schneidender die Maßnahmen gegen sie sind, umso virulenter.
13: Michael Brenner muss ich hier wohl nicht größer vorstellen, diesem Publikum, das insbesondere natürlich auf Einladung des Leo-Beck-Instituts hier ist, denn Sie sind, Herr Brenner, Präsident des internationalen Leo-Beck-Instituts, außerdem Professor für jüdische Geschichte und Kultur an der LMU München und an der American University in Washington. 2014 erhielten Sie als Hüter der jüdischen Geschichte in Deutschland, so ein Zitat, das Bundesverdienstkreuz, 2023 den kulturellen Ehrenpreis der Stadt München. Auch mit Ihrer Familiengeschichte, Herr Brenner, als Sohn von Shoah-Überlebenden in Deutschland. Was bedeutet der Begriff Exil für Sie?
11: Also Exil, wenn Sie meine Familiengeschichte ansprechen, hat natürlich eine vielfältige Bedeutung. Meine Mutter, deren übrigens gelber Judenstern und Deportationsbefehl hier nebenan im der Sammlung des Leo Beck Instituts im Jüdischen Museum liegt, war, wenn man so will, wie viele, also nicht mehr so viele, die letzten in Deutschland noch lebenden Juden und Jüdinnen im Exil im eigenen Land. Nicht? Also diejenigen, die noch mit Judenstern gebrandmarkt waren, waren zu Hause, aber natürlich auch im Exil in dieser Zeit. Mein Vater war aus Polen, der kam dann nach dem Krieg und nach Konzentrationslagern nach Deutschland, aber war das Exil? Also es wurde eine zweite Heimat, aber nicht, weil man sich das ausgesucht hat, sondern weil man da hängen blieb. Und als ich in Deutschland in den 60er, 70er Jahren aufwuchs, ja, da war eigentlich keine andere Familie hier, weil das Exil, also die waren alle verstreut in Bolivien, in Israel, in Schweden, in Dänemark. Und ich weiß noch, wenn die anderen Kinder sagten, ja toll, du hast überall Familie in der ganzen Welt, dann war das vielleicht ganz schön, nur ich habe die nie gesehen und ich hatte niemanden hier zum Spielen oder keine Onkel und Tanten. Und das Exil hat eben zwei Seiten. Es kann auch interessant sein, aber es ist auch ziemlich bitter.
13: Es gibt ja auch den Begriff des zweiten Exils, spielt auch in Ihrem Buch, Frau Krechel, eine Rolle. Aber vielleicht kommen wir darauf noch später zu sprechen. Sebastian Schirmeister möchte natürlich auch noch vorstellen. Literaturwissenschaftler in Hamburg, dort an der Universität, und ein Kenner der deutsch-jüdischen Exilliteratur. Er hat an der Hebräischen Universität Jerusalem geforscht und hatte die Amos-Ost-Gastprofessur in München. Er ist Autor zweier Monographien zum deutsch-jüdischen Exil, steht da in Anführungsstrichen, in Palästina und Israel, und Autor vieler Aufsätze über deutsch-hebräische Literaturbeziehungen. Und Sie sind auch, muss man dazu sagen, aktiver Moderator des jüdischen, des wunderbaren jüdischen Salons in Hamburg. Bei Ihrer Forschung über die literarischen Erzeugnisse, den literarischen Schatz der deutsch-jüdischen Literatur, worauf sind Sie da besonders gestoßen, insbesondere wenn wir unsere Begriffe Fremde, Heimat und Exil betrachten?
12: Ich habe ja vor allen Dingen zum deutsch-jüdischen Exil, genau immer in Anführungszeichen, im damaligen Mandatsgebiet Palästina und im frühen Staat Israel geforscht. Und was mich am meisten interessiert hat, war die Frage nach diesen Anführungszeichen. Warum muss, wenn man das Wort Exil für diese Migration von deutschen Jüdinnen und Juden nach Palästina verwendet, warum ist das immer ein Anführungszeichen? Und der Grund dafür ist, dass hier zwei Exilerzählungen aufeinandertreffen und miteinander kollidieren. Also die Flucht aus Deutschland ins Exil, ins Ausland, ist die eine Erzählung, und die Rückkehr aus dem 2000-jährigen jüdischen Exil ins angestammte Heimatland ist die andere Erzählung. Und diese beiden Erzählungen treffen auf die gleiche Migrationsbewegung, und das erzeugt natürlich ein Bedeutungsdilemma. Was ist jetzt Heimat, was ist Exil, was ist Fremde, was ist Eigenes? Und das erstreckt sich sowohl auf den Ort, den man dann irgendwie bewerten muss, aber in dem Fall auch auf die Sprache. Also die deutschsprachigen Autorinnen und Autoren kamen in die jüdische Gemeinschaft in Palästina, wo erwartet wurde, dass sie jetzt Hebräisch sprechen und schreiben, und ihnen gesagt wurde, das ist eure eigene Sprache, obwohl sie die gegebenenfalls gar nicht konnten. Also auch da war dann Eigenes und Fremdes in so einem ganz komplizierten Verhältnis zueinander. Und in den besten Fällen übersetzt sich das dann in Literatur, in literarische Texte, die genau da an diesen Reibungsstellen die Fragen stellen und überlegen, was ist das eigentlich, was hier gerade passiert ist? Wie können wir diese Erfahrung deuten, erzählen? Und ein Punkt noch, weil es heute auch immer wieder um die Frage nach der Rückkehr gehen wird. Diese Vieldeutigkeit betrifft eben genau auch den Begriff der Rückkehr. Wer kehrt wohin zurück? Und wenn Mitte und Ende der 40er Jahre dann Autorinnen, insbesondere auch Schauspielerinnen und Schauspieler aus Palästina oder aus dem Staat Israel nach Europa zurückgekehrt sind, um wieder auf Deutsch schreiben zu können, auf Deutsch auf der Bühne stehen zu können, war das in gewisser Weise eine Rückkehr, aber aus israelischer Sicht war das etwas anderes. Das war nämlich ein Weggehen, ein Abstieg, ein gegen die vorgesehene Bewegungsrichtung sich bewegen.
13: Ja, also durchaus viele Schattierungen rund um auch den Begriff Rückkehr. Frau Krechel, Sie benutzen sehr gern den Begriff Remigration und thematisieren das auch in diesem wunderbaren Essay, wo Sie sagen, ich lasse mir diesen Begriff, der eben Rückkehr zunächst bedeutet, vielleicht auch zurück in die Heimat, bedeutet keineswegs das, was die neuen Rechten daraus machen, nämlich einen Begriff der Vertreibung.
8: Der Begriff ist sehr gängig in der zeitgeschichtlichen Forschung. Er ist gängig auch in der Exilforschung inzwischen. Er wurde eigentlich zunächst benutzt, um die Art von den sogenannten Gastarbeitern in der Forschung, in der soziologischen Forschung, dass klar ist, es ist ganz normal, dass Menschen, die irgendwo gewesen sind, im Alter vielleicht beschließen, jetzt ist es genug, ich habe ein Häuschen oder was immer und gehe dahin. Oder geht zu meiner weiteren Familie. Das war ein ganz neutraler Begriff, der einfach gekapert worden ist. Und es ist nicht sinnvoll, einfach zu sagen, wir überlassen den im großen Geschrei, jede Silbe wird einzeln gesprochen, sondern das ist ein Begriff, der gestohlen worden ist. Und gestohlenes Eigentum muss eigentlich zurückgegeben werden. Oder ich beharre darauf, dass dieser gestohlene Begriff uns allen gehört.
13: Ihre Eltern, Herr Brenner, Sie haben es eben schon gesagt, sind in dem Sinne nicht remigriert, sie sind hängen geblieben. Vielleicht wollen Sie auch ein bisschen die Umstände, unter denen Ihre Eltern den Holocaust überlebt haben, schildern. Ihr Vater hat mehrere Konzentrationslager überlebt. Ihre Mutter ist der Deportation nach Theresienstadt entgangen, hat sich den gelben Stern, der hier im Jüdischen Museum liegt, abgerissen, damit sie nicht erkennbar ist vor dem Angekündigten. Ja. Ist das richtig?
7: Ja, das ging aber nur, weil der am 13. Februar 1945 verschickt wurde und dann der Angriff auf Dresden kam und man in diesem schrecklichen Inferno, das letztlich paradoxerweise den letzten Jüdinnen und Juden, die es in Dresden noch gab, das Leben rettete. Nicht allen, einige sind dabei auch umgekommen. Aber in diesem Chaos dann untertauchen konnte und die Deportation nicht wie geplant 3 Tage später stattfand. Das waren sozusagen die Umstände. Aber ich will noch mal auf die, vielleicht jetzt ein bisschen weggehen von der Familiengeschichte, auf die allgemeine Geschichte zu sprechen kommen, wie Jüdinnen und Juden nach 1945 tatsächlich nach Deutschland kamen. Denn es waren ja nur ganz wenige, die wie meine Mutter in Deutschland dann unter solchen Umständen überlebten. Die meisten kamen aus Osteuropa, waren jüdische Überlebende entweder der Lager, der Ghettos oder auch in die Sowjetunion geflüchtet, die zurückkehrten, auf verschiedene Arten und Weisen überlebten. Also die meisten waren aus Polen, da gab es noch Pogrome nach 1945. Die wollten da nicht bleiben. Aber es gab ja kein Israel, es gab keinen jüdischen Staat und die Briten haben sie nicht ins Land gelassen, nicht nach Palästina gelassen. Die Amerikaner hatten auch noch restriktive Gesetze. Und wohin ging man dann? Paradoxerweise ausgerechnet in das Land, das sie auslöschen wollte. Aber das Land gab es ja eigentlich im politischen Sinn auch nicht mehr. Es war die amerikanische Besatzungszone, weil man sie als Sprungbrett für die weitere Flucht in ein neues Exil Amerika oder vor allem das zu gründende Israel sah. Und so kam es, dass in dieser kurzen Zeit nach 1945 nochmal ca. 250.000 vor allem osteuropäische Holocaust-Überlebende in Deutschland lebten und 90% von denen weitergingen, aber 10% ihre neue Heimat hier aufbauten.
13: Und aus Sicht zum Beispiel derjenigen, die den Jeschuv schon aufgebaut hatten und Israel begründen wollten, eine geächtete Existenz führten.
7: Ja, und das ist ja auch bei dem, was Herr Schirmeister vorhin schon sagte, angeklungen. Für den Zionismus bedeutet natürlich die Heimat, das wäre ein Paradox zu sagen, man geht nach Israel ins Exil, weil man von der ganzen Welt nach Israel zurückkehrt in die Heimat. Das hat nun mit dem historischen jüdischen Exilsbegriff oder Galut im Hebräischen zu tun, der auch theologisch konnotiert ist und der eigentlich voraussetzt, dass man irgendwann wieder in die Heimat Israel zurückkehrt, nach 100 Jahren, nach 1000 Jahren, nach 2000 Jahren. Und diejenigen, die sich nun in Deutschland niederließen, waren in gewisser Weise geächtet als diejenigen, die im Land der Mörder lebten. Es gab eine Resolution kurz nach Kriegsende des Jüdischen Weltkongresses, die sagte, dass Juden nicht wieder auf dieser blutbefleckten Erde in Deutschland leben sollten oder überhaupt Europa galt so. Also es gab eine Rede eines der führenden Personen der überlebenden Juden, die mir in der Lektüre einer jiddischen Zeitung sehr ins Auge fiel und sagt, wenn wir an Europa denken, dann assoziieren wir das nicht mit Westminster Abbey, den Kunstschätzen von Florenz oder der Kathedrale von Reims, sondern wir denken an die mittelalterlichen Kreuzzüge, an die Inquisition in Spanien, an die Pogrome in Russland und an Auschwitz. Das war das Bild von Europa im Jahr 1945 und den folgenden.
13: Ursula Krechel, der erste Satz Ihres Romans Landgericht, den ich jetzt noch mal gelesen habe, und sollten Sie es noch nicht gelesen haben, einfach lesen. Es wird ein Leseglück sein, das kann ich Ihnen versprechen. Und eine besondere Begegnung, nämlich mit Richard Kornitzer, einem Juristen, der remigriert ist nach Deutschland. Der erste Satz des Romans lautet, er ist angekommen, aber er kommt nicht an. Und davon handelt der Roman, von der Kälte, die diesem Mann entgegenkommt, von dem Abstand halten, von der Distanz, die ihm immer wieder gespiegelt wird. Und ich wollte Sie fragen, ob das für Sie gewissermaßen symptomatisch ist, für die Situation der Remigranten, der jüdischen Remigranten nach Deutschland nach 1945.
8: Ja, sie ist sehr symptomatisch, deswegen auch dieser vielleicht sehr kraftvolle oder sogar klotzige Satz am Anfang. Nur 5% aller Emigranten aus Nazi-Deutschland sind nach Deutschland zurückgekommen. Es gibt 3 Gründe dafür. Die erste, sie haben keine Familie mehr gehabt. Zweitens, Sie haben anderswo Fuß gefasst, was eine glückliche Situation für sie gewesen war. Oder sie hatten Angst vor den Deutschen, sie hatten Angst vor den Nachbarn, sie hatten Angst vor den Menschen, die ihre Verwandten abtransportiert hatten. Und insofern waren sie immer eine Minderheit der Minderheit in Deutschland, das muss man sagen. Und gleichzeitig standen sie in einer großen Opferkonkurrenz zu den vielen Flüchtlingen aus den Ostgebieten. Das heißt, die frühe Bundesrepublik hat sich natürlich, weil es mehr waren oder weil sie eben ihnen im Herzen näher standen, hat sich um diese Flüchtlinge gekümmert mit vielen Maßnahmen zur Eingliederung und mit dem Lastenausgleich für Menschen, die in Bombenschäden lebten. Und die Wiedergutmachung der jüdischen Immigranten, die zurückgekommen sind, hat sehr, sehr lange gedauert, sehr kompliziert. Das Buch handelt davon. Und es waren schmähliche Prozesse zum Teil, wo einfach jeder sein Recht erkämpfen musste über viele, viele Jahre hinweg. Und das ist ein sehr, sehr dunkles Kapitel in der doch einigermaßen erfolgreichen Geschichte der Bundesrepublik, als wären quasi in das Fundament der Bundesrepublik sehr viele neue Opfer, zum zweiten Mal Opfer, einbetoniert worden.
13: Und daher auch der Begriff des zweiten Exils und keine erfüllte Heimkehr in dem Sinne. Sie zitieren in Ihrem Essay auch den Sozialwissenschaftler Ernst Grünfeld, der von der doppelten Heimatlosigkeit gesprochen hat. Oder Alfred Polger, die Fremde ist nicht Heimat geworden, aber die Heimat Fremde. Sebastian Schirmeister, ist das ein Topos der Exilliteratur?
9: Das ist ganz sicher ein wiederkehrender Topos der nicht nur jüdischen Exilliteratur, also dieses Aushandeln zwischen Heimat und Exil und dem jeweiligen Verhältnis zu den Orten, die damit gemeint sind. Und das ist immer ja nur eine Momentaufnahme, wenn man sagt, man empfindet eine Art von doppelter Heimatlosigkeit, weil mit dem Verlauf der Zeit ändern sich diese Zuschreibung und diese Verhältnisse, die Emotionen, die mit den Orten verbunden sind. Natürlich, das hat was mit der Sprache zu tun, mit dem, was Ursula Krichtel gerade beschrieben hat, mit dem sich etablieren, dem Ankommen in wirtschaftlicher oder auch kultureller Hinsicht. Und so kann man bei manchen Autorinnen und Autoren richtig durch das Werk hindurch verschiedene Ausdrücke von Heimweh, Heimatlosigkeit oder Heimatgefühl entdecken. Also ein ganz wunderbares Beispiel ist Mascha Kalecko, die Dichterin, die in ganz vielen verschiedenen Gedichten immer über Heimweh und Heimat spricht und dabei ganz unterschiedliche Dinge meint. Also sie schreibt im New Yorker Exil, ich habe manchmal Heimweh, ich weiß nur nicht wonach. Das ist dann die fremdgewordene ehemalige Heimat. Und später in den 50ern heißt es dann, früher hieß mein Heimweh Savignyplatz, jetzt heißt es Minetta Street, nämlich die Straße, in der sie in New York gelebt hat. Und Mascha Kalecko ist ja dann Ende der 50er nach Israel gegangen, wo sie nie so richtig zu Hause war und sich dann sozusagen nach New York gesehnt hat. Das war so eine fortgesetzte, immer wieder neu definierte Heimatlosigkeit, die ganz viel mit Sehnsuchtsorten zu tun hatte und nicht unbedingt mit dem Ort, an dem man sich gerade aufgehalten hat. Und dieses widersprüchliche Verhältnis von Heimat, die zu Fremde wird, Fremde, die zu Heimat wird, das ist wirklich etwas, was sich in den, sag ich mal, interessanteren literarischen Texten dann ganz toll widerspiegelt.
13: Michael Brenner, man kann in Ihrer Geschichte der Juden in Deutschland von 1945 bis heute, die Sie 2012 herausgegeben haben, kann man die verschiedenen Phasen der jüdischen Migration nach Deutschland nachlesen, und besonders prägend und bereichernd, aber auch herausfordernd ist natürlich die Immigration aus der Sowjetunion nach 1990. Die jüdischen Gemeinden wuchsen, ich glaube, um das Vierfache an. Und man kann dann wahrscheinlich sogar von russischsprachigem jüdischen Leben in Deutschland sprechen. Sehr gut nachzulesen, auch das ein literarisches Ergebnis dieser Migrationsbewegung, beispielsweise Dmitri Kapitelmann, der sein ganzes literarisches Schaffen im Grunde daraus schöpft, aus den Erfahrungen als Kind aus Kiew in einer ostdeutschen Großstadt in den sogenannten Baseballschlägerjahren aufzuwachsen. Durchaus ein ambivalentes Leben damals, und die Beschreibung des kleinen Ladens, des Magazins, den seine Eltern betrieben haben, wo dann gewissermaßen ja eine Heimat in einem sehr beschränkten Rahmen vielleicht entstanden ist. Eine Frage in Ihrem Buch, Herr Brenner, lautet, ist denn ein neues jüdisches Leben in Deutschland entstanden? Und ich möchte Sie gern fragen, wie Sie das aus heutiger Perspektive einschätzen. Es ist sicher ein sehr vielschichtiges Leben.
7: Ja, es ist natürlich ein neues jüdisches Leben entstanden und es ist sehr vielschichtig, denn diese kleine jüdische Gemeinschaft, die in Deutschland von den 50er Jahren bis eben etwa 1990 bestand, das waren immer etwa 30.000, weniger als 30.000 Mitglieder der jüdischen Gemeinden, die waren ja schon sehr vielfältig und die bestanden eigentlich nur auf diesem Niveau, weil es nämlich auch sehr viel Auswanderung gab, weil es immer wieder etwas Einwanderung gab. Und das war nach den sozusagen die vorher schon erwähnten, vor allem polnisch- und osteuropäisch-jüdischen Holocaust-Überlebenden. Das waren Menschen, die kamen auch aus dem Iran später, die kamen auch aus Israel, die kamen dann schon aus der Sowjetunion Anfang der 70er Jahre. Und irgendwann waren natürlich die, die in den späten 40er Jahren kamen, waren dann die Alteingesessenen. Also als jetzt dann die große postsowjetische Einwanderung kam in den 90er Jahren, es gibt ja nur ganz wenige eigentlich Juden, die in Deutschland leben, deren Vorfahren wirklich auch vor 33 in Deutschland lebten. Aber die, die dann nach 45 kamen, sind dann plötzlich die deren Nachkommen sind die Alteingesessenen. So geht das ja bei jeder Einwanderung. Und das sind verschiedene Schichten, die aber im Laufe der Zeit auch verschmelzen und aus denen sich, ich würde sagen, immer noch ein neues deutsches Judentum herausbildet. Ich will vielleicht noch ein Wort auch ergänzend sagen zu dem schönen Ausführungen von Sebastian Schirmeister vorhin. Es ist ja bei jeder Emigration gibt es ja verschiedene emotionale Schichten, wie man nun in dieser neuen Welt lebt. Und ich glaube, Dankbarkeit, darf man nicht vergessen, spielte bei vielen eine ganz große Rolle. Die Dankbarkeit, aufgenommen zu werden, auch natürlich all die Schwierigkeiten im Alltag, sich zu integrieren, sprachlich, beruflich, das wissen alle, die mal ausgewandert sind. Aber auch wenn man nach Jahrzehnten sich wirklich eingelebt hat und wohlfühlt und die Sprache einigermaßen spricht, es bleibt, glaube ich, immer so eine gewisse Distanz und oft auch eine gewisse Nostalgie trotz bestimmter Verfolgung. Ich denke immer an den Spruch, als eine deutsch-jüdische Einwanderin in New York gefragt wurde, ob sie denn, are you happy? Und sie sagt, yes, I am happy, aber glücklich bin ich nicht. Und ich glaube, das sagt sehr viel aus, nicht? Also diese zwei Schichten.
14: Das ist auch von Mascha Kalecko.
7: Das findet sich in mehreren, aber...
14: Darf ich noch ganz kurz zum Thema der Dankbarkeit ergänzen? Das war nämlich das zweite literarische Beispiel, was ich im Kopf hatte. Hilde Domin, die auch zurückgegangen ist nach Deutschland, hat sozusagen ihr Exilland vor lauter Dankbarkeit in den Namen genommen, nämlich die Dominikanische Republik, und ist dann ihr gesamtes weiteres Schriftstellerinnenleben mit dem Exilland im Namen sozusagen weitergegangen. Und das ist, glaube ich, die größte Auszeichnung, die man seinem Land der Rettung angedeihen lassen kann, dass man es nicht nur im Herzen, sondern auch im Pass weiterträgt.
8: Darf ich das noch ein wenig ergänzen? Ja, das ist vollkommen richtig. Sie hat den Namen genommen. Andererseits war ihr Exil auch nicht so dramatisch wie andere, weil sie konnte als Sprachlehrerin arbeiten und das ist ja schon ein relatives Privileg. Als sie dann zurückkam, hat sie etwas sehr Merkwürdiges gemacht, im Gegensatz zu vielen anderen Remigranten. Sie hat diesen Schritt nach Deutschland zurück als einen glücklichen oder angeblich problemlosen geschildert. Allerdings, wenn man ihre Literatur ansieht, ist das in keiner Weise so. Und das ist eine Doppeldeutigkeit, eine wie happy und glücklich, die im Werk zu sehen ist, aber nicht in ihren Interviewäußerungen.
14: Es gibt ein ganz wunderbares Interview, was Hilde Domin mit Heinrich Heine geführt hat. Eine Art fiktives Interview, wo sie wirklich Textstücke von Heine genommen hat nach ihrer Rückkehr nach Deutschland und mit ihm über Deutschland spricht. Und da ist nämlich genau diese ganz kritische Haltung und dieses Problematisieren des Verhältnisses zu Deutschland auf der Grundlage von Heines Erfahrung ist genau das Zentrum dieses fantastischen Interviews.
13: Also wir merken, Exil, Heimat, Fremde ist ungemein produktiv für die Literatur. Im echten Leben, wie man immer so schön sagt, ist es doch auch eine große Herausforderung. Und ich möchte jetzt gerne den Sprung in die Gegenwart wagen und nach der Situation nach dem 7. Oktober 2023 fragen und behaupten, dass jüdisches Leben in Deutschland nach dem 7. Oktober und seinen Folgen, den Kriegen, die ja bis heute andauern, prekärer denn je geworden ist. Michael Brenner, was meinen Sie?
7: Also ich würde das unterstützen, nur mit einer Änderung. Ich würde in Deutschland rausnehmen. Es ist global schwieriger. Es ist in Israel schwieriger geworden. Das ist ja ganz offensichtlich. Und es ist in anderen Ländern Europas schwieriger geworden. Vielleicht noch schwieriger als in Deutschland geworden. Und es ist auch, das ist eigentlich, das finde ich besonders tragische, auch in den USA schwieriger geworden. Wobei ich gar nicht weiß, ob es nur der 7. Oktober ist. Da spielen viele Dinge eine Rolle. Auch natürlich die polarisierende Politik eines Präsidenten Trump und die Folgen. Und das ist, glaube ich, die momentane Tragik der jüdischen Gegenwart. In den 30er Jahren, so schrecklich es war und so schwierig es war, rauszukommen, aber es gab immer die Hoffnung, die Zukunft eines jüdischen Staates Israel, eine goldene Medine, wie die Juden auf Jiddisch Amerika genannt haben, das immer gut, zumindest in der populären Darstellung, gut war zu den Juden. Das war Amerika, das goldene Land. Und heute, ja, ist das nicht unbedingt so. Und ich sage das als jemand, der selbst sozusagen den Lebensmittelpunkt von Deutschland nach Amerika verlegt hat. Und das ist schwierig, weil was bleibt dann noch?

0: man doch nicht bleiben, ich gehe nach Israel. Also es geht ja in beide Richtungen und das ist ja auch so ein, ja, jeder muss ja für sich individuell auch entscheiden, wo man leben kann und wo man leben mag und wo nicht.
1: Interessant ist aber auch das Ende dieses Dialogs, wo sie ganz böse dann übereinander reden, nachdem sie auseinandergegangen sind, was ja auch die Spaltung der Juden weltweit sichtbar macht. Die Tragik der Situation für Israelis ist ja im Moment, dass sie, also meine liberalen Freunde beispielsweise, sich jetzt Pässe besorgen, europäische Pässe. Die eine Familie ist gerade in Portugal und besorgt sich in Lissabon den portugiesischen Pass. Eine andere Familie hat gerade die deutsche Staatsbürgerschaft erhalten und feiert das als großes Glück. Das ist.
0: Ich komme gerade aus Portugal. Ich habe so viel Hebräisch gehört. Das war unglaublich.
1: Sebastian Schirmeister, Sie haben auch Freunde in Israel. Die Tatsache, dass gewissermaßen die Heimstadt, die sichere Heimstadt nicht mehr existiert, stellt Jüdinnen und Juden in Deutschland auch vor eine besonders große Herausforderung.
2: Also ich kann das nur über sozusagen vermittelt wahrnehmen über die Freunde und Bekannten. Ich sehe die israelischen Bekannten, die tatsächlich das Land verlassen und nicht nur ins Exil gehen, sondern ganz bewusst auswandern, um nicht zurückzukehren. Die gibt es, weil sie sagen, unter diesen Umständen und auf absehbare Zeit möchte ich in diesem Land meine Kinder nicht großziehen. Und ich sehe es in Deutschland, die zusätzlichen Einschränkungen, die die jüdischen Bekannten hier haben, sowohl in der Gemeinde als auch außerhalb der Gemeinden, was Sicherheitsfragen angeht. Also wir haben im jüdischen Salon, der eine unabhängige Kultureinrichtung in Hamburg ist, seit geraumer Zeit immer wieder auch Sicherheitspersonal, was wir bei den Veranstaltungen buchen müssen, was wir vorher nicht hatten. Da merken wir auch, obwohl wir sozusagen in Anführungszeichen nur Kulturarbeit machen, dass sich die Situation sehr stark geändert hat. Und wir merken diese Brüche innerhalb der jüdischen Gemeinschaft in Hamburg zum Beispiel, aber auch überhaupt in Deutschland, merken wir auch in der Art, wie miteinander gesprochen wird und wie über bestimmte Themen geredet wird. Also das ist, wie Michael Brenner sagte, das ist ein globales Phänomen. Das hat in Deutschland dann bestimmte, auch historisch bedingte, besondere Ausprägungen.
1: Was Ihnen sehr, sehr wichtig ist, Ursula Krechel, ist die Migrationspolitik von heute. Darauf zielt Ihr Essay und ich will daran erinnern, dass in dieser Woche der neue EU-Migrationspakt in Kraft tritt. Der heißt das gemeinsame europäische Asylsystem. Das verspricht in erster Linie, Migration zu begrenzen. Das ist gewissermaßen das erste Versprechen, zu ordnen, zu regeln. Es geht viel um das Scannen persönlicher Daten an den EU-Außengrenzen pro Asyl beispielsweise, die eine sehr dezidierte Haltung haben bekanntermaßen, sprechen von der Gefahr von Inhaftierungen an den Außengrenzen.
3: Das ist doch so, was wir vielleicht als Freiheitsberaubung oder Haft bezeichnen würden, wird mit vornehmen Dingen, mit vornehmen Begriffen umschrieben. GEAS heißt das Gesetz. Die Ausführungsbestimmungen dazu sind 520 Seiten lang. Das heißt eben, jeder Grenzschützer müsste eigentlich damit unter dem Arm, auf dem einen Arm das Grundgesetz, unter dem anderen Arm die Ausführungsbestimmungen für GEAS. Das heißt, es ist so kompliziert und es ist so abweisend kompliziert, dass die einzige gute Nachricht, die wir in den letzten Monaten hören, gute Nachricht in Anführungszeichen, sind immer wiederum das Zurückfahren der Asylantenströme. Und das heißt eben auch, jeder ist einer zu viel. Und das kennen wir ja auch. Und alles bedeutet, je weniger, umso besser. Und das ist eine schreckliche Situation, wenn wir gleichzeitig sehen, was für eine Not in bestimmten Ländern herrscht und wie kompliziert ist überhaupt, das Land, ihre Länder zu verlassen. Das heißt, wir sind gewohnt, überall sein zu können. In meinem Buch kommt das Wort Weltbürgerschaft vor. Ströme, Warenströme können überall hin, Menschen können nicht überall hin. Und wir, die wir Reisende, auch Touristen sind, sind automatisch berechtigt, in alle Länder der Welt zu fahren. Und unter dem Thema dieser Weltbürgerschaft muss man einfach denken, was für eine Insel wir sind und wie viele Leute das gar nicht können. Kürzlich habe ich mit einer türkischen Autorin gesprochen, die sagte, ich habe so Sehnsucht nach meinem Bruder. Und ich frage relativ naiv, warum kommt dein Bruder nicht? Und dann sagt sie, er kriegt kein Visum. Das muss man sich vorstellen, dass Türken,

0: ihre Familie hier besuchen wollen, kein Visum bekommen, sondern dass Türken eben wieder in die Türkei kommen müssen. Und das sind so Dinge, über die wir uns gar keine Gedanken normalerweise machen, wie rau oder wie eben feindselig unsere Gesellschaft inzwischen gegen Menschen aus anderen Ländern gegenüber ist und Menschen, die anders aussehen oder eine andere Hautfarbe haben, umso mehr.
1: Sie haben gerade gesagt, Ursula Krechel, einer ist schon zu viel, und da denken wir, die Ihre Bücher gelesen haben, natürlich auch an das von Ihnen oft zitierte None is too many, bezogen auf Jüdinnen und Juden, die auf der Suche waren nach einem Ankerpunkt, und der Ausspruch None is too many, also schon überhaupt eine einzige Person ist zu viel, das war der kanadische Migrationsbeauftragte, Einwanderungsbehörde hieß das damals. Michael Brenner, was Ursula Krechel sagt, legt ja nahe, dass wir aus der Erfahrung der Shoah und der wenigen Jüdinnen und Juden, die zurückgekehrt sind nach Deutschland, eine gewisse Verantwortung haben gegenüber Menschen, die aus ihren Heimatorten flüchten müssen, aus den verschiedensten Gründen, klimatischen Gründe, wirtschaftliche Gründe, Kriege auf aller Welt, die zunehmen, also eine gewisse Verpflichtung haben, ihnen gegenüber offener zu sein, vielleicht sogar offener als andere Länder. Würden Sie da mitgehen?
2: Also ich glaube, dass die Geschichte der letzten 40 Jahre das ja gezeigt hat. Denn es gab eine über alle, damals Anfang der 90er Jahre, eine über alle Parteien hinwegreichende Einigung, dass die jüdischen Immigrantinnen aus der ehemaligen Sowjetunion zunächst als Kontingentflüchtlinge, also begrenzt, aber das ist ja ein Angriff, aufgenommen werden. Das heißt, man war tatsächlich der Meinung, ja, dass man wieder eine jüdische Gemeinschaft im Land haben möchte. Natürlich haben viele gedacht, jetzt kommen alle die Einsteins und Feuchtwangers und so weiter zurück. Ich glaube, das muss man schon sagen. Es wurde jetzt nicht genauso verfahren, aus historischen Gründen, mit Flüchtlingen, die aus anderen Gründen oder aus Nordafrika sonst woher kamen. Also es gab diese Sonderregelung, die auch historisch durchaus, denke ich, vertretbar ist und durchaus verständlich ist. Also das würde ich sagen. Die andere Frage ist die der Integration. Das ist natürlich ein langer Prozess, der nicht von einem Bundestag oder von einer Regierung bestimmt wird, sondern von den Menschen. Und diese Erfahrungen sind sehr unterschiedlich, die da gemacht werden. Und man weiß ja, je länger so ein Prozess dauert und je mehr dann kommen, dann verschwindet der Enthusiasmus der ersten Zeit sehr schnell.
1: Sie alle kennen den berühmten Satz vom ehemaligen Bundespräsidenten: Unsere Herzen sind weit, unsere Möglichkeiten begrenzt. Und ich muss sagen, dass ich mich über diese Formulierung, das Gegenüber von Herz hier und Möglichkeiten da, immer wundere. Denn mein Eindruck ist, und das schafft eben die Literatur, auch Ihre, Ursula Krechel, zu vermitteln, dass es eben eine Herzenssache ist und dann vielleicht auch die Möglichkeiten wachsen, wie man sogenannten Fremden begegnet. Und vielleicht auch das eigene Fremdsein mitdenkt. Ich glaube, viele von uns haben ja auch hybride Familienhintergründe. Sebastian Schirmeister, worauf ich hinaus wollte, ist: Literatur kann oder kann sie vielleicht doch nicht genau, vielleicht ist doch die unmittelbare Begegnung das Entscheidende, eine Herzensweite schaffen.
3: Also das ist natürlich das, was wir uns erhoffen von guter Literatur, dass sie uns nicht nur Welten eröffnet, die wir selbst nicht im Leben erlebt haben, und dass sie uns die Begegnung mit Menschen, mit Figuren, mit Charakteren ermöglicht, die ein anderes Leben leben, die andere Dinge erlebt haben als wir, und wir auf die Art und Weise Erfahrungen erlesen und nicht erleben, und dass wir Empathie auch entwickeln können für Figuren wie zum Beispiel den Richard Kornitzer aus Landgericht, dem wir folgen in seiner Rückkehrgeschichte, seine Auseinandersetzung mit den Institutionen in der jungen Bundesrepublik. Und da gibt es sicherlich Möglichkeiten, die die Literatur eher hat als Gesetzestexte oder Verordnungen, aber das findet natürlich auf der individuellen Ebene statt. Also das findet zwischen dem Buch oder dem Text und der Leserin und dem Leser statt. Und das ist nichts, was garantiert ist. Also Literatur kann da ja immer nur Angebote machen. Aber die Möglichkeit, und darüber ist bei Ursula Krechel in dem Herzasthma-Essay und auch von anderen viel geschrieben worden, Sprache hat schon die Möglichkeiten, auch Einfluss zu nehmen. Wir haben ganz viel schon über Begrifflichkeiten gesprochen. Es gibt in dem Band gibt es tolle Reflexionen darüber, wie bestimmte Dinge genannt werden und warum sie so genannt werden, warum wir versuchen, bestimmte Phänomene zu kaschieren mit bestimmten Worten oder wie andere Worte etwas aufdecken können. Und da mit diesem Sprachbewusstsein kann die Literatur schon wirklich auch Dinge bewegen und Dinge offenlegen. Aber dafür muss sie natürlich gelesen werden.
0: Aber ich möchte noch ein bisschen das ergänzen. Für die deutschsprachige Literatur ist die Literatur, die seit 20, 30 Jahren von Migranten aus allen möglichen Hintergründen geschrieben wurde, so bedeutsam. Und die wird immer bedeutsam, weil sie zeigt uns Situationen oder Herangehensweisen, auch eine Bildlichkeit in der Lyrik häufig, die den geborenen Deutschen zum Teil fehlt. Und es geht überhaupt kein Weg daran vorbei, dass diese Literatur eine riesige Bereicherung ist. Und die bleibt es und es wird immer mehr davon. Und das irritiert auch manche meiner Kollegen und Kolleginnen, weil sie sagen, so viel haben wir gar nicht zu erzählen. Und das stimmt ja auch.
1: Auch hier wieder sehen wir, dass das Einwanderungsland Deutschland ganz viel davon profitiert. Also verschiedenste Geschichten aus aller Herren Länder ins Deutsche gelangen. Aber, Frau Kreche, Sie schreiben in Ihrem Buch, und das haben Sie ja eben auch schon angedeutet, die Migranten wollen mehr als Empathie. Selbst wenn Empathie durch die Literatur wunderbar an Einzelne vermittelt werden kann, initiiert werden kann geradezu. Aber Sie sagen, Migranten wollen eine Art von Weltbürgerrecht. Was wäre das denn für ein Weltbürgerrecht?
0: Ich habe den Begriff nicht erfunden, sondern ich habe den Begriff einem sehr, sehr lesenswerten Band des Kursbuches entnommen. Der Band heißt Wohin flüchten? Und diese Frage, wohin flüchten, wird ja mit einer zunehmenden Geschlossenheit der EU-Länder und einer gemeinsam beschlossenen Geschlossenheit ja immer prekärer. Und da fand ich diesen Begriff, den ich sehr sinnvoll fand, weil wenn wir eine Vorstellung von Humanität haben, dann hieß es doch eigentlich seit der Französischen Revolution, alle Menschen sind gleich. Und gerade das Thema Migration zeigt uns, wie ungeheuer ungleich, wie sortiert Menschen aus verschiedenen Situationen sind, ob sie eine Familie haben, ob alleinstehende Männer kommen, die ja besonders verhasst sind. Wir wissen aber aus allen Migrationsbewegungen, dass viele Familien, auch übrigens jüdische Familien aus Nazi-Deutschland, zunächst einmal einen Vorboten schicken, der mal schauen kann oder schauen sollte, wie es denn da ist. Das ist in vielen Dingen so. Das ist eine Bewegung, die unglaublich denunziert wird. Und die ist einfach nicht verdient, weil es ist eine Gegebenheit. Wenn wir von Deutschland aus sind, waren das mutige Menschen, die gewagt haben, 33 ihr Land zu verlassen. Und glücklicherweise haben sie schon 33 gewagt. Wenn sie es erst 38 gewagt haben, waren die Bedingungen sehr viel schlechter. Und diese Art von Erfahrung, die wir in Deutschland forschend, studierend gemacht haben, wird gar nicht weitergegeben. Und das beschäftigt mich sehr.
1: Als Amos Oz 2008 den Heinrich-Heine-Preis in Düsseldorf bekam, da durfte ich ihn treffen und habe ihn interviewt. Er sagte in dieser Rede etwas über die Condition moderne, so bezeichnete er das, also die Gegebenheiten der Gegenwart, die er als besondere jüdische Erfahrung bezeichnete. Er sagte da nämlich, dass die ganze Welt in gewisser Weise jüdisch geworden sei. Jeder habe mehr als eine Heimat oder fast jeder. Jeder hat oder sollte haben mehr als eine vaterländische Loyalität, Patriotic Loyalty nennt er das. Jeder habe einen Wohnort und eine Heimat der Träume, ein Land der Träume. Ich frage mich, Sebastian Schirrmeister, das klingt natürlich auch sehr poetisch, aber geht das nicht ein bisschen weit? Gewissermaßen die jüdische Erfahrung als so globale Erfahrung zu beschreiben.
3: Das klingt, wenn man das so hört, klingt das ganz toll. Und das ist natürlich auch, wenn das ein jüdisch-israelischer Autor einem deutschen Publikum sagt, ihr seid auch alle irgendwie ein bisschen jüdisch, hat das natürlich auch noch eine besondere Wirkung. Das ist ein Gedanke, der an verschiedenen Stellen auftaucht, dieser Versuch, bestimmte jüdische Geschichtserfahrungen zu übertragen und zu verallgemeinern, also dann ein diasporisches Dasein universell zugänglich zu machen und als Alternative zu nationalstaatlichem Denken, zur Aufteilung der Welt in Nationalstaaten mit individuellen, also ganz konkreten Loyalitäten vorzuschlagen. Das haben Daniel und Jonathan Boyarin in Powers of Diaspora gemacht. Es gibt von Daniel Kahn ein wunderbares Lied, The Jew in You, was so auch so ein universelles diasporisches Manifest ist in Liedform. Aber das kollidiert natürlich mit dem, was Ursula Krechel gerade beschrieben hat, nämlich mit der Realität, in dem eben nicht jeder und jede ausgestattet ist mit diesen Möglichkeiten. Also in dem kurzen Zitat von Amos Oz, die beiden entscheidenden Wörter sind fast und sollte. Das ist selbst ein Traumbild und das ist als Gedankenexperiment, ob es nicht schön wäre, wenn wir alle frei uns in einer Welt der universellen Heimatlosigkeit oder der allgemeinen Heimat bewegen könnten und uns unsere Loyalitäten selbst aussuchen könnten oder einfach so viele Pässe und Zugehörigkeiten haben können, wie wir wollen. Das funktioniert als Bild und als Idee, aber auch schon 2008 traf das nicht auf eine Realität, die das in irgendeiner Form ermöglicht hat, außer vielleicht für eine ganz kleine Gruppe Privilegierter, die ein solches Leben für eine Zeit vielleicht führen konnten. Aber das hat sich noch nicht übersetzt in ein Menschheitsanrecht auf genau ein solches diasporisches Dasein.
0: Natürlich gibt es dieses Menschenrecht in der Realität nicht, das ist ja ganz klar. Aber wenn wir nicht vom Leben in der Diaspora sprechen, so könnten wir vielleicht davon sprechen, dass die globalisierte Welt ganz andere Ströme, die wir gar nicht Migrantenströme in jedem Fall nennen sollten, aber Ströme der Entwicklung, Ströme von unklaren Zielen hin und her. Wenn ich manchmal in einem Flugzeug sitze, sage ich mir, wohin fahren diese Leute alle, wohin? Und sie stören mich natürlich und ich störe die Leute genauso, wenn ich im Flugzeug sitze. Aber vielleicht sollten wir den Begriff der Globalisierung, der ja eben, was ich schon mal sagte, vorwiegend auf Waren bezogen ist, auf globalisierte Menschen und ihre Ströme und Bewegungen hin und her ernster nehmen oder eben in das Thema Migration, Exil aufnehmen.
2: Also ich denke auch, dass wir unterscheiden müssen und auch die Realität nicht aus den Augen verlieren sollten. Bei aller wirklichen Bewunderung für Amos Oz würde ich auch sagen, nicht jeder hat diese Migrationsgeschichte in der Familie und nicht jeder hat den Traum, woanders zu leben. Also ich bin in der bayerischen Provinz groß geworden und da gab es viele Familien, deren Vorfahren nicht mal bis Regensburg, geschweige denn bis München gekommen sind. Und wenn man dann nach München ging, war das das Exil. Also auch das müssen wir sehen. Und die haben sich das auch nicht gewünscht. Und es ist auch okay. Und auch das, glaube ich, müssen wir sehen. Auch das gibt es, egal ob das in Bayern oder Thüringen oder in Frankreich oder sonst wo ist. Auch diese, vielleicht immer weniger, aber es gibt es. Und auch natürlich die Sehnsucht nach dieser Verwurzelung.
1: Die einen wollen nicht gehen, die anderen, insbesondere diejenigen, die sich's leisten können, die vielleicht auch mehr als ihre Muttersprache können, denken, besonders heute, besonders auch in Anbetracht anstehender Landtagswahlen, Bundestagswahlen hierzulande darüber nach, Deutschland zu verlassen. Ich bin oft überrascht, wer alles so darüber nachdenkt, aber es sind viele. Wie geht es Ihnen damit? Offene Frage. An Sie drei.
2: Die Frage ist ja, wohin?
0: Es ist nicht nur die Frage, wohin, das ist selbstverständlich. Es ist auch die Frage, wo habe ich oder wo hat jemand eine Aufgabe? Ich glaube nicht, dass ich in allen möglichen Ländern, die auch vielleicht schön und interessant sind, irgendeine Aufgabe hätte. Dass ich eine Sprache brauche für als Schriftsteller ist das andere. Aber ich betrachte es schon mit einem großen Ernst, sondern tatsächlich mit einer Art von Verpflichtung, hier auch zu sein und einzugreifen, schreibend einzugreifen an bestimmten Stellen.
3: Ich weiß es wirklich nicht. Also gerade im Spiegel der Auseinandersetzung mit literarischen Texten, die genau diese Frage immer wieder diskutieren und verhandeln und so viele verschiedene Antworten darauf geben, wie umgehen mit sich verschlechternden und bedrohlich werdenden politischen Situationen. Und vor dem Hintergrund, wie Michael Brenner gerade sagte, wohin? Also wir beobachten ja und wir sind noch viel besser informiert als vor 80 Jahren, was überall in der Welt passiert. Wir beobachten ja bestimmte Entwicklungen und Tendenzen gesellschaftlicher und politischer Art auch an anderen Orten, die vielleicht in Frage gekommen wären. Und insofern, ich weiß es nicht, ich bin an der Stelle tatsächlich ratlos.
2: Es ist natürlich auch viel schwerer, in einem Land, das man viel weniger kennt und das einem neu ist, für die Werte zu kämpfen, die man vertreten will und gegen das, was man nicht möchte, weil man damit viel weniger vertraut ist. Und ich glaube, das ist auch ein Grund, um an das, was Ursula Krechel sagte, das ist natürlich ein gewisser Anreiz, auch da zu bleiben, wenn die Umstände es erlauben und sich dort, wo man sich am besten auskennt und wo man die Umstände kennt, gegen das zu wehren, was einem nicht passt.
1: Wir haben gesprochen über die Verantwortung gegenüber jüdischen Flüchtlingen in Deutschland nach 1945. Wir haben gesprochen über die Kälte, die sie erfahren haben. Und wir haben gesprochen über die Bedeutung einer Herzenswärme und auch einer natürlich besonderen rechtlichen Verfassung gegenüber Fremden, die über die einzelne Empathie hinausgeht. Ich danke Ihnen ganz herzlich hier in der Blumenthal-Akademie des Jüdischen Museums für die Aufmerksamkeit. Ich erinnere daran, dass wir aufgezeichnet haben für Der zweite Gedanke unserer Podcast- und Radiodebatte von Radio 3 im RBB in voller Länge, unter anderem in der ARD Sounds App. Und ich danke natürlich in erster Linie unserem wunderbaren Podium. Ich danke Michael Brenner, Sebastian Schirmeister und Ursula Krechel. Vielen, vielen Dank.
4: Das war Der zweite Gedanke mit einer gekürzten Wiederholung vom Juni 2026. 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
2: Uhr mit Elisabeth Mattner. In Berlin startet gerade im großen Tiergarten die Techno-Parade Grave the Planet. Die Polizei erklärte, tausende Menschen würden zur Straße des 17. Juni strömen. Die Veranstalter erwarten bis zu 300.000 Teilnehmer. Bei der Veranstaltung soll auch an die Opfer des Anschlags auf den Christopher Street Day vor 3 Wochen erinnert werden. Die Polizei ist mit rund 1.500 Kräften im Einsatz und sichert die Parade auch mit Hubschraubern ab. Der RBB überträgt den Rave erstmals live im Fernsehen, auf YouTube und in der ARD-Mediathek. Das Land Brandenburg will im Zivilrechtsstreit um die Schließung von 3 Jugendheimen der Hasenburg GmbH in Berufung gehen. Das Jugendministerium hat angekündigt, nach dem Urteil des Potsdamer Landgerichts jetzt das Oberlandesgericht anzurufen. Mario Bartsch, RBB 24.
3: Das Landgericht hatte Mitte Juli verkündet, dass die Hasenburg GmbH Anspruch auf Schadenersatz für entgangene Gewinne in den Jahren 2013 bis 2024 hat. 2013 hatte das Land der Einrichtung die Betriebserlaubnis wegen Kindeswohlgefährdung entzogen. Die Hasenburg GmbH betrieb vor der Schließung in Brandenburg 3 Einrichtungen für schwer erziehbare Kinder und Jugendliche.
2: In Nordrhein-Westfalen kämpfen hunderte Feuerwehrleute weiter gegen den wohl größten Waldbrand in der Geschichte des Landes. Nach Angaben der Feuerwehr haben sich die Flammen in der Nacht nicht weiter ausgebreitet. Seit dem Morgen werfen Hubschrauber wieder Löschwasser ab. Die Einsatzkräfte rechnen aber noch mit einem tagelangen Einsatz. Pflegeheime leiden zunehmend unter extremer Hitzebelastung. Laut einer Umfrage der Gewerkschaft Verdi unter Pflegekräften sind in Heimen schon Höchsttemperaturen von bis zu 45 Grad gemessen worden. Hauptstadtkorrespondent Jan Zimmermann.
4: Silvia Bühler, Mitglied im Verdi-Bundesvorstand, sagte den Zeitungen der Funke Mediengruppe, Bund und Länder seien gefordert, in Hitzeschutz und energetische Sanierung zu investieren. Derart hohe Temperaturen in einigen Pflegeheimen seien für die Angestellten unerträglich und können für die Bewohner lebensgefährlich sein. Das Robert-Koch-Institut geht bisher von rund 12.500 hitzebedingten Todesfällen in diesem Sommer aus.
2: Für Fußball-Zweitligist Hertha BSC steht heute das erste Heimspiel der Saison an. Zur Halbzeit führen die Berliner gegen den Bundesliga-Absteiger Heidenheim mit 3:0. Erstligist Union Berlin hat am Nachmittag im Stadion an der Alten Försterei ein Testspiel gegen den englischen Club Ipswich Town. Soweit die Nachrichten. 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Das Wetter: am Nachmittag viel Sonne, im Verlauf von Westen ein paar Wolken und örtlich Schauer, maximal 32 bis 37 Grad. Zurzeit in Berlin-Köpenick 34 und in Luckenwalde 33 Grad. Morgen mal Sonne, mal kompakte Wolken, in der Mitte und im Süden auch etwas Regen, bei 23 bis 26 Grad. Montag neben Sonne einige lockere Wolken. Die Zeit 14.03 Uhr.
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5: Sonnabends, während der großen Ferien, bringen wir um 14:45 auf Radio 3 Aufnahmen aus der brandenburgischen Konzertlandschaft. Ich bin Gilles Chevalier und begleite Sie heute durch diesen Nachmittag. Wir bringen eine Aufnahme mit dem Philharmonischen Orchester des Staatstheaters Cottbus, das unter der Leitung seines Generalmusikdirektors Alexander Merzin musizierte. Das Konzert, das am 17. März 2023 im Staatstheater Cottbus stattgefunden hat, trug den Titel Wiener Liebelei. Die Beteiligten, kurz vor der Jahrhundertwende um 1900 in Wien, Alexander Zemlinski, Alma Mahler und Gustav Mahler. Die junge Alma, geborene Schindler, schwärmte damals für ihren Kompositionslehrer Alexander Zemlinski, entschied sich dann aber doch für den 10 Jahre älteren, schon sehr erfolgreichen Dirigenten Gustav Mahler. Für Zemlinski war das Ende ihrer Beziehung ein schwerer Schlag, den er auch musikalisch zu verarbeiten suchte. Mit der Ouvertüre aus Zemlinskis Oper Sarema wurde dieses Konzert eröffnet. Sarema ist Zemlinskis erste vollendete Oper, die noch vor Almas Zeit entstanden ist. Wir hören das Philharmonische Orchester des Staatstheaters Cottbus unter der Leitung von Alexander Merzin.

Mit dem Vorspiel zu Alexander von Zemlinskis Oper Sarima haben wir diese Ausgabe von Konzertland Brandenburg auf Radio 3 eröffnet. Sie hörten das Philharmonische Orchester des Staatstheaters Cottbus unter der Leitung von Alexander Merzin. Jetzt kommen wir zur Musik von Alma Mahler. Ihre Lieder sind in den 1910er Jahren zunächst für Stimme mit Klavierbegleitung komponiert worden. 1995 haben dann die Brüder David und Colin Matthews eine Auswahl von 7 Liedern für Orchester arrangiert. Und diese Fassung, die hören wir jetzt gleich. Solistin ist die Mezzosopranistin Rahel Brede, die seit 2018 Mitglied im Musiktheaterensemble des Staatstheaters Cottbus war. Derzeit ist sie Ensemblemitglied am Theater Regensburg. Begleitet wird Rahel Brede vom Philharmonischen Orchester des Staatstheaters Cottbus unter der Leitung von Alexander Merzin. 7 Lieder von Alma Maria Mahler-Werfel.

Das waren 7 Lieder von Alma Mahler in einer Bearbeitung für Orchester von Colin und David Matthews. Im Einzelnen Die stille Stadt, Laue Sommernacht, Licht in der Nacht, Waldseligkeit, In meines Vaters Garten, Bei dir ist es traut und Erntelied. Sie hörten die Altistin Rahel Brede. Sie wurde begleitet vom Philharmonischen Orchester des Staatstheaters Cottbus unter der Leitung von Alexander Merzin, aufgezeichnet am 17. März 2023 im Staatstheater Cottbus. Diese Lieder zeigen, wie viel musikalisches Können in Alma Mahler steckte. Umso bitterer war, dass kurz nach der Verlobung Gustav Mahler von ihr verlangte, das Komponieren aufzugeben. Und doch taucht Alma in Gustav Mahlers Musik immer wieder auf. Am bekanntesten im Adagietto, dem 4. Satz seiner 5. Sinfonie, das als Liebeserklärung an sie gilt. Wir hören nun die Sinfonie Nummer 5 in Cis-Moll von Gustav Mahler mit dem Philharmonischen Orchester des Staatstheaters Cottbus unter der Leitung von Alexander Merzin.

Das war die Sinfonie Nummer 5 in Cis-Moll von Gustav Mahler. Sie hörten das Philharmonische Orchester des Staatstheaters Cottbus unter der Leitung von Alexander Merzin. Aufgezeichnet am 17. März 2023 im Staatstheater Cottbus. Sie hören das Konzertland Brandenburg auf Radio 3. Ja, auch am 01.04.2021 waren wir am Staatstheater Cottbus, um ein Konzert mit dem Philharmonischen Orchester aufzunehmen. Eines, das ohne Publikum stattfinden musste. Dirigiert hat wieder Alexander Merzin. Er kam 2017 als erster Kapellmeister nach Cottbus. Ein Jahr später übernahm er kommissarisch die musikalische Leitung. 2019 wurde er offiziell zum Generalmusikdirektor berufen und baute das Konzertangebot des Staatstheaters deutlich aus, mit zusätzlichen Reihen, Formaten für Kinder und Familien und Crossover-Projekten. In diesem Juni nun hat er seinen Abschied für Ende der Spielzeit 2027-28 angekündigt. Hören wir jetzt noch die akademische Festouvertüre von Johannes Brahms, in der damals viele bekannte Studentenlieder verarbeitet wurden. Einige davon werden Sie sicherlich erkennen. Mit dem Philharmonischen Orchester Cottbus unter der Leitung von Alexander Merzin.

Zum Abschluss der heutigen Ausgabe von Konzertland Brandenburg hörten Sie die akademische Festouvertüre von Johannes Brahms. Alexander Merzin leitete das Philharmonische Orchester Cottbus. Am 1. April 2021 haben wir diese Aufnahme gemacht, ohne Publikum, wegen der Corona-Epidemie damals. Meine Damen und Herren, in einer Woche gibt's die nächste Ausgabe von Konzertland Brandenburg. Ich bin Gilles Chevalier. Guten Tag.

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2: Um 16 Uhr mit Elisabeth Mattner. Guten Tag. Ein großer Waldbrand in Belgien wirkt sich auch auf die Waldbrandregion in der Eifel aus. Dichter Rauch zieht derzeit über mehrere Ortschaften im Grenzgebiet zu Deutschland. Aus Belgien Jochen Hilgers.
3: Der Brandort liegt in einem der größten zusammenhängenden Naturschutzgebiete Europas. Betroffen ist ein Hochmoor. Problem dabei, Glutnester dringen tief in den Torfboden ein und können dort mehrere Wochen weiterglimmen. Mittlerweile brennt es auf 1600 Hektar Fläche. Heute Morgen waren es 800. Das gibt einen Eindruck, wie rasant das Feuer sich ausbreitet.
2: Bei dem großen Waldbrand in der Eifel versucht die Feuerwehr unterdessen weiter, die Flammen unter Kontrolle zu bringen. Ein Sprecher äußerte sich positiv über den Verlauf der Löscharbeiten. Viel hänge aber vom Wind ab, hieß es. Auch die Bundeswehr unterstützt. Mit Bergungspanzern werden Schneisen geschlagen, um ein weiteres Übergreifen der Flammen zu verhindern. Die Landesregierung von Nordrhein-Westfalen spricht vom größten Brand in der Geschichte des Bundeslandes. In Berlin ist im großen Tiergarten die Techno-Parade Rave the Planet gestartet. Mit einer Schweigeminute wurde an die Opfer des Anschlags auf den Christopher Street Day vor 3 Wochen erinnert. Die Polizei erklärte, tausende Menschen würden zur Straße des 17. Juni strömen. Die Veranstalter erwarten bis zu 300.000 Teilnehmer. Die Polizei ist mit rund 1.500 Kräften im Einsatz und sichert die Parade auch mit Hubschraubern ab. Spanien und Marokko bereiten sich auf einen möglichen neuen Ansturm auf Ceuta vor. In sozialen Medien kursieren offenbar seit Tagen Gerüchte, dass die Grenze zu der spanischen Exklave heute an einem Feiertag offen ist. Aus Ceuta, Franka Welz.
4: Auf Ceutas Straßen ist eine auffallend hohe Polizeipräsenz zu beobachten. Nach Angaben des spanischen Innenministers Fernando Grande Malasca wurde das Kontingent der Beamten der Nationalpolizei auf fast 900 aufgestockt. Darüber hinaus sind neben lokalen Polizeieinheiten auch mehr als 700 Sicherheitskräfte der Guardia Civil in Ceuta im Einsatz. Demonstrative Kontrolle ist auch auf der anderen Seite der Grenze zu beobachten. Der Grenzort Fnidek hat sich in eine Sicherheitszone verwandelt.
2: Fußball-Zweitligist Hertha BSC hat das erste Heimspiel der Saison gewonnen. Die Berliner haben gegen den Bundesliga-Absteiger Heidenheim im Olympiastadion mit 4:1 gesiegt. Soweit die Nachrichten. 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Das Wetter: bis zum Abend viel Sonne, im Verlauf von Westen ein paar Wolken und örtlich Schauer. Zurzeit in Berlin-Zehlendorf 36 Grad und in Cottbus 34 Grad. In der Nacht teilweise klar, teilweise stark bewölkt. In der zweiten Hälfte der Nacht zieht von Westen zunehmend Regen auf, 18 bis 14 Grad. Morgen mal Sonne, mal Wolken, in der Mitte und im Süden auch etwas Regen bei 23 bis 26 Grad. Montag neben Sonne einige lockere Wolken, nur noch 20 bis 24 Grad. Die Zeit 16.03 Uhr.
5: Die AfD lässt sich mit all dem, wo die CDU seit 80 Jahren in diesem Land besteht, nicht vereinbaren. Es ist so, dass die AfD nicht auf dem Boden dieses Grundgesetzes steht, die AfD steht nicht für die NATO ein, die AfD steht nicht ein für die Europäische Union. Das ist alles das, von Adenauer angefangen, über Helmut Kohl, Angela Merkel und bis jetzt auch so Friedrich Merz, ist das eben genau das Gegenteil. Und jetzt will ich Ihnen mal sagen, warum ich in der Sache so klar bin.
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7: Herzlich willkommen bei Freiheit Deluxe. Mein Name ist Jagoda Marinic. Ich bin Autorin, Kolumnistin und Host dieses Podcasts. Alle 14 Tage spreche ich hier mit Gästen, die mich inspirieren, anders über das Thema Freiheit nachzudenken. Meine Gäste sind Menschen, die politische Debatten anstoßen oder mit den Mitteln der Kunst über Freiheit nachdenken machen. Auf jeden Fall habe ich den Eindruck, wenn wir mit Ihnen über Freiheit reden oder wenn ich mit Ihnen über Freiheit rede, sind wir danach vielleicht ein kleines Stück schlauer. Mein heutiger Gast ist ein herausragender Politiker der Bundesrepublik. Ihr wisst schon, hier sind gar nicht so oft Politiker, deswegen freue ich mich besonders, dass mein Gast manche das soziale Gewissen seiner Partei nennen, das schon ziemlich lange. Er redet Klartext. Damit schmücken sich viele Konservative gerne. Doch mein Gast redet Klartext oft für die Interessen anderer, seit Jahren zum Beispiel der Arbeitnehmer. Biografisch herausragend ist es, dass mein Gast der bislang einzige Spitzenpolitiker auf Ministerialebene ist, der seine Karriere mit einem Hauptschulabschluss und einer Schlosserkarriere begann. Aktuell ist er Minister für Arbeit, Gesundheit und Soziales in NRW. Er gehört zum Bundesvorstand, zum Präsidium und ist stellvertretender Vorsitzender der CDU. Er ist eine der klarsten und lautesten Stimmen für die Brandmauer. Ich freue mich sehr, dass er bei Freiheit Deluxe zu Gast ist. Herzlich willkommen, Karl-Josef Laumann.
5: Ja, hallo.
7: Ja, hallo. Herr Laumann, haben Sie denn auch ein Zitat dabei? Ein Zitat zum Thema Freiheit.
5: Ja, ich wollte gerne sagen, dass für mich Freiheit immer auch mit Verantwortung verbunden ist. Freiheit geht nicht ohne Verantwortung. Und deswegen ist mir das Zusammenspiel von Freiheit und Verantwortung sehr wichtig.
7: Ihr Werdegang ist ja ein ziemlich besonderer in die Politik. Wir sind ja ein Land, in dem sozialer Aufstieg nicht so einfach ist. Das heißt, wie früh haben Sie das empfunden, dass Verantwortung, Politik und Freiheit für Sie zusammengehören? Oder gab es so einen Moment in Ihrem Leben auch schon als junger, angehender Politiker, wo Sie gemerkt haben, da will ich rein?
5: Ach, das weiß ich gar nicht. Ich persönlich glaube, dass ich so in diese politische Arbeit, auch über die Jugendarbeit, reingeschlottert bin. Ich komme natürlich als Jugendlicher und Kind aus der kirchlichen Jugendarbeit. Ich bin groß geworden in ein sehr katholisches Milieu, die halt die münsterländischen Dörfer so sind und vor allen Dingen ja in den 60er, 70er Jahren auch noch stärker waren wie heute. Und dann liegt es natürlich nahe, dass man sich irgendwann auch mal politisch interessiert. Und dann weiß man ja auch, dass man Politik nur gestalten kann über eine Partei. Dann nimmt man halt die Partei, die am nächsten liegt, in der man sich dann engagiert. Und ich habe schon sehr früh gelernt, es ist richtig, dass man sein Leben selber bestimmt. Aber man hat natürlich dann auch die Verantwortung für das, was man aus seinem Leben macht und kann die Verantwortung nicht in allen Punkten anderen zuschieben.
7: Herr Laumann, Deutschland ist kein Land, das sozialen Aufstieg leicht macht. Biografisch verbindet mich das mit Ihnen. Also ich habe auch Eltern, ihre Eltern waren, glaube ich, Bauern. Meine Eltern kommen auch aus einer Bauernfamilie, waren dann Arbeiter. Jetzt frage ich mal ganz ernst, warum war es denn nicht die SPD, sondern die CDU? Sie sind auch Teil der IG Metall gewesen. Warum haben Sie gedacht, in der CDU bin ich richtig?
5: Also ich würde mal sagen, das liegt natürlich auch ein bisschen an das Milieu, wo ich groß geworden bin, wo die CDU auch im besten Sinne des Wortes Volkspartei war. Wo ich jung war, hatte in meiner Umgebung die CDU bei Wahlen in der Regel irgendwas zwischen 60 und 70% der Stimme. Das heißt, die breite Bevölkerung hat bei uns CDU gewählt, wählt heute noch in der Breite sehr stark CDU. Wir waren immer die Partei aller Leute. Und so waren wir auch immer und so sind wir auch in der Region aufgestellt, dass es eben darauf ankommt, dass man Christdemokrat ist, aber nicht darauf ankommt, wie ist das Gehaltskonto.
7: Jetzt sagen Sie, Zeiten, in denen die CDU 60 bis 70% hatte. Ich bin auch wie viele nicht der Fan, der ständig die Sonntagsumfragen zu lesen. Aber im Moment steht die CDU da ja doch da sehr anders da. Viele sind teilweise schockiert, knapp über 20%. Wie geht's Ihnen da, wenn Sie sagen, aus meiner Kindheit komme ich und wir waren eine Volkspartei und jetzt ist die CDU bei knapp über 20% in Umfragen?
5: Ja gut, aber das will ich Ihnen eins sagen, da wo ich lebe, hatte die CDU jetzt bei der Kommunalwahl vor einem Jahr immer noch die halben Stimmen. Also jeder zweite Ratsmitglied in unserem Stadtrat gehört der CDU an. Das ist ja regional schon sehr unterschiedlich. Aber Bundespolitik ist halt auch was anderes wie Gemeindepolitik. Was man einfach sehen muss, ist, die Parteienlandschaft hat sich natürlich bei uns in Deutschland stark verändert. Und insbesondere natürlich dadurch auch, dass wir jetzt sowohl eine sehr starke rechte Partei haben mit der AfD und natürlich auch mit der Linkspartei eine starke linke Partei haben. Und ich finde, die Parteien der politischen Mitte sind die Christdemokraten, die Sozialdemokraten, die Grünen und sicherlich muss man die FDP auch dazu zählen, haben wir starke Ränder bekommen. Und das beschäftigt mich schon sehr. Wie kriegen wir das wieder hin, dass wir uns in unserem Land in der demokratischen Mitte organisieren? Weil ich einfach glaube, dass für die Zukunft unseres Landes, auch im Übrigen ein freiheitliches Land zu bleiben, wir vor allen Dingen ein proeuropäisches und weltoffenes Land bleiben müssen. Wir werden die Art, wie wir hier leben, Gott sei Dank seit 80 Jahren mit dem besten Grundgesetz, was es auf deutschem Boden je gegeben hat, werden wir nicht erhalten können, wenn wir nicht unsere Zukunft auch sehr stark in der europäischen Gemeinschaft sehen. Und dann scheiden ja schon Parteien an den Rändern, insbesondere die AfD, wenn man Politik so versteht, wie ich das jetzt formuliert habe, als eine ernsthafte, verantwortbare Alternative aus. Auch da ist es ja wieder so. Natürlich habe ich als Mensch die Freiheit, der AfD zu wählen. Aber es mit einem Verantwortungsbegriff übereinzubringen ist, da komme ich zu einem klaren Nein.
7: Sie haben gerade gesagt, das beschäftigt mich im Moment sehr, wie wir diese politische Mitte stärken. Es beschäftigt mich auch sehr. Sie sehen meine letzte Folge vor der Sommerpause. Wir wissen alle, dass im September wichtige Wahlen anstehen. Wie beschäftigt Sie das und welche Lösungen sehen Sie in dieser Krise der Mitte? Und manche sagen ja sogar, was ist überhaupt die Mitte?
5: Ich glaube, dass wir auch in den politischen Parteien der Mitte, wenn ich das mal so sagen darf, aufpassen müssen, dass wir auch ja, die gesamte Bevölkerung widerspiegeln. Mir fällt auf, und schauen Sie, ich bin 1990 das erste Mal in den Deutschen Bundestag gewählt worden. Das ist jetzt ja auch schon 36 Jahre her. Wenn ich mich da erinnere, wie da unsere Fraktion zusammengesetzt war, wie der Bundestag sich zusammengesetzt war, wie damals welche Typen damals im Ausschuss für Arbeit und Soziales waren, dann ist das heute anders. Und mir fällt auf, dass die Parlamente, finde ich, nicht mehr den Querschnitt der Bevölkerung widerspiegeln, auch von der sozialen Zusammensetzung zu wenig. Thema Männer, Frauen, dass das nicht ausgeglichen ist, das war ja schon immer so. Aber dass wir das eben auch heute unter den unterschiedlichen sozialen Berufen nicht mehr hinkriegen. Es sind zum Beispiel Menschen, die eine duale Berufsausbildung haben, die einen beruflichen Werdegang gegangen sind in der beruflichen Bildung, in den Parlamenten unterrepräsentiert gegenüber zum Beispiel Akademikern. Ich habe nichts gegen Akademiker, aber ich finde einfach, wenn die Bürgerinnen und Bürger uns verstehen sollen, müssen wir auch in den Parlamenten, ich sage mal, einen Querschnitt der Gesellschaft widerspiegeln. Und das tun wir zurzeit aus meiner Sicht zu wenig. Da will ich jetzt gar nicht Parteien die Schuld geben, aber wir müssen natürlich daran arbeiten, dass wir die Bandbreite unserer Gesellschaft auch parlamentarisch widerspiegeln. Dann wird sich, glaube ich, die Identifikation mit der politischen Mitte wieder auch schneller ergeben. Und natürlich gehört auch dazu, das muss man auch zugeben, gutes Regieren, Kompromisse suchen, zu Kompromissen stehen, glaube ich, hilft auch, um Akzeptanz für Politik zu erhöhen. So wie jetzt die Parteienlandschaft in Deutschland ist, kann doch keiner mehr sagen, ich mache, Parteiprogramm CDU oder SPD pur. Heute gehört zur Politik, auch aufgrund der Mehrheiten, die wir in den Parlamenten noch erreichen können, schlicht und ergreifend auch der gute Kompromiss und das Stehen zu Kompromissen. Dazu bekenne ich mich ausdrücklich.
7: Jetzt würde mich aber interessieren, das haben Sie gesagt, vor 30 Jahren war das anders im Sozialausschuss. Nehmen Sie mich mal mit, wie war das anders? Sie waren jünger, unerfahrener. Wie waren die Ihre Kollegen?
5: Ja gut, also damals gab es in allen Parlamenten gab es die sogenannten Sopos, das waren die Sozialpolitiker und ich sag mal von der SPD-Seite waren das sehr oft gestandene Betriebsrätinnen und Betriebsräte oder auch Leute, die in den Gewerkschaften gearbeitet hatten. Bei uns in der CDU waren es sehr oft Menschen, die aus dem katholischen und evangelischen Soziallehre kamen, also quasi aus der christlichen Soziallehre, die ihre Heimat zum Beispiel bei der KAB, bei den evangelischen Arbeitnehmern oder auch bei der Kolpik-Familie hatten, die beim Caritas-Verband unterwegs waren. Und ich sage mal, bei beiden Parteien trifft man diese Menschen leider immer weniger. Und das macht die Politik nicht besser.
7: Sie glauben also, dass die Teile, oder ich interpretiere es so, dass die Teile der Elitenkritik, die viele üben, auch damit zu tun haben, dass unsere politischen Vertreterinnen und Vertreter am Ende eben einfach doch zu elitär sind selber?
5: Elitär ist jetzt ein hartes Wort, aber ich würde es mal so sagen, sie unterscheiden sich eigentlich nicht mehr von ihren persönlichen Erfahrungswelten. Und ich glaube, dass es wichtig ist, dass wenn man ein politisches Problem diskutiert, wenn man nach Lösungen sucht, dass auch sehr unterschiedliche Lebenswelten, Lebenserfahrungen eine Rolle spielen bei der Findung der Problemlösung. Also wenn ich auf dem Land lebe, dann schaue ich etwas anders auf das Gesundheitsversorgungssystem, als wenn ich in einer Stadt lebe, weil einfach die Strukturen anders sind. Als Mutter von kleinen Kindern schaut man, glaube ich, auf ein Schulsystem anders, als wenn man in meinem Alter ist und ist in der Großvaterrolle. Ich will gerne an diesem Beispiel sagen, wie wichtig es ist, dass wenn man ein Problem diskutiert, eine Sachfrage lösen muss, dass gerade in einer Demokratie unterschiedliche Lebenserfahrungen, unterschiedliche Wahrnehmungen da zusammenkommen und sie gemeinsam mit gemeinsamen Grundsätzen eine Problemlösung herbeiführen. Ich glaube, dann liegt man eigentlich immer richtig, dass man die Sache eben nicht nur aus einem Blickwinkel sieht, sondern dass man sie aus mehreren Blickwinkeln sehen muss, um dann zu einer guten Lösung zu kommen.
7: Ich vernehme Ihre Stimme ja ganz oft so, dass Sie den Blick von Menschen in den Diskurs einbringen, die, wie man so heute sagt, unterrepräsentiert sind, auch medial teilweise. Also auch wenn wir über die Reformen reden, würde ich gerne nachher tun, haben Sie oft eine andere, finde ich, Empathie, was das eben für die Lebensrealität vieler Bundesbürger bedeuten. Eine Empathie, die ich manchmal auch in Medien und Politik, Sie haben keine Politik beschrieben, aber vermisse, vielleicht weil zu viele von uns Akademiker sind oder vielleicht weil zu wenige selber aufgestiegen sind. Ich habe Sie aber auch noch aus einem Grund eingeladen. Schon seit Corona haben Sie eine Rhetorik, die mich immer wieder beeindruckt in Ihrer Direktheit. Sie haben aber auch, was die Diskussionen rund um die Brandmauer betrifft, immer wieder eine sehr klare Haltung. Und ich sage ja am Anfang, meine Gäste sind Menschen, die Debatten prägen oder auf eine Art und Weise inspirierend sind. Ich gebe zu, Sie haben mich wieder erneut zum Schmunzeln gebracht, aber auch irgendwie beeindruckt. Und das war ein Interview in der Zeit Mitte Mai. Da fragte man Sie wieder, Sie sprechen ja oft dazu, über die Abgrenzung CDU und AfD. Und ich möchte Sie da kurz zitieren. Sie sagen an einer Stelle in dem Interview, jegliche Art von Zusammenarbeit mit der AfD wäre aber gleichbedeutend mit dem Ende der CDU. Viele Mitglieder, die ich kenne, wären dann nicht mehr in der Partei. Dann fragt die Zeit, würden Sie selbst auch gehen nach mehr als 50 Jahren Mitgliedschaft? Dann antworten Sie, ja, das würde ich, und zwar postwendend. Und ich gebe zu, dieses postwendend hat mich irgendwie zum Lächeln gebracht, obwohl es eine sehr ernste Angelegenheit ist, aber auch in dieser Klarheit, in dieser Wortwahl. Woher kommt diese Klarheit bei Ihnen als Politiker? Denn im Moment diskutieren ja viel mehr Menschen darüber, dass sie sagen, die Brandmauer ist doch vielleicht die falsche Strategie.
5: Also ob der Brief jetzt der richtige ist, darüber kann man lange streiten. Aber eins muss vollkommen klar sein. Die AfD lässt sich mit all dem, wo die CDU seit 80 Jahren in diesem Land besteht, nicht vereinbaren. Es ist so, dass wir die AfD nicht auf dem Boden dieses Grundgesetzes steht. Die AfD steht nicht für die NATO ein. Die AfD steht nicht ein für die Europäische Union. Das ist alles das, von Adenauer angefangen, über Helmut Kohl, Angela Merkel und bis jetzt auch so Friedrich Merz, ist das eben genau das Gegenteil. Und jetzt will ich Ihnen mal sagen, warum ich in der Sache so klar bin. Ich habe mich als Schüler schon immer sehr für Geschichte interessiert. Und wenn man 1957 geboren ist, dann weiß man ja auch, dass ich noch sehr viele Menschen kennengelernt habe, die Weimarer Republik erlebt haben, die aber dann auch den Aufstieg des Nationalsozialismus erlebt haben, den Zweiten Weltkrieg erlebt haben. Und ich habe auch Menschen erlebt, die politisch waren, auf Seiten der Zentrumspartei. Das war vor dem Krieg die Partei, die in meiner Heimat doch sehr stark gewählt wurde. Ich habe auch Menschen persönlich gekannt, die Mitglied dieser Partei waren und auch dann in der Schule viel darüber erfahren, wie die Weimarer Republik kaputt gegangen ist. Sie ist ja auch daran gescheitert, dass die Parteien der damaligen politischen Mitte immer schlechter miteinander auskamen, dass man dann zum Schluss gedacht hat, naja, wenn man die NSDAP in die Regierung nimmt, sie hatten im ersten Kabinett ja nicht mal die Mehrheit der Minister von der NSDAP, dann wird sich das alles von selber erledigen. Und dann hat man gesehen, dass ein halbes Jahr später die Demokratie in Deutschland endgültig abgeschafft war. Und ich finde, man kann natürlich immer sagen, ja, Geschichte wiederholt sich nicht. Aber ich finde, wenn man das in einem Volk einmal erlebt hat, dann muss man, finde ich, eine klare Linie haben, dass so etwas nicht wieder passieren darf. Es darf aus meiner Sicht keine Partei der demokratischen Mitte und insbesondere die Christdemokraten nicht irgendwann irgendwie in irgendeiner Form die Hand reichen, dass diese Menschen die Hand auf den Regierungsapparat bekommen. Um das ganz klar zu sagen, weil das wäre für Deutschland und im Übrigen auch für Europa eine Katastrophe. Wenn Deutschland so regiert würde, wie die AfD sich das vorstellt, ist das ja gleichbedeutend, weil wir ein so großes Land sind und so prägendes Land in Europa sind, ist das ja auch gleichbedeutend mit einer schweren Zäsur dessen, was wir Europa nennen. Und ich glaube, dass Europa, das mal zu sagen, und das hat Helmut Kohl, damals war ich ja junger Christdemokrat, doch immer wieder uns gesagt, am Ende ist die europäische Frage eine Frage von Krieg und Frieden in Europa. Und ich glaube, dass es wirklich so ist. Wenn wir wollen, dass wir hier weiter in Frieden und Freiheit leben, brauchen wir diese Zusammenarbeit in Europa. Dass wir so lange Frieden haben, hat damit zu tun, wie Adenauer, de Gaulle, de Gasperi das nach dem Zweiten Weltkrieg eingestiehlt haben. Und das möchte ich auf gar keinen Fall kaputt gehen sehen. Und ich sage Ihnen das auch ganz offen. Ich bin jetzt 69 Jahre alt. Ich bin der Erste in meiner Familie, zusammen natürlich mit meinen Geschwistern, wo wir ein ganzes Menschenleben in Frieden und Freiheit haben. Das haben vor mir mein Vater nicht gehabt. Er war im Zweiten Weltkrieg, denn seine Brüder sind gefallen. Das hat mein Großvater nicht gehabt. Er war im Ersten Weltkrieg, denn seine Geschwister, soweit sie Jungs waren, sind gefallen. Und ich habe heute, Gott sei Dank, ich habe 9 kleine Enkelkinder und ich will einfach das alles dafür tun, dass auch die ein Leben in Frieden und Freiheit haben und nicht, dass das von irgendwelchen Rechten und Antieuropäern und Nationalisten zerstört wird. Das muss man nicht alle 80 Jahre oder alle 100 Jahre in einem Volk haben.
7: Jetzt gibt es aber doch sehr viele, die im Moment ihre ganzen Argumentationsgänge nicht nachvollziehen. Das heißt, Friedrich Merz, als er an die Macht kam, hat ja gesagt, er halbiert die AfD. Das ist im Moment überhaupt nicht der Fall. Im Gegenteil, in den Umfragen führt die AfD. Im Osten fürchten sich viele davor, dass das passieren wird, was Sie eben gesagt haben. Sie werden zum ersten Mal in den Regierungsapparat kommen. Es gibt Menschen, die fürchten sich vor den Konsequenzen vor Ort. Jetzt frage ich mich schon oder frage ich Sie vor allem, warum können Sie diese Menschen, mich überzeugen Sie ja, wenn Sie reden, aber warum denken Sie, können Sie die anderen nicht überzeugen? Oder ist das reine Disruption, was die anderen suchen?
5: Das weiß ich nicht. Ich glaube, dass man einfach nicht aufhören darf, dafür zu werben, dass man doch mit dem Staatssystem der sozialen Marktwirtschaft hier bei uns in Deutschland gut gefahren ist. Und dass wir auch mit diesem System in diesem Land Aufstiege möglich gemacht haben. Ich glaube, dass unsere Regierungsarbeit natürlich daran auch sich messen lassen muss, dass wir auch für die nächsten Generationen Aufstiege in einer Gesellschaft möglich machen, weil das natürlich Menschen auch zu einer Gesellschaft dazugehörig fühlend macht. Man muss so etwas haben wie eine Heimat, finde ich. Man muss sagen, ja, das ist mein Land und ich finde, dieses Land ist auch alles in allen okay und es ist für meine Lebensverhältnisse auch eine gute Struktur, wo ich eben in Freiheit und Verantwortung auch mein Leben für mich und meine Familie gestalten kann. Ich würde mal sagen, man muss da auf die lange Karte des Tuns setzen und natürlich alles daran setzen, dass man Spaltungen verhindert. Politische Auseinandersetzung in der Sache, das mache ich ja auch, die gegenüber den Extremen, müssen klar sein, vollkommen klar sein. Aber natürlich in der Sache muss man daran arbeiten, dass auch möglichst viele Menschen sich in diese Gesellschaft integriert fühlen, gesehen fühlen. Und deswegen will ich es mal einfach ausdrücken. Politik, finde ich, muss widerspiegeln, dass wir Menschen mögen. Das ist einfach eine ganz wichtige Eigenschaft, die man, glaube ich, in der Demokratie auch von Politikern erwarten muss, dass man Menschen mag. Und die Leute dürfen auch ruhig merken, dass man für Menschen eine große Empathie hat. Aber da muss man eben auch Freund der fleißigen Menschen sein. Und Fleiß bitte nicht nur so definieren, dass der, wer ein sehr hohes Gehalt hat, sehr fleißig ist. Ich kenne sehr viele Leute, die ein sehr bescheidenes Gehalt haben, aber eben auch sehr fleißig sind. Und ich finde, das muss so unsere Überlegung sein, wie wir wieder versuchen müssen, große Teile der Gesellschaft auch hinter den sogenannten demokratischen Parteien zu binden.
7: Jetzt will ich aber direkt zu Ihnen. Ich bin absolut bei Ihnen, dass ich mehr Menschen kenne, sogar würde ich sagen, die ein bescheidenes Gehalt haben, aber sehr fleißig sind. Meine Eltern sind Einwanderer. Davon haben viele in Fabriken gearbeitet und nach den Fabriken noch geputzt und in kleineren Jobs gearbeitet, um irgendwie auf die Runden zu gehen. Also ich glaube, dass eben sozusagen die Menge des Gehalts überhaupt nichts aussagt darüber, wie fleißig ein Mensch ist. Im Gegenteil. Aber wir haben doch eine andere Stimmung im Land. Also wenn Sie jetzt sagen, man muss den Eindruck haben, dass Politik Menschen mag, dann habe ich da eine große Resonanz. Das denke ich auch, wünsche ich mir auch. Aber den Eindruck, den ich gerade habe, wenn ich in die sozialen Medien gehe, mit Leuten spreche, jetzt haben wir das Sparpaket. Ich höre Mütter, die vorrechnen, was die Pläne des Sparpakets und Reformpakets für alleinerziehende Mütter bedeuten werden. Sie selbst warnen zum Beispiel vor Klinikpleiten durch das Sparpaket. Wir haben, also egal was, ich gehe da rein und es gibt Frauenhäuser, die Angst haben, dass sie geschlossen werden. Kultur und Kunst, die sagen, wenn es so weitergeht, werden wir auch als Räume der Demokratie und des friedlichen Miteinanders, für das Sie auch plädiert haben, nicht fortbestehen können. Jetzt weiß ich, wir sind in einer Krise, aber dieses Müssen, das Sie gerade einfordern, das stimmt ja, das empfinden gerade viele Menschen überhaupt nicht so. Viele haben das Gefühl, die Politik mag Menschen nicht.
5: Also ich glaube, dass man die Sparpakete mal, also nehmen wir mal jetzt die Gesundheitsreform. Ich finde, der Grundsatz einer einnahmeorientierten Ausgabenpolitik in den gesetzlichen Krankenkassen durchzusetzen, richtig. Das heißt, wenn wir jedes Jahr 2-3% mehr Einnahmen bei den Krankenkassen durch die Lohnerhöhungen und die Veränderung der Beitragsvermessungsgrenzen haben, dann können wir auch das System jedes Jahr 2-3% mehr geben, aber eben nicht 5-6%, wie es in den letzten Jahren war, weil wir sonst die Beiträge weiter steigen. Und die Beiträge treffen natürlich insbesondere auch die mittleren und kleinen Einkommen. Der Sozialversicherungsbeitrag ist ja völlig anders verteilt wie die Steuer. Und deswegen halte ich das schon für einen guten Grundsatz. Der zweite Punkt ist, wir dürfen Arbeit nicht teurer machen. Ich bin hier Arbeitsminister in Nordrhein-Westfalen. Wir verlieren jeden Monat zurzeit 3.000 Arbeitsplätze in der Fertigung, also da, wo wir produzieren. Und das liegt einfach daran, dass wir nicht mehr so wettbewerbsfähig sind, wie wir das mal waren. Es liegt aber auch daran, dass die freien Weltmärkte nicht mehr da sind. In Russland ist Krieg, mit denen handeln wir nicht mehr. Die Chinesen haben eine Überproduktion, bringen sie zu Dumpingpreisen auf die europäischen Märkte. Und Amerika hat sich mit einer Zollpolitik aus dem freien Welthandel verabschiedet. Das sind natürlich für eine Exportnation alles wirklich große Herausforderungen. Und die Bundesregierung beneide ich nicht. Ich finde, Friedrich Merz hat zum Beispiel mit neuen Wirtschaftsabkommen mit Indien und auch anderen Regionen der Erde da auch einiges sehr, sehr Wichtiges für unser Land erreicht. Aber das versuche ich schon den Leuten zu erklären, dass das so ist. Und ich muss Ihnen ganz ehrlich sagen, Krankenhausbereich beurteile ich ein bisschen anders. Ansonsten, glaube ich, ist es der Frau Kollegin Wagen in der Gesundheitsreform ganz gut gelungen, ein Paket aufzulegen, wo alle betroffen sind. Leute, die sehr gut verdienen, wie ich, da wird die Beitragsbemessungsgrenze erhöht. Und die Zuzahlung bei den Medikamenten gibt es aber eine Überforderungsklausel. Wenn 1% der Rente zugezahlt wird in der Apotheke und man ist chronisch krank, ist mit Zuzahlungen Schluss, für alle anderen 2%. Ich will nur mal so ein paar Beispiele nennen. Wenn die alle so bekannt wären, glaube ich, wäre auch die Debatte über diese Fragen entspannter, weil es schon auch verteilt ist. Es ist auch so, dass auch Ärztinnen und Ärzte im niedergelassenen Bereich Einkommen verlieren werden durch diese Entscheidungen, die wir getroffen haben. Es kommt, glaube ich, immer sehr darauf an, dass man es den Leuten dann auch so erklärt und nicht das, was bestimmte Bevölkerungskreise, bestimmte Lobbygruppen auch dann so in den Mittelpunkt stellt, so zur bare Münze nimmt, sondern dass man einen Gesamtblick auf dem hat, um was es geht und wofür man es macht. Denn die Leute wissen ja schon, dass immer höhere Sozialversicherungsbeiträge auch nicht die Antwort sein können. Und wir müssen das ganze Ziel haben. Wir müssen wieder zu höherem Wachstum in Deutschland kommen, weil ein Land auf dem Niveau, wie wir hier leben wollen, nur finanzierbar ist, wenn wir eben auch Wachstum haben. Und da wir jetzt schon 5 Jahre kein Wachstum mehr haben, merkt man es so langsam an allen Ecken und Enden, dass wir da ein paar Probleme haben. Wir haben es bei den Kommunen in der Finanzierung, wir haben es bei uns in den Ländern und wir haben es in Wahrheit auch beim Bund.
7: Jetzt sind Sie also so, ich nehme es so wahr, doch zufrieden mit vielem, was da kommt. Aber viele Bürgerinnen und Bürger sind ja nicht zufrieden. In Umfragen ist Merz einer der unbeliebtesten Regierungschefs weltweit. Die Zufriedenheit mit dem Reformpaket hält sich auch in Grenzen. Wo passiert denn dann dieses Auseinanderdriften, dass dann so viele sagen, nee, wir haben ja von der Wichtigkeit der Partei in der Mitte geredet. Also jetzt verteidigen Sie oder begründen, warum Sie das Reformpaket gut finden. Viele Wählerinnen und Wähler, also der Souverän, das Volk, finden es aber doch nicht so gut. Ich würde gern verstehen, aus Ihrer politischen Verantwortung und Freiheit und Verantwortung, davon hatten wir es zum Eingang, wie kriegen wir das zusammen? Also wenn politisch Verantwortliche sagen, es ist gut, aber es kommt halt nicht gut an, die Kommunikation ist nicht so gut, aber wie kommen wir aus dieser Entfremdung, die doch da gerade irgendwo stattfindet?
5: Ja gut, also ich würde mal sagen, dass viele Werte der jetzigen Bundesregierung, die ja nun für beide Parteien, die Bundesregierung bilden, so sind, wie sie sind, deswegen auch so ist, weil diese Bundesregierung natürlich einen sehr, sehr holprigen Start hingelegt hat. Ich finde in den letzten Wochen, wie man das bei der Gesundheitsreform hingekriegt hat, wie man jetzt auch andere Fragen in der Regierung angeht, ist das ein Weg, wie eine Regierung arbeiten muss. Man verständigt sich. Man macht Kompromisse und man steht anschließend zu den Kompromissen. Also das ist der einzige Weg, den ich zumindest vorstellbar und realistisch halte, auch Vertrauen zu gewinnen. Also die Bundestagswahl ist ausgegangen, wie sie ausgegangen ist. Die CDU hat 28% bekommen. Mit 28% kann man nicht CDU, CSU pur machen. Da muss man auf die Sozialdemokraten auch gucken. Umgekehrt müssen die Sozialdemokraten aber auch wissen, dass man sich in diesen beiden politischen Lagern jetzt auf etwas Machbares, Vernünftiges, vor allen Dingen in die Zukunft Weisendes verständigt. Und ich hoffe, dass so weiter regiert wird. Dann wird sich die Vertrauensfrage, glaube ich, für beide Beteiligten auch wieder bessern. Also das, was wir da jetzt als Momentaufnahme haben, ist ja auch ein Ergebnis von viel Streit, von kaum Einigungen, die dann eben auch dazu führen, dass die Bevölkerung sagt, naja, was ist da los und was soll ich da vertrauen? Also ich glaube, wirklich gutes Regieren, vor allen Dingen auch Regieren, um die Probleme auch generationsgerecht zum Beispiel zu lösen, hilft Vertrauen zu schaffen. Und wenn ich mir jetzt zum Beispiel die Vorschläge auch der Rentenkommission angucke, das wird natürlich alles nicht 1:1 so beschlossen, auch wenn es gesagt wird, es gibt kein Gesetz, was den Bundestag so verlässt, wie es eingebracht worden ist. Das wird auch da so sein. Aber ich finde, es ist wirklich jetzt ein bemerkenswertes Konzept aus meiner Sicht, was da jetzt auf den Tisch liegt, wie man sich die Alterssicherung in Zukunft bei uns in der Bundesrepublik Deutschland vorstellt. Und ich finde, zu solchen Konzepten kann man doch auch ein Stück Vertrauen haben.
7: Ich höre anderes. Also ich höre, dass Menschen sagen, die SPD reformiert sich so in die Einstelligkeit. Also dass viele sagen, das ist zu spät und wird zu wenig bedacht und die Gesamtverteilung der Lebenshaltungskosten der Menschen. Und wenn wir von Vertrauen reden, würde ich jetzt mal auch ein Beispiel nehmen, was für viel Empörung gesorgt hat bei auch jungen Einrichtungen, bei Journalistinnen und Journalisten, dass das Informationsfreiheitsgesetz in seiner jetzigen Form nicht mehr bestehen wird. Also die Möglichkeit auch besser zu prüfen, was passiert in den Behörden, was passiert in Verwaltungen. Da wird der Aufwand wesentlich erhöht. Das heißt, auf der einen Seite sprechen Sie von Vertrauen und auf der anderen Seite sind in diesem Reformpaket so kleine faule Eier versteckt, wo Weiter als Beispiel, die Psychologen sagen, mit dieser Reform wird die psychologische Betreuung im Land wesentlich schwieriger, obwohl wir im Moment immer mehr Menschen haben, die diese brauchen. Aber ich würde mal beim Informationsfreiheitsgesetz bleiben wollen. Das war ein Gesetz, das Vertrauen schafft. Also die Causa Philipp Amthor beispielsweise in ihrer Partei gäbe es ohne das Informationsfreiheitsgesetz ja nicht. Das heißt, wenn es darum geht, Vertrauen aufzubauen und die Regierung das möchte, müsste sie dann nicht eigentlich noch mehr solche Zugänge schaffen wie beim Informationsfreiheitsgesetz? Im Moment entsteht doch da so ein Gegeneinander. Irgendwie will die Regierung was, aber sie will gleichzeitig solche guten Sachen wie das Informationsfreiheitsgesetz schmälern. Da stimmt doch irgendwas nicht. Mehr Vertrauen, weniger Mittel, um dieses Vertrauen auch irgendwie kontrollieren zu können. Da ist doch eine Verwirrung, die das auslöst.
5: Also ich will jetzt nicht der Experte beim, muss ich Ihnen ganz ehrlich sagen, beim Informationsfreiheitsgesetz. Ich kenne es eigentlich nur hier als Minister, der es vielen Jahre ist. Aus der Praxis, hier in meinem Ministerium hat das auf jeden Fall mal hier und da eine Rolle gespielt, aber jetzt keine großartige Rolle. Deswegen muss ich da jetzt mal so ein bisschen passen. Ich will aber gerne Ihnen grundsätzlich mal sagen, dass natürlich Transparenz, und das ist auch meine Erfahrung in meinem Leben, Transparenz ist immer die Voraussetzung von Vertrauen. Man muss den Menschen sagen, warum man, wieso, was, wie entschieden hat. Ob die Menschen dann die Argumentation folgen, ist eine zweite Sache. Aber man muss immer seine politischen Entscheidungen begründen können und dafür braucht man natürlich eine gewisse Transparenz. Wie weit dann, ich sag mal, bei Informationsfreiheitsgesetzen das Offenlegen von Wegen hin zu einer Entscheidung in jedem Fall dienlich ist, gut, darüber kann man vielleicht auch unterschiedliche Auffassungen haben, weil manchmal auch Dinge natürlich angesprochen werden, verworfen werden, aber die am Ende nicht entscheidungsrelevant waren. Das muss man auch, denke ich, sehen. Ansonsten bin ich ein Mensch, der sehr für Transparenz ist.
7: Ich wäre auch für mehr Transparenz, gerade wenn wir darüber reden, dass in manchen Bundesländern dann morgen die AfD sitzt. Aber auch an sich denke ich, dass dieses eines der besten Gesetze war, um Bürgerinnen und Bürger zu empowern, wie das so neumodisch heißt. Aber man konnte einfach, ohne große Kosten zu haben, Hintergrundinformationen bekommen. Und ich weiß, Sie haben jetzt vielleicht ein gutes Zeichen für Ihr Ministerium, dass Sie gar nicht so viele Anfragen hatten. Vielleicht stimmte da das Vertrauen. Aber ich denke, das wäre gut für alle, wenn wir das irgendwie nicht klein reformiert bekommen würden.
5: Ja, aber dann sagen Sie doch mal jetzt ganz konkret, was geht denn demnächst nicht mehr, was jetzt geht?
7: Beim Informationsfreiheitsgesetz.

0: besten und einfachsten Maßnahmen, die wir letztlich hatten.
1: Aber es wird auch weiterhin noch ein Informationsfreiheitsgesetz in Deutschland geben.
0: Ja, aber ein eingeschränktes. Und warum greift man das überhaupt an, wenn es um Vertrauen geht?
1: Wie gesagt, ich habe Ihnen ja gesagt, dass ich da jetzt kein Experte bin und will da jetzt auch nicht mehr zu sagen, weil ich es einfach auch nicht weiß. Also da jetzt etwas über eine Materie zu reden, die ich nicht genug könne, bringt ja uns auch am jetzigen Zeitpunkt unseres Interviews nicht weiter.
0: Nein, aber dann wünsche ich mir vielleicht, dass Sie bei einem nächsten Gespräch sich da mal mit beschäftigen, weil das ja vielleicht auch für Sie, der Sie so viel sich einsetzen für Vertrauen, was ist, was Sie ja am Ende überzeugen könnte, am Ende im Sinne Ihrer Ideen, dass wir als Bundesrepublik wehrhaft sein müssen, ja da gutes Handwerk auch haben müssen in den Regeln.
1: Aber ich will Ihnen nur noch mal sagen, hier in Nordrhein-Westfalen haben wir auch ein eigenes Informationsfreiheitsgesetz. Ne?
0: Okay, das weiß ich jetzt wieder nicht.
1: Wir sind da nicht im Bundesgesetz unterwegs. Ja, ja. Okay. Deswegen war ich jetzt vielleicht auch nicht so drin, weil wir in NRW ein eigenes Informationsfreiheitsgesetz haben. Und im Grunde genommen, wenn sich hier jemand eine Presseanfrage kommt und sich auf das IFG beruft, heißt das eigentlich immer bei uns auch in der Presseabteilung, wir geben die Sachen raus und fertig.
0: Das klingt sehr gut, kann ich jetzt auf die Schnelle nicht verifizieren, aber können wir vielleicht irgendwann mal vertiefen.
1: Ja, ist auch gut, dass Sie dann mal eine Sache nicht wissen und nur ich nicht.
0: Haben Sie ein schönes Part hergestellt, gut, das ist okay. Ja. Dann gehen wir mal weiter zu Armut, da wissen Sie bestimmt auch sehr viel mehr als ich. Ich habe nämlich in der Vorbereitung auf unser Gespräch einfach aus Interesse nochmal geschaut. Sie haben ja mit NRW eines der Länder in der Bundesrepublik mit der höchsten Armutsgefährdung statistisch. Und auch vergleichbar mit dem Osten Deutschlands, also obwohl ganz anders organisiert und aus ganz anderen Gründen. Aber in NRW hat man eine Armutsgefährdung von 17,4 bis 18,3 und im Osten eine von 16,5 bis 17,2%. Wobei in NRW in absoluten Zahlen das die meisten Menschen betrifft, weil sie einfach ein einwohnerstarkes Bundesland sind. Diese Armutsgefährdung in Deutschland. Mich interessiert, wie übersetzt sich das denn in Politik oder wie gehen Sie damit politisch um? Einerseits haben wir über Leistung geredet, wir kennen aber auch die Kampagne Arm trotz Leistung, also viele Menschen, die zwar arbeiten, aber sich nicht genug leisten können. Wie gehen Sie mit diesem Armutsthema bei sich im Bundesland um und glauben Sie, das ist ein Grund, warum im Osten des Landes viele Menschen jetzt offener sind für die AfD oder ist das so eine Theorie, die Sie ablehnen?
1: Also über den Osten möchte ich jetzt hier nicht spekulieren, als jemand, der seinen Lebensmittelpunkt hier im Westen hat. Fair. Und auch von seiner ganzen Biografie. Fair. Ich glaube, dass wir da auch zu kurz springen, wenn wir Armutsentwicklung zu dem AfD-Thema machen. Mittlerweile ist die AfD, glaube ich, in allen gesellschaftlichen Schichten hat sie ihre Anhänger und das hat mit Einkommen und sozialer Teilhabe alleine nichts zu tun. Ich glaube, erstens wichtig ist, dass man sich mit der Frage von Armut nicht abfinden darf und ich sagen darf, ja gut, wir haben jetzt diesen Anteil armutsgefährdeter Menschen, das ist, wie es ist, sondern man muss ja daran arbeiten, dass sich die Dinge auch durch Chancen verbessert. So, da will ich Ihnen erst einmal sagen, ich bin ganz wirklich der Meinung, dass man die sozialen Sicherungssysteme nicht, auch vor allen Dingen in der Grundsicherung, nicht so haben darf, dass man denkt, dass Menschen da eigentlich ein Leben lang oder viele, viele Jahrzehnte ihres Lebens in diesen Systemen sind. Eigentlich ist die Grundsicherung, muss man immer so verstehen, das ist eine Überbrückungsleistung, dann wenn andere Sozialsicherungssysteme nicht mehr greifen, weil man eben keine Arbeit hat. Und deswegen ist mir eben wichtig, dass man schon die Sozialsicherungssysteme alle so ausrichten muss, und das haben wir in der Vergangenheit vielleicht etwas zu wenig getan, dass sie auf jeden Fall auch immer wieder dazu führen müssen, dass Menschen auch eine Teilhabe an Arbeit und ich betone auch an Erwerbsarbeit haben. Und man kriegt in einer Gesellschaft sehr schwer transportiert, dass man auf der einen Seite Arbeitskräftemangel hat und auf der anderen Seite die Menschen hat, die eben keine Arbeit haben. Und da bin ich schon der Meinung, dass das ganze System der Arbeitsverwaltung, der Jobcenter sehr stark auf Vermittlung eingestellt sein muss und Menschen wirklich auch an die Hand nimmt, ihnen Perspektiven aufzuzeigen, um wieder stärker in Arbeit zu kommen. Und das haben wir in den letzten Jahren, das ist wirklich offensichtlich nicht gut genug hingekriegt. Ich glaube gar nicht, dass es eine Frage des Niveaus der Grundsicherung ist, sondern es ist auch eine Frage, und da müssen wir uns selbst

0: an die Brust klopfen, auch als Staat. Wie sind die Jobcenter aufgestellt? Wie ist das mit der Vermittlung? Wie viel Zeit hat man dafür, dass man sich um die Leute wirklich kümmert? Aber dazu gehört natürlich auch, dass klar sein muss, dass die Menschen auch wollen müssen, dass man sich kümmert und dass sie natürlich auch sich dann zusammen mit den Jobcenter auch bemühen müssen, die Arbeitsangebote, die es gibt, dann auch zu realisieren.
1: Wie soll ich sagen, die Quote, Sie haben ja gesagt, Sie wollen da auch nicht reden über Sachen, aber die Quote von Arbeitsverweigerern oder Totalverweigerern im deutschen Sozialsystem.
0: Nein, es geht mir gar nicht um die Arbeitsverweigerer.
1: Ja,
0: ja, das ist nicht die Baustelle. Deswegen habe ich mich an dieser Debatte auch nie beteiligt. Aber ich muss ja schon die Frage stellen, wenn der größte Teil der Unternehmen, die Personal suchen, nicht mit den Jobcentern und nicht mit der Arbeitsverwaltung zusammenarbeiten, dann muss man sich ja die Frage stellen, was für ein Image haben diese Strukturen, die gewaltig sind, die im Übrigen auch sehr viel Geld kosten, wo auch sehr viel Personal ist. Welches Image haben die eigentlich bei denjenigen, die Menschen einstellen, die Arbeitnehmerinnen und Arbeitnehmer suchen, in der Kompetenz der Vermittlung?
1: Das heißt, Sie würden tatsächlich da ansetzen, die Jobcenter effizienter, besser ausgerüstet, ich fand behilflich zu sein, heißt ja auch einen Servicegedanken reinzubringen.
0: Also ich habe jetzt auch vorher einen Vorstoß in der Arbeitsministerkonferenz in Deutschland gemacht, den wir nachher auch mit anderen Ländern geeint haben, dass zum Beispiel auch Arbeitnehmer, die lange Beiträge in der Arbeitslosenversicherung bezahlt haben, jetzt zum Beispiel durch den Strukturwandel in der Privatwirtschaft, man auch das Recht einnimmt, unter Umständen einen privaten Arbeitsvermittler einzuschalten. Wir müssen einfach die Vermittlung in den Vordergrund stellen. Ich kenne jetzt als Arbeitsminister, unterwegs bin, komme ich manchmal in Betrieben, wo Betriebe geschlossen werden. Ich habe da so ganz konkrete Begebenheiten vor mir, wo Menschen vor mir stehen, die 50 Jahre alt sind, die in der Firma angefangen sind als Auszubildende und ihr Leben lang da waren. Die stehen wie ein Ochs vorm Berg. Und da würde ich mir einfach immer wünschen, dass es da nicht nur jemand gibt, der jetzt aufnimmt, dass man arbeitslos ist und dass das mit den Zahlungen läuft. Das ist auch alles wichtig. Aber dass man wirklich diese Menschen an die Hand nimmt, ein Profiling macht, was kann dieser Mensch, was kann er besonders gut? Gibt es in der Region eine Firma, einen Arbeitgeber, der ein solches Profil gebrauchen kann, dass man sehr zielgenau sagt, jetzt geht da mal hin und wir gehen auch mit. Das würde ich mir wünschen, dass die Leute eben schnell wieder eine Perspektive durch neue Beschäftigung bekommen. Und meine persönliche Meinung ist auch, Arbeitsvermittlung ist heute in den Regelfällen eine regionale Angelegenheit. Denn wer eine bezahlbare Mietswohnung hat für sich und seine Familie, der kann ja gar nicht in eine andere Stadt ziehen. Der findet ja überhaupt keine bezahlbare Wohnung wieder. Also man muss einfach die Gesamtheit des Lebensumfeldes sehen und dann gucken, dass man Leuten Perspektiven in den Arbeitsmarkt bildet. Ich finde zum Beispiel jetzt in den Überlegungen der Bundesregierung auch eine gute Idee zu sagen, wenn Leute eine Abfindung bekommen, weil die Firma geschlossen wird und sie da viele Jahre gearbeitet haben, wir werden es steuerlich besonders gut ausstatten, wenn die Abfindung zum Beispiel auch dafür genutzt wird, dass Gehaltsunterschiede zwischen der alten Beschäftigung und der neuen Beschäftigung darüber ausgeglichen werden. Das sind doch alles, finde ich, Dinge, die einfach in der Realität sind. Denn wenn du irgendwo neu anfängst, hast du meistens nicht den Lohn, den er vorher hatte, es wurde schon seit 20 oder 25 Jahren.
1: Aber ich würde gerne einwenden, irgendwann, also gab einmal eine Zeit, da war die Abfindung eigentlich steuerfrei. Ich will an der Stelle ein bisschen polemisch werden, gerade weil Sie eigentlich so viel Empathie haben und das auch Ihr Bereich ist. Ich nehme jetzt mal dieses Beispiel Abfindungen. Das war ja mal sozusagen, das bekam man und der Staat hat sich davon nichts geholt. Jetzt erklären Sie, das sei doch jetzt schon eine Errungenschaft, wenn man sich da plötzlich weniger holt oder wenn man da weniger hingreift. Ich möchte die Polemik, die oft ich höre im Alltag und nicht nur Stammtischgespräche. Wir haben am Anfang über die Mitte in der Gesellschaft geredet. Ja, im Moment greift der Staat doch nur noch in die Mitte rein. Das heißt, wenn da eben Abfindungen gezahlt werden, holt er sich da das Geld und die Superreichen, die können weg und die Mitte zahlt im Moment alles und die Ausgaben steigen. Diese Polemik, ja, Sie haben zu Recht gesagt, natürlich ist die AfD kein Armuts, Thema und kein Thema der armutsgefährdeten Menschen oder der armen Menschen. Aber sie ist, glaube ich, durchaus ein Thema des subjektiven Empfindens, dass die Menschen sagen, es wird alles prekärer, mir wird alles weggenommen, ich werde nicht mehr in diesem Wohlstand leben. Also auch ein Symptom für die Abstiegsängste, die viele haben. Warum? Ich weiß, die Zeiten sind schlechter, aber warum gibt es keine Erzählung, die das Vertrauen wieder bildet, dass wir, wenn wir schon von Mitte reden, dass die Mitte auch nicht das Gefühl hat, sie wird eigentlich in ihrer ökonomischen Grundlage im Moment ausgedünnt. Die Ränder wachsen ja auch deswegen, weil die Mitte sozioökonomisch schmilzt. Die Leute haben immer mehr Angst, sie geraten an die Ränder.
0: Die Angst ist ja auch berechtigt, wenn man seit 5 Jahren kein Wachstum hat. Ich nehme übrigens auch zur Kenntnis, dass ja auch nur noch knapp das Viertel der Menschen in Deutschland überhaupt in der Produktion arbeitet. Das sind ja in Wahrheit diejenigen, die von uns im internationalen Wettbewerb stehen. Viele andere, wenn man zum Beispiel im Gesundheitssystem arbeitet, da brauchen wir auch jeden, oder im Erziehungssystem, aber da brauchen wir auch jede oder jeden, steht man aber nicht im internationalen Wettbewerb. Und deswegen finde ich, ist es eben so wichtig, dass man die Frage, wenn eine Strukturkrise da ist, eine bestimmte Produktionsweise hier am Standort nicht mehr geht, dass man dann, glaube ich, wirklich den Leuten mehr Sicherheit gibt durch die Frage von, wir nehmen dich an die Hand, wir unterstützen dich, wir begleiten dich, wir zahlen dir unter Umständen auch eine Weiterbildung und eine Umschulung, weil am Ende steht wieder ein Arbeitsplatz, wovon du ein selbstständiges Leben führen kannst. Das ist doch, finde ich, jetzt die richtigere Antwort, wie zu der Frage mit möglichst hohen Abfindungen möglichst früh in den Ruhestand gehen zu können.
1: Aber in den Ruhestand, glaube ich, könnten die meisten ohnehin nicht gehen. Aber ich glaube,
0: da haben Sie recht, aber Sie wissen schon, was ich damit meine.
1: Ja, ich weiß vor allem, Sie spüren, das spüre, glaube ich, auch ich in diesem Gespräch, wir sind in dieser verdammten ökonomischen Krise, die schon sehr lange geht und von der viele sagen, die wird noch länger gehen. Der Mittelstand schlägt eigentlich jeden Tag Alarm. Die haben sich von der CDU teilweise anderes gewünscht als das, was im Moment passiert. Sie selber haben jahrelang in der CDA auch für den Mindestlohn gekämpft. Also sind jemand, der eigentlich, glaube ich, so Bewegungen wie Arm trotz Arbeit, die hätten sie immer unterstützt. Also mit dem Wunsch, dass Menschen natürlich von ihrer Arbeit werden leben können. Aber wir kommen da gerade nicht hin. Wir sind in diesem Stagnationsding. Die Krise wird länger dauern. Und wir wissen, dass radikale Kräfte davon profitieren. Ja. Wie kriegen wir das jetzt auseinanderdividiert, die Krise und die Kapitalisierung der Krise durch radikale Kräfte?
0: Ja, also wenn jetzt jemand mal wirklich das Wahlprogramm und die politischen Aussagen der AfD sich anschauen will, dann müssen Sie sehr schnell sehen, dass in deren Programmatik für fleißige Menschen mit niedrigen Einkommen eigentlich gar nichts drin ist. Aber darum geht es mir jetzt gar nicht. Ich teile auch nicht die Auffassung, dass man die Wirtschaft dadurch wieder nach oben bringt, indem man die unteren Lohngruppen weiterschleift, sondern es gehört schon zu einem Arbeitsplatz dazu, dass man von den, wenn man 8 Stunden am Tag arbeitet, um es mal einfach auszudrücken, dass man auch von den Früchten seiner Arbeit ein ganz normales Leben führen kann. Wir haben dann ja auch Gott sei Dank viele Leistungen, wie etwa das Wohngeld und so, die dann auch helfen, dass man auch mit einem normalen Einkommen, auch da, wo Mieten sehr teuer sind, dann auch letzten Endes noch eine Wohnung finanziert bekommt. Aber was wir eben dann auch hinkriegen müssen, es muss am Ende in einem solchen System natürlich, finde ich, immer so sein, dass wenn man sich mehr anstrengt und dann etwas mehr verdient, dass einem davon auch viel bleibt und nicht, dass davon zu viel weggeht. Und da ist bei den niedrigen Einkommen, finde ich, nicht die Steuer das Problem. Da ist der Sozialversicherungsbeitrag ein Thema. Aber da ist natürlich auch das Thema Lohnabstandsgebot und viele andere Dinge, die wir in solchen Debatten auch immer gemeinsam vor Augen haben müssen.
1: Ich will mit Ihnen jetzt am Ende nochmal auf die Bundesebene. Ich weiß, Sie sind in Ihrem Bundesland, da sind 2027 Wahlen. Und in Sachsen-Anhalt bereiten sich gerade alle gut vor, sind aber noch alle ein bisschen so skeptisch. Viele sagen, wir schaffen es, man muss sich bemühen, noch ist nichts gelaufen. Wie sehen Sie das denn jetzt so mit Ihrer Perspektive als stellvertretender Bundesvorsitzender? Es gibt ja vereinzelte CDU-Abgeordnete im Osten, Matthias Grahl in Bautzen zum Beispiel, die sagen, die Brandmauer muss weg, auch auf Bundesebene. Das heißt, auf Landesebene würden sowieso einige Politiker im Osten vielleicht gerne mit der AfD kooperieren. Wie würden Sie dann im September auftreten, wenn sowas geschehen würde?
0: Also es wird nicht geschehen, weil ich ganz klar bin und auch von der CDU zum Beispiel in Sachsen-Anhalt, dass man in der Zusammenarbeit mit der AfD überhaupt nicht in Frage kommt. Wir müssen alles daran setzen, dass die demokratischen Parteien der Mitte zusammen eine Mehrheit in diesem Land haben und eben nicht die AfD eine Mehrheit hat. Das ist die entscheidende Frage. Also ich sage noch einmal, man darf eine Abstimmungsfeier nicht davon abhängig machen, was andere beantragen. Aber ich verstehe Brandmauer so, dass der Zustimmen von AfD-Anträgen für einen Christdemokraten nicht in Frage kommt. Was wir nicht verhindern können, ist, wenn wir Anträge stellen, die wir gerne wollen, dass vielleicht auch Leute diese Anträge zustimmen, die wir nicht so demokratiefähig halten.
1: Wenn dann aber die AfD die Mehrheit hätte, würde sie ja, wenn sie da nicht zustimmen würden, nie, wären sie dann in Daueropposition oder wie kann ich mir das vorstellen? Also ist dieses Konzept, ich frage jetzt deswegen so ein bisschen blöd und beharrlich, weil wird dann dieses Konzept Brandmauer einfach hinfällig, weil sie die Mehrheit hat und das ist dann letztlich, was die Menschen in diesem Bundesland wollen oder was müsste man dann machen?
0: Also erstmal arbeiten wir mal dafür, dass das nicht passiert.
1: Punkt. Wie arbeiten Sie denn dafür? Dann geben Sie jetzt als Abschied, das würde mich interessieren. Wir gehen ja in die Sommerpause, oder ich zumindest. Also ich muss mich entschuldigen, haben schon einige gesagt, ich soll auch mitarbeiten, aber ich muss auch mal in Pause. Aber jetzt mal, was kann man tun, damit das nicht passiert?
0: Also ich glaube, dass jetzt erstmal wirklich darauf ankommt, dass unsere Parteifreunde in Sachsen-Anhalt und auch in Schwerin und in Mecklenburg-Vorpommern einen Wahlkampf führen, wo sie mit vielen Menschen sprechen, wo vollkommen klar wird, dass wir die demokratische Alternative zur AfD sind. Und ich kann nur sagen, sprechen mit den Menschen ist immer noch die beste Lösung auch für sich selber und für ein, so finde ich, gutes Politikkonzept der demokratischen Mitte zu werben.
1: Wir haben mit Freiheit und Verantwortung angefangen. Das haben Sie mitgebracht als Ihr Zitat. Ich würde jetzt doch noch einmal als Letztes wissen wollen, wenn die CDU diese Brandmauer fallen lassen würde, was würde das aus Ihrer Sicht für die Freiheit bedeuten?
0: Ich glaube, das wäre für eine freiheitliche Bundesrepublik Deutschland, wie wir sie verstehen, eine äußerst schwierige, ich behaupte sogar systemrelevante Frage. Und da die CDU eine Partei ist, die das jetzige System der Bundesrepublik Deutschland über die 80 Jahre wohl mit am meisten geprägt hat, auch mit am längsten und am meisten in die Regierungsverantwortung war, wesentliche Bundeskanzler dieses Landes gestellt hat, wird sich diese Frage, davon bin ich wirklich überzeugt, einfach nicht stellen. Man kann sie theoretisch stellen, das haben sie getan, aber praktisch wird es dazu nicht kommen, weil einfach diese beiden politischen Strömungen, so wie sie jetzt aufgestellt sind, nicht zusammenpassen.
1: Das heißt, in dem Fall müsste jeder Verantwortung übernehmen.
0: Ich glaube, dass jeder Bürger und jede Bürgerin bei jeder Wahl Verantwortung übernimmt für das, was er wählt. Ich sage doch einmal, die Freiheit zu wählen, was man will, ist Bestandteil und DNA der Demokratie. Aber ich muss mir auch Gedanken machen, kann ich das verantworten für die Zukunft unseres Landes, für die Zukunft von Europa, wie ich jetzt abstimme.
1: Herr Laumann, ich danke Ihnen, dass Sie bei Freiheit Deluxe waren.
0: Dankeschön.
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2: Um 17 Uhr mit Elisabeth Mattner. Guten Tag. Ein großer Waldbrand in Belgien wirkt sich auch auf die Waldbrandregion in der Eifel aus. Dichter Rauch zieht derzeit über mehrere Ortschaften im Grenzgebiet zu Deutschland. Aus Belgien, Jochen Hilgers.
3: Der Brandort liegt in einem der größten zusammenhängenden Naturschutzgebiete Europas. Betroffen ist ein Hochmoor. Problem dabei, Glutnester dringen tief in den Torfboden ein und können dort mehrere Wochen weiterglimmen. Mittlerweile brennt es auf 1600 Hektar Fläche. Heute Morgen waren es 800. Das gibt einen Eindruck, wie rasant das Feuer sich ausbreitet.
2: Auch das Feuer bei Hürtgenwald in der Eifel ist nicht unter Kontrolle. Mit den Löscharbeiten aber komme man gut voran, hieß es von den Einsatzkräften. In einem großen Gebiet der Ostsee haben sich Blaualgen ausgebreitet. Satellitenbilder zeigen riesige Algenteppiche vor den Küsten zwischen Rostock und Hiddensee. Karl Schreiber.
4: Wegen der Blaualgen rät das Gesundheitsministerium in Mecklenburg-Vorpommern, Badestellen zu meiden, wo viele Blaualgen zu sehen sind. Man erkennt sie daran, dass das Wasser bläulich-grün getrübt ist. Betroffen von den Blaualgen sind im Nordosten etwa die Küsten bei Kühlungsborn und Heiligendamm. In Schleswig-Holstein gibt es deswegen sogar an einigen Seen Badeverbote.
2: In Berlin ist im großen Tiergarten die Techno-Parade Rave the Planet gestartet. Mit einer Schweigeminute wurde an die Opfer des Anschlags auf den Christopher Street Day vor 3 Wochen erinnert. Mehrere tausend Menschen feiern dabei auf der Straße des 17. Juni zwischen Brandenburger Tor und Siegessäule. Die Polizei ist mit rund 1500 Kräften im Einsatz und sichert die Parade auch mit Hubschraubern ab. Spanien und Marokko haben die Grenze zur spanischen Exklave Ceuta stark gesichert. Grund sind Aufrufe in sozialen Netzwerken zu einem neuen Massenansturm. Aus Madrid, Christian Sachsinger.
5: Vor Ceuta haben sich auf der marokkanischen Seite hunderte Migranten versammelt, um einen Weg in die spanische Exklave zu finden. Bei einem Anlauf wurden rund 30 Personen, überwiegend aus Subsahara-Afrika, von marokkanischen Sicherheitskräften aufgegriffen. Neben einem starken Militäraufgebot auf marokkanischer Seite gibt es auch in Ceuta massive Vorkehrungen, um einen neuerlichen Ansturm zu verhindern.
2: Fußball-Zweitligist Hertha BSC hat das erste Heimspiel der Saison gewonnen. Die Berliner haben gegen den Bundesliga-Absteiger Heidenheim im Olympiastadion mit 4:1 gesiegt. Soweit die Nachrichten. 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Das Wetter. Bis zum Abend viel Sonne, im Verlauf von Westen ein paar Wolken und örtlich Schauer. Zurzeit in Berlin-Kreuzberg 36 und im Pritzwalk 32 Grad. In der Nacht teilweise klar, teilweise stark bewölkt. In der zweiten Hälfte der Nacht zieht von Westen zunehmend Regen auf, 18 bis 14 Grad. Morgen mal Sonne, mal Wolken, in der Mitte und im Süden auch etwas Regen bei 23 bis 26 Grad. Die Zeit 17.03 Uhr.
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1: Es geht bei politischen Zerstörungen um unterschiedliche Handlungsoptionen. 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
4: Politische Extremisten, die das ganze System am liebsten kurz und klein schlagen wollen. 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Über verschiedene Aspekte der Zerstörung sprechen wir in der kommenden Stunde bei Unser Leben hier auf Radio 3. Und dazu begrüßt Sie Markus Latong.

0: Menschen, die mit Hämmern und Äxten auf die Windschutzscheiben von Autos einschlagen, sind in der Regel ja nicht die größten Sympathieträger in unserer Gesellschaft. Dabei kann es auch Situationen geben, in denen das ausdrücklich erlaubt ist und vielleicht sogar eine kleine Erleichterung bedeuten kann. Wut rauslassen an Gegenständen als emotionales Ventil. Das kann man an verschiedenen Orten gegen Bezahlung erleben, zum Beispiel bei der Autopresse Tempelhof in Berlin. Unsere Reporterin Marie Dilling hat sich das genauer angeschaut.
1: In der Halle der Autopresse in Tempelhof türmt sich Material rund ums Auto in meterhohen Regalen. Von Motorhauben über Autotüren bis zu Heckklappen ist alles dabei. Die Einzelteile scheinen gut gepflegt und noch in Schuss. Die Ansammlung an grobem Werkzeug wie Hämmern, Hacken und Äxten passt dagegen nicht ins Bild. Aber sie haben eine andere Bestimmung. Sie sind für den grünen Polo gedacht, der vor der Garage in der Sonne steht.
2: Alles rauslassen, okay?
3: Dankeschön.
2: Viel Spaß, okay?
1: Danke. Ja. Alles rauslassen. Das ist heute das Motto für Ildiko, Anita und Venkat, der heute Geburtstag hat. Als Geschenk haben sie 200 Euro für Hau das Auto bezahlt. Ein Angebot der Autopresse Tempelhof.
4: Wir von der Autopresse Tempelhof haben hier das Angebot, dass Autos, bevor sie bei uns gepresst werden, einmal richtig kaputt gemacht werden können. Und dann kann eine Stunde lang draufgehauen werden, bis die Arme schlackern.
1: Erzählt Sophie Schlumm. Sie betreut das Angebot und führt die drei in das Projekt ein. Bevor es losgeht, dürfen sie sich jeweils eines der Werkzeuge aussuchen, die am Eingang stehen.
2: Das ist gut. Oder hier, das ist auch gut, hier eine Axt.
1: Ausgestattet mit Hämmern, Äxten, Handschuhen und Schutzbrillen werden die drei zum Auto gebracht. Und nach einer kurzen Einführung liegt das Schicksal des Wagens nun endgültig in den Händen der drei Freunde. Je einen Hammer in der Hand laufen sie zögerlich um das Auto herum. Die anfängliche Zurückhaltung vor dem Kaputtmachen ist Sophie Schlumm durchaus bekannt.
4: Erstmal sind alle ein bisschen schüchtern und dann gibt es meistens eine Person, die sich richtig traut.
1: Richtig trauen. Das tut Venkat und setzt den ersten Schlag gegen die Beifahrertür. Anschließend folgen die Seitenspiegel, die Windschutzscheibe und schließlich die Scheinwerfer. Ildiko, Anita und Venkat arbeiten sich langsam und bedacht vor. Obwohl sie dem Auto von Schlag zu Schlag zusetzen, scheinen sie vorsichtig, so als würden sie noch herausfinden, was kaputt gemacht werden kann. Dabei geht fast alles, sagt Sophie Schlumm.
4: Und dann kann mit verschiedensten Schlagwerkzeugen draufgehauen werden, aufs Dach geklettert werden und alles kaputt gemacht werden, Lack zerkratzt werden, Motorhauben, alles was geht. Anzünden nicht, aber ansonsten darf viel gemacht werden.
1: Trotz des Mottos alles was geht, ist den dreien der Respekt vor dem Auto und dem Kaputtmachen deutlich anzumerken. Das ist wenig verwunderlich. Schließlich sind Autos eigentlich teure Gegenstände, wo schon ein einfacher Kratzer mehrere hundert Euro kosten kann. Mit ihrer Zurückhaltung sind die drei also nicht alleine, wie Sophie Schlumm berichtet.
4: Also ich glaube, es ist eine große Hemmschwelle. Wir haben hier Autos den ganzen Tag um uns drumherum in der Großstadt, überall fahren hier welche rum. Und ich glaube, diese Hemmschwelle, da an ein Auto ranzugehen und den Lack vielleicht zu zerkratzen oder auch mal eine Frontscheibe einzuschlagen oder auch mal zu sehen, wie sieht es denn aus, wenn da was auf die Frontscheibe drauffällt, ist ja was, was nicht so oft passiert. Und deswegen ist es, glaube ich, schon sehr magisch, wenn man das einfach mal machen darf und auch mal einen Spiegel abhauen darf mit dem großen Hammer oder mal ein Loch in ein Dach hauen darf mit der Spitzhacke.
1: Und schließlich passiert das, was der Handschuh verhindern soll. Eine Scherbe schneidet durch den Stoff in Venkats Finger. Die drei Freunde versorgen den Finger schnell, wollen den Schnitt sicherheitshalber aber nochmal einem Arzt zeigen. Konnten sie trotz der kurzen Zeit ein paar Emotionen rauslassen?
3: Ja, wir dachten, dass es viel mehr emotionaler wird, aber am Ende war das eher sehr praktisch.
2: Ja, ja.
3: Also welche Teile wir genau vernichten sollten, anstatt einfach zu schlagen. Aber ich denke, wenn man hier ist, dann denkt viel mehr darüber nach. Darf ich das Fenster schlagen? Darf ich die Tür schlagen?
1: Sagt Ildiko. Das Auto hat sich gut gehalten. Trotz kaputter Scheiben, der abgetretenen Seitenspiegel, der zerstörten Scheinwerfer und der Einschläge an den Seiten. Der Polo sieht noch gut aus. Das, was die drei aus der kurzen Erfahrung mitnehmen, ist vor allem Vertrauen in Autos.
3: Ich denke übrigens, was wir besprochen haben, ist, wir wussten nicht, dass das Auto so gut gebaut ist, dass es so schwierig ist, das kaputt zu machen. Also ich denke, wir haben jetzt viel mehr Vertrauen in unseren Autos auf jeden Fall.
1: Sophie Schlumm beobachtet dagegen mehrheitlich eine andere Reaktion. Autos zerstören sei erleichternd, eine Erfahrung außerhalb gesellschaftlicher Konvention. Dabei können Tabus gebrochen werden ohne dass es eine Entschuldigung verlangt.
4: Ich glaube, dass es einfach ein Gefühl ist, was man nicht so oft hat. Oder wenn man was kaputt macht oder wenn einem was kaputt geht, dass es dann eher unangenehm ist. Und dass das hier anders ist, weil sich alle darauf freuen, endlich mal was kaputt machen zu dürfen, ohne dass man hinterher sagen muss, oh Entschuldigung, dass man was bezahlen muss oder dass es einem unangenehm ist. Und ich glaube, das ist schon ein anderes Gefühl, was man sonst sehr, sehr selten hat.
0: Sagt Sophie Schlumm von der Autopresse Tempelhof. Unsere Reporterin Marie Dilling hat mit ihr gesprochen.
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0: Harmonie und Zerstörung von Sando aus Cottbus. Brennende Polizeistationen, Explosionen in Parlamenten, Krieg. Zerstörung ist seit jeher ein Mittel, um Politik zu machen. Auch rein rhetorisch erfreut sich beim Blick in die sozialen Medien die Logik der Zerstörung einer gewissen Beliebtheit. Da scheint der politische Gegner schon zerstört, wenn man ihm einfach mal ordentlich die Meinung gegeigt hat. Ich habe jemanden gesucht, der mit mir über diese Dinge sprechen kann und ihn mit Armin Pfahl-Trobert auch gefunden. Er ist Politikwissenschaftler und Soziologe und lehrt an der Hochschule des Bundes für öffentliche Verwaltung sowie an der Universität Bonn. Armin Pfahl-Trobert gibt das politikwissenschaftliche Jahrbuch für Extremismus- und Terrorismusforschung heraus und beschäftigt sich schwerpunktmäßig mit den radikalen Rändern. Am Anfang unseres Gesprächs habe ich ihn gefragt, ob er im politischen Raum eine zunehmende Zerstörungslust beobachtet.
1: Ja, das ist das Ansinnen insbesondere extremistischer Akteure. Vielleicht ganz kurz zur Erläuterung. Damit sind politische Kräfte gemeint, die Basiswerte moderner Demokratie negieren wollen und durch ein autoritäres System oder durch gar kein System mehr ersetzen wollen. Und da gibt es vor allem im rechten politischen Spektrum dieser Akteure einen Anwuchs, nicht nur in Deutschland, was die Wählerzustimmung angeht, sondern in vielen westlichen Ländern haben solche politischen Kräfte dann Zulauf bekommen. Und deren Ansinnen ist ja häufig, die bestehenden liberalen Ordnungen politisch zumindest zu zerstören. Insofern gibt es da einen Anstiegsprozess, was diese Fragen angeht.
0: Nun haben wir historisch sowohl auf der linksextremen Seite als auch auf der rechtsextremen Seite und dann könnte man natürlich auch die islamistische Bewegung da noch hinzuzählen, ja verschiedene Akteure gehabt, die immer wieder versucht haben, wie Sie es gerade beschrieben haben, Systeme zu zerstören, Institutionen zu demolieren. Wie würden Sie denn da die Unterschiede zwischen diesen verschiedenen Akteuren sehen? Also ist da die eine doch ein bisschen gewaltbereiter als die andere heutzutage oder nimmt sich das am Ende doch gar nicht so viel?
1: Naja, es geht, wie schon eben ausgeführt, bei politischen Zerstörungen unterschiedliche Handlungsoptionen. Es kann eine rein politische Handlungsoption sein. Es kann aber auch eine gewalttätige oder terroristische Option sein. Fangen wir mal hinten an bei den Islamisten, die Sie eben genannt haben. Da genügt das Stichwort 11. September, um deutlich zu machen, dass terroristische Aktivisten aus dem Islamismus eben auch bereit sind, Tausende von Menschen zu opfern, um ein Zerstörungswerk nicht nur an einem Gebäude, sondern auch einem politischen System voranzutreiben. Also dass man zu einer sehr hohen Gewaltintensität neigt. Und wenn wir uns den rechtsextremistischen Bereich, also den gewalttätigen oder den terroristischen Bereich des Rechtsextremismus ansehen, dann haben wir es auch mit einer hohen Gewaltintensität zu tun. Da genügt der Hinweis auf die Morde des NSU, um das zu veranschaulichen. Aber auch der Blick in die Kriminalstatistik, die politisch motivierte Kriminalität, also die Daten, die das BKA immer jährlich präsentiert. Und das ist ein kompliziertes tabellarisches Werk, was man da hat. Da lohnt aber mal der Blick auf die Körperverletzungsdelikte, um die in der Gesamtschau von Gewalttaten zu ermitteln. Und wenn man sich dann an den alten Dreisatz aus dem Mathematikunterricht erinnert, dann sieht man, wie hoch quantitativ und qualitativ die Gewaltintensität im rechtsextremistischen Bereich ist. Es gibt aber auch Gewaltbereitschaften, die rein statistisch gesehen nicht so hoch wie im rechtsextremistischen Bereich sind, was die Gewaltintensität angeht. Im linksextremistischen Kontext, da hat es ja eine Reihe von Anschlägen auch gegeben, meist nicht auf Menschen. Ja, da gibt es aber auch Ausnahmefälle wie die sogenannten antifaschistischen Gewalttäter. Aber ich meine hauptsächlich Anschläge auf die Infrastruktur durch die Vulkangruppen beispielsweise, der Energieversorgung oder der Verbindungslinien der Deutschen Bahn. Iran, wie also auch für ein großes Maß an Gewaltbereitschaft in diesem Sinne stehen. Und wenn man unbedingt ein Ranking dann aufmachen wollte, wie ich das aus Ihrer Frage etwas entnommen habe, dann würde das die rumgedrehte Reihenfolge haben. Also dass Islamisten, auch was die Ermordung von Menschen angeht, eine sehr hohe Bereitschaft an den Tag legen, dass die aber auch im rechtsextremistischen Bereich präsent ist, im linksextremistischen Bereich nicht so stark, was die Ermordung angeht, ist, da hört man sozusagen aus vermittlungstechnischen Gründen an einer früheren Schwelle auf, ist aber auch bereit, intensive Körperverletzungsdelikte durchzuführen. So könnte man das so ein bisschen differenzieren, diese Orientierung in der Hinsicht.
0: Jetzt haben wir über Zerstörung wirklich auch als physischen Akt gesprochen. Nun haben wir dieses Wort aber auch in der politischen Kommunikation. Es gab vor ein paar Jahren mal dieses berühmte YouTube-Video von dem YouTuber Rezo, der von der Zerstörung der CDU gesprochen hat. Ist das denn einfach nur eine rhetorische Zuspitzung oder sollte man es dann auch ernst nehmen, wenn Leute einfach nur das Wort Zerstörung in den Mund nehmen, wenn sie mit ihrem politischen Gegner interagieren?
1: Ja, da kommt es auf den konkreten Akteur an. In dem von ihm genannten Fall würde ich eher davon ausgehen, dass der damalige YouTuber das verbal zuspitzen wollte, um Aufmerksamkeit zu erregen und auch die CDU ideologisch zu delegitimieren. Das ist im Meinungsstreit durchaus ein legitimes Mittel und muss man aufgrund der Meinungsfreiheit als Menschenrecht eben auch akzeptieren, auch wenn es einem persönlich nicht so immer gefallen mag. Es gibt aber auch die rhetorischen Mittel und Optionen, die sich daraus für die Realität ergeben, die dann gravierende Auswirkungen für die Ausrichtung der modernen Demokratien in den westlichen Ländern haben. Es gibt zum Beispiel im europäischen Kontext eine ganze Reihe von sich als rechtspopulistisch bezeichnenden oder von anderen als rechtspopulistisch bezeichnet werdenden Parteien, die in den letzten Jahrzehnten großen Zulauf bei Wahlen haben und die gezielte Absicht haben, die etablierten konservativen Parteien als politische Parteien zu zerstören. Aber nicht mit Machtmitteln oder Gewaltmitteln, sondern indem sie sie in politische Zwickmühlen hineintreiben, damit sie sehr viele Wähler verlieren. Und das ist etwas, was durchaus in Italien oder in Frankreich in bedeutenden Schritten gelungen ist. Und das, wenn man gewisse Strategiedebatten in der AfD in Deutschland verfolgt, eben auch für Deutschland eine Option ist, also die CDU tatsächlich zu zerstören, nicht mit Gewalt, sondern sie in eine politische Zwangslage zu bringen, damit sie ihre Wähler verliert.
0: Herr Pfahl-Trobert, jetzt haben wir ja über Zerstörung im politischen Raum ja als etwas sehr Negatives gesprochen. Hat denn Zerstörung eigentlich auch eine gute Seite? Also kann er nicht eine alte Institution oder eine Ungerechtigkeit, die man versucht zu zerstören, Platz für etwas Neues, für etwas Besseres schaffen?
1: Ja, das ist rein theoretisch möglich und das ist ja auch die Option von vielen politischen Aktivisten, die von einer Zerstörung sprechen. Ein historisches Beispiel wäre Michael Bakunin, das ist ein russischer Anarchist im 19. Jahrhundert gewesen. Der hat dann gesagt, wir müssen alles zerstören, um alles besser neu zu schaffen. Das ist ein sehr rigoroser Ansatz. Und wenn man in einer Gesellschaft wäre, die durchgängig von Repression und Ungerechtigkeit geprägt wäre, dann wäre das auch eine nachvollziehbare Vorstellung. Das gilt aber nicht für die liberalen und modernen Demokratien in den westlichen Ländern. Bei allen Defiziten, die sie aufweisen, was Repräsentationsfragen angeht oder soziale Ungerechtigkeit angeht, hat man es mit politischen Ordnungsmodellen zu tun, die sehr viel an politischer Freiheit für die Bürger gewährleisten und auch an sozialer Sicherheit für die Bürger gewährleisten. Und deren Zerstörung wäre auf jeden Fall ein schlechtes Zeichen, weil das, was als Alternative angeboten wird, noch keinen Realitätsbezug hat und von daher auch keine große Verbesserung in diesem Feld erwartbar wäre.
0: Soweit der Politikwissenschaftler Armin Pfahl-Trobert. Mit ihm sprach ich über Zerstörung als politische Strategie. Eine, die auch Rio Reiser einst vertrat. Und hier ist er mit Tonsteine, Scherben und macht kaputt, was euch kaputt macht.

0: Ein berühmter Satz von Pablo Picasso lautet: Jeder Akt der Schöpfung ist zunächst ein Akt der Zerstörung. Er hat dabei vermutlich nicht an ein dreijähriges Kind gedacht, das ein Buch zerreißt oder Bauklötze durchs Zimmer wirft. Aber die Pädagogik sieht das erstaunlich ähnlich. Warum Zerstörung bei Kindern oft der erste Schritt zum Verstehen ist, erklärt uns nun Melda Özsoy.
1: Ein umgeworfener Bauklotzturm, ein zerrissenes Buch. Wenn Kinder Dinge zerstören, wirkt das schnell wie böse Absicht oder schlechte Erziehung. Doch dahinter steckt meist ein ganz anderes Bedürfnis. Das weiß auch Lisa Thiel. Sie leitet den Kindergarten in Berlin-Spandau des freien gemeinnützigen Trägers Fröbel. Aus der Praxis kennt sie solche Momente nur zu gut.
2: Dass Kinder natürlich zusammen sitzen in der Bauecke und fangen dann an, einen Turm zu bauen. Der wird immer größer und größer und sie sind natürlich stolz darauf. Und dann kann es schon mal sein, dass ein Kind kommt und etwas umstößt. Das muss aber nicht unbedingt bedeuten, dass das Kind jetzt gerade wütend war oder frustriert war, sondern vielleicht auch mal, dass das Kind jetzt erforschen möchte, was hat denn mein Handeln eigentlich für eine Wirkung?
1: Kinder, so Lisa Thiel, wollen also oft einfach nur ausprobieren, was passiert. Dazu kommt oft das sogenannte magische Denken. Kleine Kinder schreiben Gegenständen eine Seele zu und lassen dort ihren Ärger ab. Wenn ein Kind dann völlig ausrastet, löst das im Gehirn einen biologischen Kontrollverlust aus. André Frank Zimpel, Professor für Erziehungswissenschaft an der Uni Hamburg, forscht zu Neuropsychologie. Er erklärt, der Bereich im Gehirn, der für die Steuerung von Impulsen zuständig ist, macht bei Überforderung schlichtweg schlapp.
3: Ständige Überforderung oder Unterforderung führt dazu, dass sich Glutamat im präfrontalen Kortex ansammelt und zu viel Glutamat wirkt toxisch und dann kann ganz einfach die Impulskontrolle verloren gehen. Und da kommen Kinder schnell zu der Erkenntnis, dass sie nichts dürfen, nichts können.
1: Das kindliche Gehirn laufe in solchen Momenten also auf Reserve. Wenn die Wut entbrannt ist, versuchen Erwachsene oft vergeblich, auf das Kind einzureden. Dabei sei Druck genau der falsche Weg. In der Kita setzt man stattdessen auf sogenannte Koregulation. Die Fachkräfte leihen dem Kind quasi ihre eigene Ruhe.
2: Da ist es tatsächlich ein Stopp, eine klare Grenze setzen. So, ich sehe, du bist gerade wütend und was nicht in Ordnung ist, dass du hier mit Bausteinen wirfst. Ne? Das ist nicht in Ordnung und das wird auch nicht in Ordnung sein. Das, was du fühlst, ist total okay und wir müssen damit anders umgehen. Ne? Und in den meisten Fällen lassen die Kinder dann auch alles fallen.
1: Wut und Frustration seien per se keine schlechten Gefühle, sondern wichtige Entwicklungsschritte. Entscheidend dabei, wie man nach der Situation damit umgeht, sobald sich das Nervensystem beruhigt hat.
3: Was etwas bringt, ist natürlich das Kind vielleicht aus der Situation herauszubringen, wenn das Kind wieder seine Mitte gefunden hat, die Situation im Spiel nachzubereiten. Also nochmal durchzuspielen, was ist passiert. Und dabei sollte das Kind nicht als böse dargestellt werden, sondern als jemand, der Sorgen hat oder Probleme hat und dass das Kind anfängt, sich selber zu verstehen.
1: Zerstörungswut ist also meist kein Trotz, sondern ein Zeichen von Überforderung. Und die beste Medizin dagegen lautet: Ruhe bewahren, Grenzen setzen und gemeinsam durchatmen.
0: Warum Kinder manchmal Sachen zerstören und warum das nicht immer etwas Schlimmes sein muss. Melda Özsoy hat für uns berichtet.

0: über den anderen symbolisch zu etablieren. Sufi-Schreine in Pakistan, Hindu-Tempel in Bangladesch, antike Kirchen und Klöster in Irak und Syrien. Allein aus Konflikten der letzten 10 Jahre ergibt sich eine lange Liste. Einer, der sich vor allem mit Kirchgebäuden beschäftigt, ist Matthias Kopp. Er ist nicht nur Theologe und Pressesprecher der Deutschen Bischofskonferenz, sondern auch studierter Archäologe und weiß, welches Kulturerbe in Kriegen verloren gehen kann und welche Folgen das für die Gläubigen hat. Ich habe ihn deshalb interviewt und wollte zu Beginn wissen, ob es einen Zerstörungsakt gibt, der ihm besonders in Erinnerung geblieben ist.
1: Ja, für mich 2014, das ist schon ein paar Jahre her, aber nach wie vor hochaktuell, als der sogenannte Islamische Staat mit seinem völlig irren Führer Abu Bakr al-Baghdadi die 3 zentralen Kirchenbauten auf dem Marktplatz von Mossul im Nordirak zerstört hat. Das waren Kirchen, syrisch-orthodox, armenisch, chaldäisch, die das Herzstück von Mossul waren. In einer Stadt, wo religiöse Toleranz funktioniert hat. Und diese Kirchen werden damals in einem Schlag in die Luft gesprengt, das christliche Herzstück im Irak, in Mossul entrissen. Und Jahre später steht in diesem Trümmerhaufen Papst Franziskus im März 2021. Das ist mir die Kirche, die Kirchenbauten, die mir sehr in Erinnerung sind.
0: Ja, Sie haben es gerade angesprochen, der Islamische Staat, das ist ja nun ein bisschen her, aber viele haben es noch in Erinnerung. Da wurden ja sehr, sehr viele Bauten zerstört, nicht nur von Christen, sondern auch von anderen Religionsgemeinschaften. Aber Sie beschäftigen sich ja vor allem mit den Kirchen. Wie ist denn da jetzt aktuell der Zustand, auch in den anderen Orten, wo es zu Zerstörungen kam? Wie schätzen Sie die Lage da ein?
1: Nun, ich bin im Irak mehrfach, auch noch vor kurzem gewesen, und wenn ich sehe, was dort an Wiederaufbauarbeit geleistet wird, ist das aller Ehre wert. Wir haben in Städten wie Mossul, wie in Karakosch und anderen Orten Kirchen, die längst wieder aufgebaut sind, aber genauso auch noch Kirchen, die weiterhin zerstört sind. Also wir sind noch längst nicht in der Phase, wo wir sagen können, das ist die Zeit vor dem sogenannten Islamischen Staat. Das wird noch viele Jahre dauern, und auch bei meinen Begegnungen in den Lichtschimmern der Jesiden im Nordirak ist viel Aufbauarbeit zu leisten. Vor allem ist es nicht nur die zerstörte Kirche, sondern das, was in den Herzen der Menschen zerstört worden ist. Also wie kann heute eigentlich Versöhnung und Wiederaufbau gleichzeitig gelingen? Wie schafft man seine Generation zu erziehen, die hin zum Frieden leben möchte? Ich glaube, das ist die besondere Herausforderung, in der beispielsweise Irak derzeit steht.
0: Auch viele Christen haben ja diese Länder verlassen. Die Gemeinden sind stark dezimiert. Könnte man sagen, dass eigentlich ja die Zerstörung der Kirchen und dieser Bauten auch immer der Auslöser ist für Fluchtbewegungen von Christen aus diesen Regionen?
1: Auf jeden Fall. Wenn Sie vor exakt in diesen Tagen einem Jahr schauen, der verheerende Bombenanschlag in der Mar Elias-Kirche in Damaskus mit über 30 toten Christen war ja ein Ausdruck dessen, dass Frieden in Syrien längst noch nicht eine Realität geworden ist. Und jede Zerstörung, jeder Anschlag, jeder Angriff sorgt immer wieder in den Regionen für einen Christenexodus. Wir hatten das über Jahre als einen schleichenden Christenexodus, den man nicht so ganz wahrgenommen hat. Aber sobald das Ganze mit kriegerischen Auseinandersetzungen verbunden war, mit flächendeckenden Zerstörungen, können Sie einen Massenexodus feststellen. Und deshalb haben wir eben zu beklagen, dass die einst 6,6% Christen, die wir im Irak hatten, heute auf höchstens 1,4% der Bevölkerung geschrumpft sind. Syrien vor dem Bürgerkrieg über 10% Christen, heute noch maximal 5%, wenn nicht sogar weniger. Also das zeigt, Zerstörung sorgt immer für einen Exodus.
0: Gibt es denn derzeit laufende Konflikte, die Sie im Blick haben, was eben die Zerstörung von Sakralbauten betrifft?
1: Die Lage in Syrien hat sich ja zwar etwas beruhigt, aber sie ist ja nicht friedlich. So, es gibt immer wieder Übergriffe auf christliche Kirchen oder kleinere Kapellen, so sehr auch die Ortskirche versucht, mit dem neuen Regime dort irgendwie eine Art des Dialogs hinzubekommen. Ich erinnere an den jüngsten Konflikt in der christlichen, weitgehend christlichen palästinensischen Stadt Taibe im Westjordanland, wo israelische Siedler einen Brandanschlag auf eine historische Kirche begangen haben vor vielen Monaten, sodass immerhin auch unser Außenminister dahin gereist ist. Also wir haben diese Zerstörung immer wieder zu beklagen, aktuell auch im Sudan. Wir hatten sie früher mal in Ägypten zu beklagen, da hat sich das verbessert, die Situation.

0: Aber grundsätzlich können wir nicht von einer Beruhigung der Gesamtlage sprechen, sondern müssen jedes Land individuell im Blick halten.
1: Wie reagieren christliche Gemeinden, die großen christlichen Kirchen in Europa denn auf diese Entwicklung?
0: Nun, wir versuchen zum Beispiel als Bischofskonferenz, in der ich tätig bin, also im Zusammenschluss der katholischen Bischöfe in Deutschland, entsprechend Solidarität in den Ländern zu zeigen. Wir haben sehr viele Hilfsprojekte, die wir durch die Caritas in Syrien und im Irak ermöglichen. Das sind nicht Mitarbeiterinnen und Mitarbeiter aus Deutschland, sondern das ist die Ortscaritas vor Ort, die aus Deutschland unterstützt wird. Finanziell, materiell, ich nehme ein Beispiel, das Retraumatisierungszentrum für Opfer des Genozids an den Jesiden und auch an den Christen im Nordirak wird von der Caritas heute im Nordirak betrieben. Also wir können da nicht nur beten, das ist auch wichtig, wir wollen auch konkret helfen und das gelingt uns eben vor allem mit der Caritas. Und natürlich auch, indem wir unsere politischen Kontakte mit der Bundesregierung nutzen. Der Außenminister der Bundesrepublik war vor einigen Wochen in einer Versammlung der Bischöfe als Gast in Berlin dabei. Und da haben wir sehr deutlich die Situation von Christinnen und Christen in diesen Regionen angesprochen und die Bundesregierung gebeten, hier auch beim Schutz der Minderheitenrechte ihren Einfluss zu zeigen. Das muss politisch geschehen und das versuchen wir entsprechend anzumahnen.
1: Herr Kopp, wir haben gesprochen gerade über die Situation von demolierten Kirchen und Gemeindezentren im Ausland vor allem. Aber jetzt gibt es ja auch in Europa, auch in Deutschland, zum Teil Angriffe, Vandalismus in Kirchen. Wie beurteilen Sie diese Lage?
0: Der Vandalismus in Kirchen in Deutschland hat in den vergangenen 5 Jahren in einem erschreckenden Maße zugenommen. Es ist etwas schwer, exakte statistische Daten zu erheben, weil bisher Vandalismus in einer Kirche in der Polizeistatistik nur, in Anführungszeichen nur, als Sachbeschädigung auftaucht. Wir sind allerdings der Auffassung, hier muss die Rechtsprechung viel deutlicher werden, wenn sakrale Räume beschmiert werden, wenn sie mit Farbe angesprüht werden, oder wenn sogar Statuen enthauptet werden, wie jüngst im Trierer Dom geschehen, wenn ein Opferstock, das ist da, wo das Geld reinkommt, geklaut wird, oder wenn der Tabernakel, das ist der Ort, wo das Allerheiligste von uns aufbewahrt wird, geschändet wird. Das ist eine Zunahme und Verwahrlosung, die mich nicht nur irritiert, sondern erschüttert. Und vor allen Dingen, wenn Sie dann die Bilder sehen, ein abgeknicktes Kreuz, ein umgeworfener Kerzenständer, das sind ja alles Momente, wo man mit dieser Zerstörungswut, die wir fast nie auf eine Person hin lokalisieren können, leider, das gelingt noch nicht, aber mit dieser Zerstörungswut letzten Endes auch ein Stück das Herz einer solchen Gemeinde getroffen wird. Ja, die verstörten Gesichter in den Gemeinden sind schon für mich erschreckend. Wir brauchen hier ein deutlich auch härteres Durchgreifen der Justiz.
1: Sagt Matthias Kopp, Archäologe, Theologe und Pressesprecher der Deutschen Bischofskonferenz. Wir haben über die Zerstörung religiöser Bauten im Zuge von bewaffneten Konflikten gesprochen.

0: Das war eine Band, die den brachialen Namen This Will Destroy You trägt, aber in Wirklichkeit äußerst sanfte Musik produziert. Hier mit dem Song Quiet. Zum Bauen gehört auch das Zerhauen. Bevor ein Haus saniert werden kann, muss es teilweise zerstört werden. Wenn Wände eingerissen, Fliesen abgeklopft oder der Putz abgetragen wird, spricht der Fachmann von Entkernung. Unser Autor Sebastian Schade hat sich angeschaut, wie das genau abläuft.
1: Ein Mehrfamilienhaus im Norden von Brandenburg an der Havel. Hier sollen 32 Wohnungen saniert und modernisiert werden. Schon von Weitem sticht das Gebäude heraus, umhüllt von einem Baugerüst und einem grünen Schutznetz. Und auch, dass hier schwer gearbeitet wird, hört man von außen. Hinter einer der Wohnungstüren ist von einem Zuhause nicht mehr viel übrig. Die Türen, Fenster und Bodenbelege fehlen. Und wo früher Sofas, Schrankwände oder Betten standen, liegt nun Schutt. Mit einem zufriedenen Lächeln erklärt Vorarbeiter Mohamed El-Nasser warum.
2: Wir machen alles vergrößern. Also die Räume vergrößern und Schornsteine raus und Fußboden raus, Türen raus. Also wird neu saniert. Also. Da war eine Wand, wird abgerissen und wird eine große Küche sein hier. Aber wir machen nur den Abbruch, also Entkernung.
1: Ein Kollege steht für die Arbeiten in der bisherigen Küche schon mit einem großen, massiven Hammer bereit. Noch ein paar letzte Instruktionen seines Vorgesetzten und schon macht er sich voller Elan und mit reiner Muskelkraft an die Arbeit. Vorarbeiter Mohamed El-Nasser ist 55 Jahre alt. Er arbeitet seit 25 Jahren für die Abbruchsparte von MMG Facility Management. Seine Aufgabe? Den Jüngeren zu zeigen, welche Teile entfernt werden müssen und wo besondere Vorsicht nötig ist. Denn einfach drauf losschlagen, so El-Nasser, sei gefährlich.
2: Wir müssen auch ein bisschen Erfahrung haben, wie die Wände rauskommen oder wie die Decke rauskommen oder Schornsteine. Da muss man schon aufpassen. Da kann man nicht einfach wahllos schlagen und so. Da muss man schon ein bisschen Erkenntnis haben. Ja, also Erfahrung.
1: Auch weil das Haus während der Arbeiten teilweise bewohnt bleibt. Die Arbeiter müssen daher besonders Rücksicht auf die Mieter nehmen und darauf achten, Leitungen oder tragende Bauteile nicht zu beschädigen. Und so sei auf den Abbruchplänen alles genau eingezeichnet, sagt Herr Pümpel, Verantwortlicher für den Rückbau und Key Account Manager bei MMG Facility Management. Dabei seien die körperlich schwersten Arbeiten der letzte Schritt, bevor das Gebäude modernisiert werden kann.
3: Zum Schluss wird dann immer der mineralische Teil in Form von Betonwänden, Mauerwerkswänden und Estrichboden abgebrochen. Das ist der Abschluss dann und so entsteht dann am Ende eine saubere Vorbereitung für die nächsten Gewerke, um die Umgestaltung oder Umnutzung dann weiter auszuarbeiten.
1: Und nicht nur im Gebäude wird gearbeitet. Auf dem Baugerüst steht einer der Männer mit einem schweren Stemmhammer an einer Fensteröffnung. Mit der fast 1 Meter langen Maschine sitzt er am Rand des alten Rahmens an. Stück für Stück schlägt er den Beton weg und legt die Metallverstärkungen darunter frei. Dabei entsteht eine Menge Staub und auch sehr viel Schutt. Dieser wird mit einer Schaufel in Eimer gefüllt und aus dem Gebäude getragen. Schon beim Abbruch achten die Arbeiter darauf, dass sich die Materialien nicht vermischen, um recycelt werden zu können, so Bauleiter Pümpel.
3: Bevor wir reingehen, werden diverse Abfälle nach Abfallschlüssel auch abgebrochen. Wir fangen immer an mit Holzeinbauten. Alles, was Holz ist in einer Wohnung, wird erstmal entsorgt. Dann gehen wir an die ganzen Gipskartongeschichten halt, wie zum Beispiel Gipskartonwände, Gipskartondecken. Dazu gehört dann die Dämmung, die sich dahinter befindet. Und ganz am Ende wird bei dem Projekt der Fokus auf den mineralischen Abfall gelegt, sprich Bauschutt und Keramikabfälle halt und Betonabfälle.
1: Der übliche Tag auf dem Bau geht von morgens 7.30 Uhr bis etwa 15 Uhr. Es werde auf ausreichend Pausen geachtet, erklärt Vorarbeiter El-Nasser. Am Ende des Tages sei man aber kaputt. Auch nach fast 30 Jahren im Abbruch komme er jeden Tag gerne zur Arbeit.
2: Also ich liebe meinen Job. Ich habe immer gute Laune. Auch meine Leute. Da muss man auch gute Laune, sonst geht gar nichts. Also bis uns so ein bisschen Spaß machen und so, muss ja auch sein. Sonst macht das auch keinen Spaß. Immer Acker, Vollpower geben.
1: Allen Beteiligten ist klar, dass ihre Arbeit zwar Dinge zerstört. dies aber nicht dazu dient, sie endgültig zu vernichten. Vielmehr ist das Kaputtmachen der Beginn von etwas Neuem und der erste Schritt, einem alten Gebäude frisches Leben einzuhauchen.
0: Sebastian Schade war das mit seinem Besuch bei einer Hausentkernung in Brandenburg. Das war unser Leben. Hier bei Radio 3 folgen nun die Nachrichten und die Literatursendung Orte und Worte. Von Ihnen verabschiedet sich Markus Latong.

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2: Um 18 Uhr mit Elisabeth Mattner. Guten Abend. Ein Waldbrand im belgischen Naturschutzgebiet Hohes Venn hat auch Auswirkungen auf die benachbarte Eifel in Nordrhein-Westfalen. Dichter Rauch zieht über mehrere Ortschaften im Grenzgebiet. Starker Wind und die große Trockenheit erschweren auch bei diesem Großbrand die Löscharbeiten. Auch das Feuer bei Hürtgenwald in der Eifel ist nicht unter Kontrolle. Mit den Löscharbeiten aber komme man gut voran, hieß es von den Einsatzkräften. Alles Weitere hänge jetzt vor allem vom Wetter ab. Durch die anhaltende Trockenheit ist die Waldbrandgefahr in Brandenburg wieder deutlich gestiegen. Das hat das Umweltministerium mitgeteilt. Axel Walter, RBB 24.
3: Seit dem Morgen gilt in 7 Landkreisen die höchste Gefahrenstufe 5. Und zwar in der Uckermark, in Oberhavel, Barnim, Märkisch-Oderland, Oder-Spree, Dahme-Spreewald und Elbe-Elster. In allen übrigen Landkreisen und in kreisfreien Städten gilt weiter die zweithöchste Stufe 4. Mit niedrigeren Temperaturen und Niederschlägen ab morgen soll sich die Lage wieder entspannen.
2: In vielen deutschen Pflegeheimen ist es offenbar im Sommer extrem heiß. Das hat eine Befragung der Gewerkschaft Verdi unter Beschäftigten ergeben. In manchen Heimen seien demnach bis zu 45 Grad gemessen worden. Aus unserem Hauptstadtstudio Jan Zimmermann.
4: Der Ruf nach einem Sofortprogramm für Hitzeschutz kommt aus verschiedenen Richtungen. Silvia Bühler, Mitglied im Verdi-Bundesvorstand, sagte den Zeitungen der Funke Mediengruppe, Bund und Länder seien gefordert, in Hitzeschutz und energetische Sanierung zu investieren. Auch Intensivmediziner fordern einen verbindlichen nationalen Hitzeschutzplan. Kaum eine Notaufnahme sei klimatisiert.
2: Spanien und Marokko haben die Grenze zur spanischen Exklave Ceuta stark gesichert. Grund sind Aufrufe in sozialen Netzwerken zu einem neuen Massenansturm. Aus Madrid Christian Sachsinger.
5: Vor Ceuta haben sich auf der marokkanischen Seite hunderte Migranten versammelt, um einen Weg in die spanische Exklave zu finden. Bei einem Anlauf wurden rund 30 Personen, überwiegend aus Subsahara-Afrika, von marokkanischen Sicherheitskräften aufgegriffen. Neben einem starken Militäraufgebot auf marokkanischer Seite gibt es auch in Ceuta massive Vorkehrungen, um einen neuerlichen Ansturm zu verhindern.
2: Fußball-Zweitligist Hertha BSC hat das erste Heimspiel der Saison gewonnen. Die Berliner haben gegen den Bundesliga-Absteiger Heidenheim im Olympiastadion mit 4:1 gesiegt. Soweit die Nachrichten. 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Das Wetter. Am Abend viel Sonne, im Verlauf von Westen ein paar Wolken und örtlich Schauer. Zurzeit in Berlin-Spandau 34 und in Stechlin 30 Grad. In der Nacht teilweise klar, teilweise stark bewölkt. In der zweiten Hälfte der Nacht zieht von Westen zunehmend Regen auf. 18 bis 14 Grad. Morgen mal Sonne, mal Wolken. In der Mitte und im Süden auch etwas Regen möglich. Bei 23 bis 26 Grad. Die Zeit 18.03 Uhr.
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6: Also mein Buch zeigt ja auch, es ist möglich, auch in den schlimmsten Situationen zu überleben und zu leben und zu lachen und zu lieben und solidarisch zu sein. Und das ist das Einzige, was hilft.
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7: Heute sind wir in der Galerie Subject Object in Berlin-Schöneberg. Da hast du dich mit Vanessa Berbo getroffen, Stefan. Was hat aber die Galerie mit ihrem Buch zu tun? Der Sohn und das Schneeflöckchen, so heißt ihr Debüt.
8: Ja, sie hat den Roman zum Teil dort geschrieben, hat mir Vanessa erzählt. Da hatte sie Ruhe zum Schreiben. Die Galerie, die gehört einer Freundin. Und wir hatten die Galerie 2 Stunden für uns mit einer Flasche Rotwein und einer Gitarre und haben Musik selbst gemacht. Und das klang dann so.
7: Wow, ich glaube, das hatten wir bei Orte und Worte noch nicht, dass sowohl die Autorin als auch du, Stefan, Musik zusammen gemacht habt. Ich habe dich noch nie singen gehört, fällt mir gerade auf. Und wie kommt es aber, dass Vanessa Berbo singt?
8: Ja, Vanessa ist eine Berliner Wundertüte, extrem quirlig mit einer Energie, die drückt dich an die Wand, wenn du nicht aufpasst. Sie macht Theater in Berlin, in Stuttgart. Sie hat ja in Sarajevo Schauspiel gelernt. Sie schreibt und sie macht mit den Balkan Boys Musik und das alles so ungefähr gleichzeitig. Also ein echter Wirbelwind.
7: Und worum geht es in Der Sohn und das Schneeflöckchen?
8: Also es geht um die Belagerung Sarajevos durch die Serben in den 1990er Jahren. Fast 4 Jahre lang war ja die bosnische Hauptstadt eingekesselt. Scharfschützen zielten von den Hügeln auf die Menschen. Vanessa Berbo war zu Beginn der Belagerung auch in der Stadt eingeschlossen. Sie hat ein UNESCO-Kindertheater gemacht. Da gab es für die Kinder Kultur und was zu essen. Vanessa Berbo erzählt die Belagerung Sarajevos aus der Perspektive von 2 Schwestern. Sohn und Schneeflöckchen. Sohn ist zwar eine Frau, aber wie ein Kerl. Sie kämpft an der Front, prügelt sich mit Männern. Ihre zarte Schwester wird von UN-Soldaten vergewaltigt, verfällt Alkohol und Tabletten. Stark und schwach. 2 Seiten einer Medaille. Es gibt ja schon einige Belagerungsbücher. Damir Ovčina, Tijan Zila, Miljenko Jergovic und andere haben sie geschrieben. Das von Vanessa ist neu. Warum? Es ist eine neue Perspektive, eine weibliche mit starken Bildern, starken Frauenfiguren. Erzählt sie vom Schrecken der Belagerung, aber auch vom Widerstandsgeist der Bewohner von Sarajevo. Und sie schlägt auch den Bogen nach Berlin. Sie selbst kam als Kriegsflüchtling 1994 in die Stadt. Und Romanfigur Schneeflöckchen trifft hier in Berlin eine alte Dame, die ihre eigenen Kriegstraumata in sich trägt. Also Krieg sozusagen als universelle Plage, Trauma als verbindendes Band. Vanessa Berbos Buch ist damit hochaktuell. Wir kennen es aus den Nachrichten. Ukraine ist ja jeden Tag in den Nachrichten. Der Sohn und das Schneeflöckchen. Was für ein Buch. Ich habe 3 Empfehlungen. Lesen, lesen, lesen.
7: Ein begeisterter Stefan Oschwart. Also ich bin jetzt ja gespannt auf eure Begegnung und euer Gespräch in der Galerie Subject Object in Berlin-Schöneberg. Vanessa Berbo und Stefan Oschwart.
9: Hallo.
6: So, jetzt aber. Mein Album ist gerade fertig. Es gibt super coole Lieder drauf.

0: klasse Text. Und so. Also wir machen das. Wir machen das.
1: Machen wir
0: nachher. Das sind sehr, sehr schöne Sachen. Guck mal, das ist jetzt
1: das. Super Sache. Ich habe früher in so einem Balkanchor gesungen hier. Also nicht nur Balkan, aber viel so Balkanzeugs.
0: Ja.
1: Und als ich dann runter bin als Korrespondent, fuhren wir von Skopje an die Grenze. Und mein Kollege hat so eine Kassette reingeworfen und meinte, hier, kennst du das? Stomie Milo, Milo en Grado. Sag ich, klar, kenne ich. Dann haben wir da auf der Autobahn.
0: Hab ich schon gesungen.
1: Ja, genau.
0: Also die Musik ist tatsächlich, das war meine erste Sprache, als ich nach Deutschland kam. Ich hatte damals so eine Duldung, als ich ja ankam, als Kriegsflüchtling. Und dann habe ich dann so einen Brief bekommen, dass ich so in 2 Wochen das Land verlassen muss. Und dann hat mein damaliges Theater, damals Grips Theater, hat einen Anwalt genommen. Wir haben dann geklagt, weil ich da auch schon gespielt habe beim Grips Theater. Und dann gab es eine super Situation. Ich hatte so einen, sozusagen so einen Prozesstag, Entscheidungstag vor dem Gericht an einem Montag. Und am Samstag habe ich im Haus der Kultur in der Welt gesungen, weil Hans Kotschnik die Sosietzky-Medaille bekommen hat. Und er hat sich gewünscht, dass man für ihn Sevdalinka singt. Also zwei, also Rujo Moja und was nicht, Emina, also Mostar irgendwie. Und dann habe ich dort gesungen für Hans Kotschnik an den Abend, begleitend so mit so einem Piano. Und es war wunderschön, es war ein ganz toller Abend. Am Montag komme ich zu diesem Gericht, also da zu meinem Entscheidungstag. Und dann kommt der Richter rein und sagt, oh, Frau Berbo, Sie hier. Ich habe sie am Samstag im Haus der Kultur der Welt gesehen. Es ist so schön, dass wir so tolle Leute hier haben. Und das war es dann klar, dass ich dann mein Aufenthaltserlaubnis hier bekommen habe. Also Musik ist dort, wo man keine Sprache mehr hat, ist Musik die wichtigste Kommunikation. Vor allem, wenn man sich auch so einen Platz, einen würdigen Platz in einer neuen Gesellschaft, einer neuen Heimat sichern will, muss man den Leuten vorsingen. Auch wenn man nicht singen kann. Das funktioniert immer, es bringt immer Menschen zusammen auf eine sehr schöne, gesunde Art und Weise, eine unschuldige Art und Weise. Wenn man singt, ist man unschuldig, ist man irgendwie rein.
1: Klar, das verbindet, das ist eine universelle Sprache, kann ich was mit anfangen?
0: Ja.
1: Ich habe in Andalusien gelebt eine Zeit lang, ich spiele auch selber Flamenco ein bisschen, dilettiere rum. Und die Flamencos, die sagen immer, wenn der Funke überspringt, also wenn dieser göttliche Funke überspringt, dann sagen sie, tiene duende, also jemand hat den Dämon.
0: Ja.
1: Jemand hat den Dämon in sich, das ist der göttliche Funke und der verbindet uns.
0: Ich singe auch sehr gerne Roma-Musik. Und die Roma-Musik, also die Lieder, die ich zum Beispiel von Balkan-Roma singe, das habe ich ganz oft auch in Spanien erkannt. Und es gibt diese gleichen Lieder und wenn sie von diesem Dämon reden, also die reden nicht von etwas Bösen, sondern von etwas Übernatürlichen, was man auch nicht beschreiben und nicht verstehen kann. Was passiert da mit einem, dass man praktisch in eine andere Dimension sich katapultiert? Also ich habe das schon als kleines Kind also erlebt. Wir haben neben einer Roma-Siedlung damals gelebt. Und
1: in Priboj.
0: In Priboj, ja. Und ich hatte in meiner Klasse also zwei ganz tolle, Njegosch, einer meiner besten Freunde, ein Roma-Junge. Und von Anfang an war zum Beispiel Roma-Musik war extrem präsent bei uns, also in Ex-Jugoslawien. Und ich fühle mich ehrlich gesagt sehr heimisch, auch in Roma-Musik.
1: Gehen wir mal einen Schritt zurück. Also Priboj, hast du gesagt, du bist eigentlich in Serbien. Heute wäre das Serbien, aufgewachsen im kleinen Ort und hast dann in Sarajevo studiert.
0: Mhm.
1: Und dann fing der Krieg an. Du beschreibst das ja in deinem Roman, dass der Vater in der Geschichte anfängt, den Fernseher anzubrüllen, weil von dort immer diese nationalistischen Politiker mit ihren Hassreden kommen. Ich habe mich gefragt, wie ist das eigentlich? Man hat das ja wahrscheinlich so unterschwellig, so unter der Haut, so jetzt fängt irgendwas an, was blöd ist. Wie hat das damals angefangen? Wie hast du das erlebt?
0: Das, was also im Buch passiert, ist nicht autobiografisch, aber es gibt immer so Momente, wo die Gefühle identisch sind oder wo die Bilder identisch sind, wo die Worte, also die man gehört hat und also man sieht es ganz genau, dass ich weiß, worüber ich schreibe. Wie soll man das jemanden beschreiben, der also nicht dabei war? Ich sage dann immer, also das kann man ja immer in den Bildern, am besten ein Bild oder zwei Bilder nehmen und dann also universell jeder verstehen kann. Und das war für mich zum Beispiel das erste Mal, als ich gesehen habe, dass eine Frau einfach so auf der Straße Eier verkauft. Damals in Sarajevo. Wir wussten, wir hatten den Krieg in Kroatien vor uns. Ich habe, der Kroatienkrieg noch im Gange war, waren wir alle extrem beunruhigt, aber wir haben immer noch nicht verstanden, also was das in Wirklichkeit tatsächlich bedeutet. Und das ist die gleichzeitig diese Machtlosigkeit und die Hoffnung, es kommt nicht weiter. Das ist doch also irre. Warum sollte man das da auch so weitermachen? Ich kannte persönlich, also in meinem ganzen also Familienkreis, Freundenkreis, Kollegenkreis, damals, ich habe in Mostar gearbeitet, im Nationaltheater in Mostar, wo die dann die ganzen Reservisten waren und dort ständig also Unruhe gestiftet haben, aber wir sind alle fest überzeugt gewesen, also dass in Bosnien kann es keinen Krieg geben, warum ja auch so. Und dann ging es dann langsam so in diesen Bildern, erstmal diese also Reservisten, also die man dort erlebt hat, dann fingen dann an, die Menschen zu verschwinden. Also nicht, dass einer sie weggenommen hat oder verhaftet hat oder so, sondern sind einfach, fingen die an, so die Städte zu verlassen, einfach oder das Land. Oder. Und dann haben wir, also die normalen Leute, haben gedacht, warum machen sie das? Das ist doch absurd, warum geht einer, das ist so voll übertrieben. Es gab sogar, ich weiß es, dass als die ersten Granaten gefallen sind, dass wir tatsächlich so wie Touristen da hingegangen sind, um zu gucken, wo das gelandet ist, ohne zu ahnen, dass es nicht eine einmalige Sache ist, sondern dass es, also du siehst, dass da jetzt eine Granate gefallen ist und dass es dann, also was zerstört geworden ist, aber du denkst, ach, das ist jetzt nur irgendwie, die wollen uns irgendwie noch ein bisschen erschrecken, aber man hat keine reale Vorstellung über Krieg oder was tatsächlich Krieg bedeutet. Und dann war es bei mir definitiv einfach klar, dass das was ganz anderes jetzt und dass es, wer weiß, wie lange dann dauert und wo das endet war, als diese Wassermiskina-Massaker passiert ist. Da war ich dabei, also ich war direkt dort neben dieser Schlange. Da gab es eine Schlange fürs Brot und daneben, also gegenüber, hat ein Typ in so einen Truck dahingestellt, hat Eis verkauft vom Truck. Und wir waren unterwegs mit unseren Hunden. Es war ein Spaziergang tagsüber. Und dann standen wir da und haben ja auf diesen Eis gewartet. Und dann unser Labrador, wir hatten so einen Hund dabei gehabt. Und dieser Labrador wurde extrem unruhig, verrückt, und so ein ganz ruhiger Hund. Und hat uns angebellt und wollte uns beißen. Und wollte, dass wir weggehen. Und tatsächlich, wir sind dann weggegangen. Und da ist sie dann gelandet. Und dann habe ich, als das dann passiert ist, als diese Granate also mitten dieser Menschen gelandet hat, da war es mir dann klar, dass das Monster da ist. Aber es sind immer diese also Medienlandschaft, die sich extrem verändert hat, die Worte. Und diese Worte werden dann zu Taten, die werden dann real. Aber erstmal hat man uns ein Jahr lang, hat man diese Hassreden gehört im Fernsehen, diese Populisten. Und interessanterweise, also diese Worte, die Vater hört vom Fernseher, das ist eine Mischung zwischen Radovan Karadžić und Hoke. Also zu 99% sind die fast identisch in den Reden, die Karadžić damals benutzt hat und die Leute von heute benutzen, um die Menschen aufeinander also aufzuhetzen. Und das sind die Populisten.
1: Du beschreibst ja in dem Roman ein Mädchen, Diana, das sozusagen auf der falschen Seite ist, Grbavica, nehme ich an. Also vielleicht Grbavica, also der serbische, der serbische Teil von Sarajevo. Ich habe da sofort an Damir Ovčina gedacht, der ja auch eigentlich seine Geschichte geschrieben hat, wie er als Jugendlicher quasi, als der Krieg losgeht, in Grbavica quasi im falschen Viertel ist als junger Bosniaker, also Muslim. Mhm. Und dann ist die Tür quasi zu. Er kann nicht mehr zurück und muss 2 Jahre ausharren im serbischen Viertel. Und er beschreibt ja dann als Chronist sozusagen, was dort passiert. Da musste ich sehr oft dran denken, das hast du ja auch beschrieben, die Plünderungen, wie dann die LKWs die Leute aufladen und sie umbringen. Mhm. Der Mann mit dem langen Messer, die Vergewaltigung etc. Also das andere an deinem Roman fand ich aber, es gibt ja allerlei Geschichten über die Belagerung, wie es losging, eben Damir Ovčina, Tijan Zila. Deine Geschichte ist eine erzählt aus der weiblichen Perspektive. Was würdest du sagen, was macht den Unterschied aus?
0: Es ist Fiktion, es ist eine Mischung zwischen realen und Erfundenen sozusagen. Aber das Erfundene ist hunderten Menschen woanders bestimmt genauso passiert. Und ist hundertmal genauso wahrscheinlich in Ukraine passiert, auf die gleiche Art und Weise. Da sind die auch mit LKWs gekommen und haben geplündert und haben also den Leuten alles also weggenommen, was sie zu Menschen gemacht hat. Und das passiert nicht über Nacht. Das ist ein Prozess, das ist eine, wie so ein ausgedehnt, wie so ein Kaugummi aus Krebszellen, das die eine Gesellschaft total langsam auffrisst und so weiter. Und die Leute verlieren Hoffnung, verlieren Kraft, verlieren Orientierung und denken, aha, jetzt kann ich sowieso nichts tun. Ich wollte keine autobiografische Geschichte schreiben, muss ich nicht mehr, möchte ich auch nicht mehr. Und ich wollte Geschichten von anderen Frauen erzählen, also die ich erlebt habe, die ich gekannt habe. Ich habe mehrere Frauen getroffen, die Soldatinnen waren im Krieg. Auch eine Frau, die von einem UN-Soldaten also vergewaltigt worden war und irgendwie das Kind gebären musste und so weiter. Die Gesichter von diesen zwei oder drei oder vier, fünf Frauen, die ich da drin erzählen lasse, die repräsentiert eine Armee also von Frauengeschichten, also die im Sarajevo passiert sind und auch in Ukraine und auch woanders. Wir wissen jetzt auch, wo alles was passiert. Und im Grunde genommen hat es alles bei mir, ich habe sehr lange daran geschrieben, schon an einem anderen Buch, an der Vorgänger, und der ist noch nicht raus, an das, es heißt Alphabet des Krieges. Das heißt, ich schreibe ja fast seit 30 Jahren die ersten Geschichten, auch die jetzt im Sohn sind. Eine oder zwei Geschichten habe ich damals schon im Keller, also aufgeschrieben, weil man diesen Realitätsverlust irgendwie begreifen muss und du versuchst es irgendwie aufzuschreiben, weil du dir selbst nicht traust, dass das tatsächlich passiert, alles. Und das habe ich einfach nur so aufgeschrieben, um sicher zu sein, dass ich nicht verrückt bin. Also wenn ich dann irgendwie, wenn ich überlebe und in 3 Jahren das lese und denke, okay, das ist wirklich passiert. So. Und die ganzen Geschichten, die ich dort drin erzähle oder beschreibe, die sind passiert.
1: Okay, also Street Credibility hast du ja, weil du selbst auch in Sarajevo warst. Du bist 1994 nach Berlin gekommen, das heißt, die erste Zeit der Belagerung hast du selber noch erlebt. Genau. Und du hast ja damals ein UNICEF-Theater gegründet. Wie wichtig war eigentlich damals Kultur? Also du hast, wir haben vorhin gesprochen von Musik als universeller Sprache. Mhm. Aber wie wichtig war damals in dieser Mausefalle Sarajevo Kultur?
0: Man konnte damals so eine Autobatterie, wenn man eine hatte, und konnte man mit einer Batterie, Autobatterie oder entweder ein Herd irgendwie, was sich zum Essen machen oder Musik hören. Jetzt kannst du raten, was ich gemacht habe. Wir haben Musik gehört. Wir haben teilweise sogar versuchen so Filme zu projizieren an die Wand. Wir haben mehrere Male so Filme gehört. Also man hatte nicht genug Strom, dass also das Bild funktioniert. Wir haben dann uns zusammengestellt, haben, also Naked Gun haben wir gehört, sozusagen nur Ton. Kultur ist alles. Kultur ist sozusagen ein Korb für die Seelen. Wir brauchen Kultur. Weil unsere Seelen müssen sich irgendwo ausruhen können, aufblühen können, sich erholen können. Wir brauchen Kultur für alles. Und in Kultur kommt man zusammen. Also nicht, weil man muss, sondern weil man will. Die Kultur also hält die Menschen zusammen, hält Menschen gesund.
1: Wenn du das ist ja auch das kulturelle Gedächtnis. Da gibt es ja auch eine Gemeinsamkeit zwischen damals Bosnienkrieg und Ukraine-Krieg heute. Mhm. Es wurden damals kulturelle Einrichtungen als Target, also als Ziele bombardiert, so wie heute eben auch in der Ukraine. Und gleichzeitig gibt es Kultur als Widerstand.
0: Absolut, genau. Und das ist, da kommen wir jetzt wieder zum UNICEF-Theater. Ich habe mich damals entschieden, ich wollte für keine Soldaten spielen. weil ich damals zweimal erlebt habe, dass die von oben, sie konnten die Stadt wie auf dem Präsentierteller sehen, dort genau, wo sie gesehen haben, aha, da sammeln sich die Menschen oder Soldaten, da haben sie sofort die Granaten geschickt. Und ich wollte selbst für mich nicht denken, aha, jetzt, weil ich da jetzt ein Theaterstück spiele und die Soldaten kommen und dann werden die Granaten fallen und da wird in einer Wohnung irgendjemand getötet deswegen. Und dann habe ich gedacht, was kann man so machen? Und dann haben wir, ein paar Leute haben ja dann damals auch mit der Ehefrau von dem Cevat Karahassan, dem tollen Schriftsteller, seine Frau war auch dabei. Also sie war ja, sie hat bei UNICEF damals gearbeitet und wir haben dann UNICEF Theater gegründet. Eine Truppe, die mobil war. Wir wurden dann immer abgeholt in so einem blindierenden Auto und würden dann von einer Location zu einer anderen gespielt. Wir sind zu den Kindern gegangen. Und die saßen meistens also in irgendwelchen Kellern oder irgendwelchen Einrichtungen. Und die Geschichte war, so der Weihnachtsmann also hat sich verirrt und ist irgendwie im Sommer nach Sarajevo gekommen, also völlig durcheinander gekommen und hat jetzt Geschenke. Die Kinder sitzen da, sind hungrig, haben vielleicht tagelang nichts Richtiges gegessen. Die Kinder wissen, dass nach Ende der Vorstellung kriegen sie Lunchpaketen, Geschenke verteilt von dem Weihnachtsmann sozusagen. Aber es ist eigentlich von UNICEF, gab es zum Essen Süßigkeiten, Spielzeug, Bücher. Und ich durfte die Arme, die Hexe spielen. Die Hexe, die diese Geschenke weg haben will. Und dann am Ende doch, dann die Hexe also entscheidet anders, weil sie dann einen Jungen, also einen Jungen, ein Mädchen kennenlernt und die erzählen dann, warum sollte die Hexe euch diese Geschenke? Und dann haben sie dann erzählt, wieso sie wollen, dass diese Geschenke, warum die verdient haben, dass diese Geschenke dort bleiben. Und das ist tatsächlich wirklich, jeden Tag haben wir mindestens 4 Mal riskiert, wirklich zu sterben. Aber das war das Wichtigste, Schönste, was ich jemals in meinem Leben gespielt habe. Bis heute treffe ich ab und zu in Sarajevo, wenn ich rumlaufe, jemand, der sagt, oh mein Gott, du bist diese Hexe von damals. Und dann waren wir ja auch natürlich Krankenhaus in Kosovo da bei den Kinder, krebskranke Kinder. Man vergisst es, im Krieg gibt es auch noch Krebs. Es gibt alles das, was man auch in Frieden hat und dann noch zusätzlich Krieg dazu. Und wir haben tatsächlich Vorstellungen gespielt, also wo es tatsächlich Granaten gefallen sind und die sind sitzen geblieben und die wollten nicht weg. Und die wollten, dass die Vorstellung also zu Ende geht. Und soweit du ein Kind vor dir hast, kannst du die Hoffnung nicht verlieren.
1: Und das ist wirklich, ist Zukunft.
0: Genau. Und also auch mit ihrer Energie, die glauben an das Leben, die wollen lachen, auch wenn es nicht zum Lachen gibt. Du verlernst das einfach nicht, wenn die da sind. Und das ist einfach das Wichtigste. Also im Krieg ist nicht zu verlernen, nicht zu vergessen, dass es noch Frühling gibt, dass es noch Leben gibt, dass es noch vielleicht ein Leben gibt und dass es dafür also natürlich lohnt, zu kämpfen.
1: Ich kann mich erinnern, als Korrespondent war meine wirklich krasseste Begegnung die mit Sonja Karadzic. Ah. Ja. Also ich habe sie getroffen in Pale, 20 Kilometer von Sarajevo entfernt. Ja. An der Wand waren Graffiti, Karadzic Heroi, also Held Karadzic. Und sie selber hat natürlich eine Menge Unsinn erzählt über ihren Vater und wie toll die Serben damals unterwegs waren.
0: Also kurz, ich nenne das ein emotionaler Durchfall.
1: Naja, und dann habe ich andere Leute getroffen, also ein Serben, der mit seiner Familie aus Schied fliehen musste. Mhm. Er hatte damals ein Video von den sogenannten Skorpionen. Mhm. Das war so eine Sondereinheit, wirklich schmutzige Einheit des Innenministeriums. Mhm. Und die haben ein Video gedreht über die Erschießungen in der Nähe von Srebrenica. Mhm. Und dieses Video kursierte unter dem Ladentisch in Schied.
0: Konnte man ausleihen.
1: Der Oberbefehlshaber, der lebte dort und er, also Jovan heißt er, Jovan hat dafür gesorgt, dass das damals über Tuzla nach Den Haag kam als Beweismittel und dieser Befehlshaber ist dann verurteilt worden und auf ihn und seine Familie hat der Vater von diesem Kommandeur ein Kopfgeld ausgesetzt und der musste dann nach Österreich fliehen. Genau. Ich sage jetzt nicht, wo er lebt, aber irre genau. Geschichte. Genau. Und Jovan hat mir damals gesagt, er kann nicht nach Serbien zurück, solange diese Leute mit der Schuld überhaupt nicht umgehen. Es gab ja so Projekte wie zum Beispiel RECOM, also ein über mehrere Staaten, ex-jugoslawische Staaten, wurden Unterschriften gesammelt, um so eine Art Wahrheitskommission zu gründen. Das hat damals nicht geklappt. Warum ist das so schwer, was glaubst du, mit dieser Schuld auch umzugehen und sich der zu stellen?
0: Also die Leute würden so bombardiert jahrelang mit, also mit Medien, das wird ja umgedreht, es wird eine ganz andere Narrative erzählt. Generationen von den Menschen waren überzeugt, dass man sich dort verteidigt. Die Leute, die alle Verbrechen verübt haben in Kroatien, also in Bosnien, im Kosovo, die sind jetzt alle in Serbien. Die malträtieren jetzt das eigene Volk. Also die erleben das jeden Tag. Ich weiß, dass in ganz vielen Orten Serbien die Menschen absolut Angst haben, ihre Meinung zu sagen. Offiziell sitzen immer noch die Leute an der Macht, die sich hinter dieser Narrative verstecken. Milosevic hat bis zum letzten Sekunde nicht zugegeben. Er hat nicht zugegeben, Karadzic genauso wenig. Auch diese Verbrecher wie Biljana Plavšić. In Bosnien ist es immer noch erlaubt, also zu sagen, dass also Genozid in Srebrenica nicht stattgefunden hat. Hallo? Als ich mit für ein Projekt vom Gorki Theater damals, wir waren in Prijedor, wir waren in Trnopolje. Kannst du dir vorstellen, da steht ein Denkmal für serbische Soldaten in einem Konzentrationslager. Das wäre, als wäre, würde man ja also in Auschwitz ein Denkmal für deutsche Soldaten aufstellen. Sorry, das ist die Realität. Die Leute kämpfen immer noch bis heute, teilweise ihre Liebsten also zurückzubekommen. Sie haben nicht das Glück, dass jemand irgendwo unterschrieben hat, dass sie ihre Toten zurückbekommen. Mein Mann ist Deutscher und ich habe dann irgendwann meine Töchter gefragt, hey, soll ich euch jetzt etwas über jetzt auf Bosnienkrieg erzählen und so? Und dann sagte die Jüngere, nein Mama, erst mal Hitler und dann Bosnien. Man muss das einfach jetzt in Ruhe betrachten. Wir haben ja noch Baustellen aus dem Zweiten Weltkrieg, die wir nicht richtig also verarbeitet haben. Die stehen immer noch und wackeln rum. Immer wenn da ein bisschen Wind kommt, wackeln diese Baustellen da aus dem Zweiten Weltkrieg. Deswegen ist es zum Beispiel, ich habe ja so einen Text geschrieben über unsere Flüsse. Unsere Flüsse auf Balkan, das sind fließende Friedhöfe. Bei jedem neuen Krieg versucht man nicht nur die Toten von jetzt also da verschwinden zu lassen, sondern auch hunderte Jahre alte Gräber. Weil die bezeugen, dass irgendeine Nation oder eine Glaubrichtung oder was da war. Das ist ja nicht nur das, generell das Problem bei uns auf dem Balkan. Überall hast du so Probleme, dass die Leute es nicht akzeptieren wollen, dass ihre Großväter oder ihre Väter Verbrecher waren. Das ist einfach furchtbar. Man muss die Menschen zwingen, sich damit auseinanderzusetzen.
1: Was kann Literatur ausrichten? Also gerade auch in so einem Prozess der Versöhnung. Es gibt ja jetzt einige Bücher, die jetzt erschienen sind. Damir Ovcina, ja. Tjansila, dein ja. Buch jetzt. Ja. Ja. Also Sarajevo, die Belagerung, die 90er Jahre. Jetzt nochmal beleuchtet. Warum ist das jetzt wichtig, auch vielleicht mit der zeitlichen Distanz? Geht das jetzt besser?
0: Das wichtigste Pärchen im Buch sind also eine Bosnierin, also Bosniakin sozusagen, und ein Serbe. Soka ist Serbe. Das ist kein Zufall. Und das ist für mich eigentlich die wichtigste Geschichte fast im Buch, ist diese Geschichte zwischen Dijana und Soka. Und ich kenne mindestens drei Sokas, so kenne ich, die teilweise in Sarajevo waren, also gekämpft haben, also für ihre Stadt, für ihre Menschen zusammen mit anderen, die mit ihren bosniakischen Frauen bis heute zusammengeblieben sind oder auch nicht. Also es gibt, sind ja auch nicht mit, nur mit bosniakischen Frauen verheiratet. Diese Sokas gibt es sehr viele. Es gibt sehr viele, also Serben und sehr viele Kroaten und sehr viele Bosniaken, die sehr zufrieden miteinander in diesem Land leben und sind immer noch da. Und die waren ja da, als ich auch da war, damals im Krieg war. Wir hatten im Keller alles. Wir sind zusammengeblieben, bis heute. Und darüber wird sehr wenig erzählt. Und ich wollte mit meiner Geschichte erzählen, wie wir uns geliebt haben und nicht, wie wir uns gehasst haben. Also ich kann persönlich sagen, ich habe einen Krieg erlebt, überlebt und habe sehr schnell kapiert, also Hass macht wirklich blind und Hass macht schwach und Hass macht erstmal zerstört dich selbst als erstes. Ich muss nicht betonen, dass hier sogar in Berlin, also mehr als die Hälfte aller meiner Freunde sind fucking Serben und die liebe ich abgöttisch. Und das ist genau das, also solche Geschichten zu erzählen, die sind nicht erfunden. Also das ist die Realität. Das war die Realität im Krieg. Also ich kenne viele, also die auch in der Armee waren, nicht weil man sie gezwungen hat, sondern weil sie also mit ihren Freunden, mit ihrer Familie, das waren so vermischt alles. Und die sind real und die sind immer noch da. Und die sollen auch da sein. Und Bosnien oder Sarajevo, aber vor allem Bosnien, ist nicht Bosnien, wenn einer von diesen Gruppen weg ist. Und das ist genau das, was die Leute also immer noch versuchen, also auch Jasmila Žbanić durch alle ihre Arbeiten, die sie macht, indem sie also serbische Schauspieler holt für ihre Srebrenica-Geschichte, wichtig. Es ist wichtig, dass dieser Austausch im Privaten, im Geschäftlichen, im Offiziellen, im Politischen stattfindet. Also mein Buch ist eine, wie so eine Art eingefrorenes Liebgut sozusagen, das ich da also mitgenommen habe damals aus dieser Hölle.
1: Also eigentlich so eine Art Jugoslawien in a nutshell.
0: Genau. Wenn man mich fragt, also wo ich geboren bin, ich sage Jugoslawien. Ich habe immer noch mein Land. Also das ist das Land, was ich geliebt habe und wo ich mit meiner Familie und meinen Freunden glücklich war. Genauso fühle ich mich auch als Berlinerin extrem glücklich hier. Ich gehöre dazu und will auch dazu gehören. Und ich will mit allen anderen zusammen hier gehören. Ich habe dieses Jugoslawische hierher gebracht und ich war also sehr erstaunt, also wie hier wenig davon los war damals vor 30 Jahren. War nicht so viel los, multikulturell und weißt du, Leute von anderen Seiten, niemand sprach Englisch da in Berlin, das war richtig eine Katastrophe. Und jetzt hat sich das auch irgendwie verändert und konnte jetzt auch sagen, dass Berlin oder große Teile Deutschlands sind auch wie so ein kleines Jugoslawien jetzt, aber nicht nur mit Serben, sondern mit ganz vielen anderen Nationen. Das ist genau dieses Gefühl, also dass es funktioniert. Also normale Menschen können immer gut oder normal miteinander zurechtkommen, why not? Wir waren so schön zusammen einfach in Jugoslawien. Wir waren fucking sexy.
1: Ich wollte noch mal zum Schreiben zurück. Du hast ja viele Talente. Also, du schreibst Drehbücher, du machst Musik. Und jetzt hast du einen Roman geschrieben. Was ist sozusagen dein Lieblingskanal?
0: Also ich bin sozusagen hauptberuflich jetzt die ganze Jahre hier Schauspielerin. Im Krieg, mein Mentor war Cevat Karahasan. Ich habe mein Schauspielstudium im Krieg am 11. September 92 zwischen ganzen Granaten und so irgendwie geschafft. Und bin immer noch sehr aktiv als Schauspielerin. Aber am liebsten bin ich Mutter. Ich bin Mutter. Ich bin Mutter zweier Töchter und das ist sozusagen mein Lieblingsberuf. Ja, ich bin tatsächlich unfassbar gerne Mutter und ich bin in all diesen Richtungen, die ich gehe, ich entdecke mich, ich habe mein Leben lang immer geschrieben, aber ich dachte, das ist nichts, das ist, dann macht man dann einfach so. Ja? Und dann habe ich mal einfach Glück gehabt, dass ich so einen oder anderen Menschen so getroffen habe, der das dann auch so irgendwie ernst genommen hat und hat gesagt, hey, pass mal auf, du solltest mal auch was wirklich schreiben. So. Deswegen bin ich auch so Spätzündlerin. Aber jetzt bin ich, glaub ich, kann mich nicht mehr aufhalten. Also ich bin jetzt irgendwie wie so ein Hund auf der neuen Wiese und schreibe jetzt pausenlos und ich fühle mich extrem wohl beim Schreiben. Und ich will mit Schreiben tatsächlich, weil ich glaube daran, dass Literatur extrem viel verändern kann.
1: Also, was denn?
0: Alles. Also ich sage nur Beispiel. Also ich bin in einer Familie geboren. Mein Vater war Arbeiter, ein einfacher Arbeiter. Meine Mama war Hausfrau. Und es gab keine Bücher bei uns. Also niemand las davor. Ich habe einen guten Grundschullehrer gehabt und der hat mir die ersten zwei Bücher in die Hand gegeben und dann habe ich dann so viel gelesen, dass meine Mutter mich zum Arzt gebracht hat, weil sie dachte, irgendwas ist was Schlimmes, sie wusste nicht, was sie machen soll. Aber ich habe durch das Lesen Zugang bekommen zu Welten, von denen ich nichts wusste. Ich konnte mich bilden, ich konnte weiterkommen. Ich bin die erste Frau in meiner Familie, die studiert hat. Ich bin die erste Frau, die eine oder mehrere Fremdsprachen spricht, die die Grenzen von Jugoslawien verlassen hat, die einen fremden Mann geheiratet hat, nochmal studiert hat. Also ich bin Meilen entfernt von allen meinen Menschen aus meiner Familie.

0: Menschen in meinem ganzen Leben, also als Filmemacher, aber ich habe aus den Büchern, Heinrich Böll habe ich ganz früh gelesen in meinem Leben, ich habe Hermann Hesse fast auswendig auf Bosnisch, alle Bücher auswendig gekannt, und das waren auch die ersten Bücher, die ich auf Deutsch gelesen habe, und damit habe ich auch Deutsch gelernt überhaupt. Damals, vor 30 Jahren, konnte ich nur Halt und Achtung sagen, das aus Partisanenfilmen.
1: Und Walter.
0: Ja, und Walter. Das war's dann so. Also wie gesagt, ich schreibe heute auf Deutsch. Und das sind immer nur Bücher. Es ist Literatur. Das kann sehr viel verändern und es wird auch immer. Im Krieg hat mich Salman Rushdie durchgebracht. Also das war das einzige Buch, was ich mit meinem Leben, also Mitternachtskinder, was ich mit meinem Leben verteidigt habe, dass man es nicht verbrannt, um irgendwas zu kochen damit. Weil man ja hat ja, natürlich musste man hatte nichts, womit man so kochen könnte. Und man hat ja die ganze russische Klassiker verbrannt. Also man konnte den ganzen Brot oder den ganzen Eintopf mit Krieg und Frieden backen. Und ich habe meinen Salman Rushdie versteckt. Ich habe es bestimmt 7 Mal gelesen. Bis heute also bin ich denn glühender Fan von Salman Rushdie. Wie du siehst, ich drehe durch, wenn ich mal Bücher lese, also rede. Ich habe immer gelesen. Ich habe, als ich dann hier kam damals, da war ich so wie, du bist wie so ein Analphabet über Nacht. Du verstehst gar nichts. Und dann habe ich also Gedenkbibliothek entdeckt. Dort war auch damals die Ausländerbehörde und da war die Bibliothek daneben, also am Ufer. Die hatten eine kleine Abteilung mit jugoslawischen Büchern. Ich habe dann also Dostojewski gelesen. Ich hatte was zum Lesen und da war schon alles besser. Es ist wichtig, also Bücher zu kaufen, Bücher zu lesen, den anderen auch Bücher zu schenken, das ist das Beste, was du einem Menschen schenken kannst, meiner Meinung nach. Besser als Wein, obwohl Wein ist auch gut.
1: Wie hast du das jetzt erlebt in Frankfurt auf der Buchmesse? Diesen ganzen Trubel rund um Bücher, war das was Neues für dich oder was Besonderes?
0: Ich habe tatsächlich bis dem Moment geglaubt, es gibt kein Paradies auf Erde. Und dann kommst du da und denkst dir, okay, das ist dieses Paradies. Hier kann es sich anders beschreiben. Also egal, wo du hinschaust, Bücher. Was gibt es Schöneres? Und dann, was mich auch total begeistert hat, waren da so ganz viele junge Leute. Ich fand das extrem spannend, also direkt mit Menschen ins Gespräch zu kommen. Da waren ja tatsächlich, ich habe ja so mehrere kennengelernt, die schon das Buch gelesen haben, was mich total schockiert hat. Ich war so unvorbereitet. Es ist die schönsten Sachen, die ich jemals erlebt habe. Ich mag das, wenn ich an einem Ort bin, mehrere Tage, und dass es nur um ein bestimmtes Thema geht. Oder Bücher oder Musik oder Theater. Ich mag das, wenn die Leute sich an einem Ort treffen, also auch Kunstmessen. Deswegen sind wir auch in dieser Galerie hier.
1: Weil genau, du hast ja gesagt, genau. Wir können uns hier treffen. Ja. Wir sind jetzt, ich beschreibe das mal eben, ja. Wir sind jetzt in einer Galerie, sehr helle weiße Wände, ja. Und tolle Bilder hier. Gibt so ein Triptychon eigentlich, das sind so drei Pflanzen, die so nebeneinander hängen. Genau, dann haben wir hier, wir sitzen hier unter so einer Art, wie würdest du das beschreiben?
0: Also das würde ich beschreiben wie so eine, ich sehe da mehrere Wege, die sich dann irgendwo verlieren nach unten. Das ist so wie so Energien, die auf so einen bestimmten Punkt zusammenkommen.
1: So eine Art Delta, ne? Genau. Könnte man so eine Art, ja, Donaudelta
0: genau,
1: vielleicht.
0: Donaudelta, genau.
1: Genau, ja, das trifft es ganz gut. Also so in Lila gehalten.
0: Das ist eine japanische Künstlerin, eine wunderbare, wunderbare Künstlerin.
1: Dann haben wir hier noch sowas, das sieht aus wie so Schlangenhaut, so ein bisschen, ne? Ja. 3, 4 Bilder. Ja, genau. Und insgesamt ein sehr heller, schöner Raum.
0: Genau, wir sind jetzt hier in diesem Schöneberg. Also das ist so, da ich bin Schönebergerin sozusagen. Ich liebe, das ist mein Lieblingsstadtteil von Berlin. Hier fühle ich mich richtig wohl, hier kenne ich jeden Steinchen. Und in dieser Galerie, Subjekt-Objekt, das ist von meiner besten Freundin. Das sind so meine Jugo-Gang-Frauen. Ja? Wir treffen uns auch hier ganz oft, so 10 Frauen. Wir nennen uns antifaschistische Frauenverein. Also natürlich aus allen Religionen, also alles Mögliche zusammen. Ja? Und hier habe ich auch wirklich mehrere Texte auch geschrieben, weil ich ja ein paar Mal hier einfach gesessen habe, weil meine Freundin irgendwie essen musste oder irgendwas erledigen musste. Und dann habe ich dann hier gesessen, ein bisschen aufgepasst und habe ich auch geschrieben hier. Und deswegen, das ist so ein Ort, wo ich mich extrem also gut entspannen kann. Ich kann mich immer entspannen, also wo Kunst ist, wo Bilder sind und wo die Menschen

0: reinkommen, die sich dafür interessieren. Hier ist sofort diese Akazien-Kiez, wo ich dann auch sehr gerne ausgehe. Immer wenn ich mit Freunden unterwegs bin. Ja, also hier habe ich meine Kinder groß bekommen. Hier gegenüber jetzt wird meine Tochter, meine Ältere, wohnen. Und ja, das ist so mein Herz von Berlin hier.
1: Ist auch mein alter Kiez. Ja. Ich habe früher in Friedenau gewohnt, ziemlich lange, auch im Studium. Und wenn ich irgendwo hingehen wollte, dann war ich hier immer in der Akazienstraße, da beim Inder oder so.
0: Oder? Einmal.
1: Klar, da geht man einfach hin. Du hast gesprochen über Bücher und Schreibroutinen gesprochen. Also du hast gesagt, du hast einige Texte hier geschrieben an diesem Ort, in dieser Galerie. Wie hast du das überhaupt gemacht? Also ich meine, bei deinen 1000 Engagements, die du da so hast.
0: Ich habe immer so Schreibphasen, dann nehme ich dann immer so 2 Wochen und dann schreibe ich immer von 9 Uhr morgens bis 2 Uhr nachmittags. Und dann setze ich mich einfach, ich habe nicht vor zu schreiben, aber irgendwann passiert es. Ich sammle sehr viel. Ich bin ständig eigentlich am Denken, am Schreiben, egal wo ich bin. Ich kann sehr gut im Zug schreiben. Ich schreibe überall. Ich habe immer so ein kleines Notizbuch. Ich höre ganz oft, was die Menschen erzählen. Also ich kann sehr viel, wenn ich ein Wort höre, dann fange ich an sofort irgendwie, wenn mich das inspiriert, wenn das gerade mit diesem Thema, auf das ich total fokussiert bin. Man kann alles mit allem verbinden im Grunde genommen. Und ich bin so ein Bildmensch. Außerdem bin ich Schauspielerin. Im Schauspiel lernt man, die Figuren also zu kreieren. Und das hilft mir extrem viel beim Schreiben. Ich habe auch Drehbuch studiert. Man sagt ganz oft, also, dass mein Buch jetzt, also Sohn, das Schneeflöckchen, das liest sich wie ein Film. Und erst beim zweiten Lesen merkt man dann dieses Tiefere, dieses Literarische eigentlich drin, was man dann so überfliegt, wenn man ja in diesen Flow reinkommt. Und ich schreibe, wie gesagt, immer in Phasen. Ich habe immer so, wenn ich Theater mache, dann bin ich furchtbarerweise voll darauf konzentriert, weil ich da irgendwie in so einen Tunnel reinkomme und das tut mir nicht immer gut, dass ich dann sage, dann brauche ich immer Abstand davon. Also ich würde wirklich, wenn ich jetzt nur Schauspielerin sein würde, würde ich verrecken. So. Und dann Musik, ich will nichts mehr auf dieser Welt als diese 2 Stunden jeden in diesem Raum unfassbar glücklich machen. Ich weiß nicht, woran das liegt. Ich gebe dann immer alles. Ich denke manchmal, jetzt werde ich ohnmächtig, weil mir dann irgendwann auch Sauerstoff fehlt, weil ich dann so viel dann rein pushe in diese Musik. Und ich bin unfassbar glücklich, also mit meinen Jungs aus meiner Band. Meine ältere Tochter ist auch dabei, also in meiner Band, was ich unglaublich toll finde, weil die gibt extrem viel so Eigenes rein. Sie ist ein Boss natürlich, also kommandiert uns alle rum. Kannst du diese hochgebildete Musikerin, auch eigentlich Ingenieurin, Maschineningenieur, aber ist auch sehr musikalisch gebildet, macht auch sehr gute eigene Musik und so. Und die macht jetzt auch Arrangements und singt auch mit. So meine Tochter, die Amira, die liest immer als Erste die Texte. Und die also macht meinen komischen Deutsch irgendwie lesbar noch ein bisschen. Also die verändert nichts. So sagt Mama zum Beispiel, fragt sie, Mama, meinst du wirklich Scharfschütze oder willst du Scharfschütze sagen? Wenn die da findet, so Leitungswasser zum Beispiel, Leitungswasser oder solche Sachen. Mein Deutsch ist urkomisch teilweise. Ich habe da immer noch so Sachen. Und mein Mann ist voll gemein, der lässt mich immer so diese Fehler dann 100 Jahre lang machen. Aber die Töchter sind gnädig und die helfen mir dann irgendwann so, Mama, man sagt nicht Petrasilie, bitte. So Sachen, aber das finden wir irgendwie ganz cool.
1: Und, das heißt, du schreibst aber auf Deutsch?
0: Ja, ich schreibe auf Deutsch.
1: Also Pidgin-Deutsch?
0: Ja, also ich in meinem Deutsch. Ja. Also nee, ich bin schon ziemlich gut, muss ich sagen. Ich bin sehr überrascht, als das Buch fertig war. Also man hat ja natürlich ein bisschen so, das auch mussten sie haben mich getröstet, haben gesagt, müssen sie bei deutschen Autoren auch machen. Lektoren ist gut, aber die haben wirklich vielleicht nur 3 Sätze rausgenommen, die drin waren. Also es gab immer diesen Austausch. Also und meine Tochter ist also eigentlich daran schuld, dass Dada, die 2. Figur im Roman, so einen großen Platz bekommen hat. Ich wollte eigentlich ein Buch nur über Diana schreiben. Und dann ist sie zu mir gekommen und gesagt, Mama, das kannst du Dada nicht antun. Das ist nicht schwach, die hat auch andere Stärke und so. Und dann habe ich, so schockiert festgestellt, die identifiziert sich mit Dada. Das habe ich gar nicht erwartet.
1: Zur Erklärung, also es, genau, es sind jetzt zwei Schwestern, genau. Diana und Dada. Diana, Spitzname Sohn, die ist eine ziemlich taffe Frau und sie geht ja auch selber als Frau an die Front und prügelt sich auch mit Kerlen und so, ziemlich taff. Ja. Und Dada ist so die ätherische, ne? Die sehr hypersensible, die dann auch Probleme kriegt, säuft, Erlebnisse hat, unschöne Erlebnisse hat mit UN-Soldaten. Warum diese beiden Frauen oder sind sie eigentlich eine Frau mit zwei Seiten?
0: Oh, du Frechdachs. Ja, genau. Es gibt da so einer meiner Lieblingssätze im Buch, was mir auch wichtig ist, dieses, manche Menschen sind für den Krieg geschaffen, manche nicht. Und es gibt Menschen, die teilweise funktionieren, teilweise nicht. Gleiche Person. Also kommt an einem Tag, also in einer bestimmten Situation zurecht und der andere nicht. Und das ist das, was verwirrend ist. Dass jeder von uns also anders darauf reagiert, auf einen Weltuntergang. Und manche kapieren, dass die Welt nie ganz untergeht. Und manche glauben, bevor irgendein kleiner Bewegung zur Richtung Weltuntergang gehen die selbst, bevor Weltuntergang gehen sie selbst unter. Jeder von uns kann wie Diana also in so einer Situation reagieren oder wie Dada oder wie Mutter. Die Mutter von den zwei, also die macht fast die größte Entwicklung von den allen. Die vereint eigentlich die zwei und die Großmutter, die Nana Luna. Das konnte die gleiche Frau sein.
1: Du hast ja gesagt, Bücher sind wichtig für dich. Was würdest du mir für ein Buch empfehlen im Moment?
0: Ich habe mir jetzt vor 2 Tagen das neue Buch von Sascha Stanisic geholt. Ich liebe Sascha Stanisic. Ich bin gerade richtig, also mit Marica Bodrožić, ich bin also total besessen von der Frau. Das Herzflorett, also von Marica Bodrožić. Also erzählt von einem Mädchen, Pepsi, und diesen Zeit von Gastarbeitern damals, diese Generation von Menschen vor dem Krieg, also bei ihr gibt es auch so ein Mädchen, auch Sohn genannt und so. Und das ist extrem komplex, extrem nah an Gedankenwelt und wie sich dieses Mädchen von dieser Realität, also mit ihren Eltern, wie sie sich flüchtet und wie sie durch Bücher ihre Rettung findet. Also so ein bisschen das, was ich am Anfang erzählt habe über mich als kleines Mädchen. Ich habe mich irgendwie aus allem, durch meine Bücher aus allem rausgekämpft.
1: Ich habe gerade eine Leseprobe gelesen von einer ganz, ganz jungen Kroatin, Ena Katarina Halar. Die kommt aus Osijek, 1996 geboren, ist eigentlich Architektin. Es ist ihr zweiter Roman, Die Schuldlosen. Worum geht's? Es geht um eine Flüchtlingsfamilie, die zurückkehrt, und zwar in das Grenzgebiet Bosnien-Kroatien. Und wie sie in das alte Haus quasi zurückkehren und ja, dann gehen sie halt auch in die anderen Häuser und ja, sie klauen. Ja, die anderen sind ja nicht da und sie müssen irgendwie überleben. Und es ist wahnsinnig fein gezeichnet und sehr subtil, wie sich ja zum Beispiel dieses junge Mädchen, die ja eigentlich eine Zukunft vor sich hat, da fühlt an diesem alten Ort, der eigentlich total kaputt ist. Ja. Und wie sie mit ihrem Bruder versucht, damit klarzukommen. Und eine gewisse Rolle spielt ein Reh aus Porzellan. Mehr will ich nicht verraten. Ich weiß auch nicht mehr. Ich habe die ersten 60 Seiten gelesen. Das war die Leseprobe. Aber die Sprache ist wahnsinnig toll. Das Buch hat Tiefe. Wird sehr gefeiert, gerade in Kroatien.
0: Sehr gut. Das hole ich mir sogar auf Kroatisch.
1: Ja, gibt's schon.
0: Ja, also sehr gut, genau. Das ist eine gute Empfehlung, ja.
1: Singen wir noch?
0: Ja, genau.

0: Wow!
1: Du hast einen Thriller drin, so dieses Santa.
2: Ja, ja.
3: Schön. Wow, also das ist ja einmal ein spannendes Gespräch gewesen. Und was für eine Stimme auch von Vanessa Berbo. Für wen ist denn dieses Buch, Der Sohn und das Schneeflöckchen, eine passende Lektüre, Stefan?
2: Also ich selber, ich kenne ja Sarajevo sehr gut aus meiner Zeit als Korrespondent. Ich mag die Stadt, ich kenne auch die Einschusslöcher in den Wänden, die Verwundungen der Stadt, ihre Melancholie. Ich kenne die Sniper Alley, die Geschichten der Überlebenden, der Trauernden, aber auch der Kriegsverbrecher. Ich werde nie vergessen, ich habe die Tochter von Radovan Karadzic mal getroffen. Also die ist zynisch bis heute. Und wer eine existenzielle Erfahrung wie Krieg und Überleben in so einer eingeschlossenen Stadt, also so ein Mausefallen mal haben will, der ist bei Vanessa Berbo richtig. Aber auch wer ein richtig gut erzähltes Buch lesen möchte, mit wirklich tollen Frauenfiguren, starken Bildern und Szenen, also ein wahnsinnig starkes Debüt.
3: Ja, das klingt auf jeden Fall sehr spannend und intensiv. Und Vanessa Berbo hat ja noch mehr im Köcher. Buch, Musik, Theater, also wirklich eine Frau der Künste.
2: Ja, genau, sie ist ein Gesamtkunstwerk.
3: Vanessa Berbo, Der Sohn und das Schneeflöckchen, ist in der Frankfurter Verlagsanstalt erschienen, hat 448 Seiten und ist für 26 Euro zu haben.
2: Uns gibt's jeden Donnerstag frisch online in der ARD-Audiothek, linear samstags auf Radio 3 um 18 Uhr und sonntags morgens auf RBB 24 Inforadio kurz nach 6 und um 10:30.
3: Das war Orte und Worte für heute. Ich bin Anne-Dore Krohn.
2: Und ich bin Stefan Oschwart. Ciao.
3: Tschüss.
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2: Es ist 19 Uhr, ich bin Elisabeth Mattner. Guten Abend. Ein großer Waldbrand in Belgien wirkt sich auch auf die Waldbrandregion in der Eifel aus. Dichter Rauch zieht derzeit über mehrere Ortschaften im Grenzgebiet zu Deutschland. Aus Belgien, Jochen Hilgers.
3: Der Brandort liegt in einem der größten zusammenhängenden Naturschutzgebiete Europas. Betroffen ist ein Hochmoor. Problem dabei, Glutnester dringen tief in den Torfboden ein und können dort mehrere Wochen weiterglimmen. Mittlerweile brennt es auf 1600 Hektar Fläche. Heute Morgen waren es 800. Das gibt einen Eindruck, wie rasant das Feuer sich ausbreitet.
2: In einem großen Gebiet der Ostsee haben sich Blaualgen ausgebreitet. Satellitenbilder zeigen riesige Algenteppiche vor den Küsten zwischen Rostock und Hiddensee. Karl Schreiber.
4: Wegen der Blaualgen rät das Gesundheitsministerium in Mecklenburg-Vorpommern, Badestellen zu meiden, wo viele Blaualgen zu sehen sind. Man erkennt sie daran, dass das Wasser bläulich-grün getrübt ist. Betroffen von den Blaualgen sind im Nordosten etwa die Küsten bei Kühlungsborn und Heiligendamm. In Schleswig-Holstein gibt es deswegen sogar an einigen Seen Badeverbote.
2: In Berlin-Mitte läuft seit dem frühen Nachmittag die Techno-Parade Rave the Planet. Mehrere tausend Menschen feiern dabei auf der Straße des 17. Juni zwischen Brandenburger Tor und Siegessäule. Die Polizei sagte dem RBB, bisher verlaufe die Veranstaltung störungsfrei. Jule Lippig, RBB 24.
5: Rund um den Umzug hat die Polizei drei Schutzzonen eingerichtet. Rund 1500 Polizisten begleiten die Demonstration. Dazu kommt ein Wasserwerfer der Polizei, der die Menge bei über 35 Grad abkühlen soll. Rave the Planet ist die Nachfolgeveranstaltung der Love Parade und eine der größten Techno-Demonstrationen Europas.
2: Kurz vor dem Start ins neue Ausbildungsjahr sind bundesweit noch 162.000 Plätze unbesetzt. Gleichzeitig sei das Angebot an Lehrstellen in diesem Jahr um rund 7% zurückgegangen. Diese Zahlen nannte die Bundesvorsitzende der Arbeitsagentur Nahles im Deutschlandfunk. Dabei appellierte die frühere SPD-Chefin an die Schulabgänger, lieber eine Ausbildung zu beginnen, anstatt zu jobben. Dies sei der bessere Schutz vor Arbeitslosigkeit, so Nahles. Spanien und Marokko bereiten sich auf einen möglichen neuen Ansturm auf die spanische Exklave Ceuta vor. Die Regierung in Madrid hat nach eigenen Angaben sowohl die Zahl der Polizisten um mehrere hundert aufgestockt, als auch Soldaten nach Ceuta geschickt. In sozialen Medien kursieren offenbar seit Tagen Gerüchte, dass die Grenze heute an einem spanischen Feiertag offen ist. Soweit die Nachrichten. 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Das Wetter in der Nacht teilweise klar, teilweise stark bewölkt. In der zweiten Hälfte der Nacht zieht von Westen zunehmend Regen auf, 18 bis 14 Grad. Zurzeit in Berlin-Friedrichshain 33 Grad und in Boosterwitz 30 Grad. Morgen mal Sonne, mal Wolken. In der Mitte und im Süden auch etwas Regen bei 23 bis 26 Grad. Die Zeit 19.03 Uhr.
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Dieser Song von Sean Mullins Lullaby ist, wenn man so will, sein One-Hit-Wonder. Damit hatte er 1998 seinen größten Charterfolg. Aber One-Hit-Wonder hört sich so an, als wäre danach nichts mehr gekommen. Und das ist bei ihm überhaupt nicht der Fall. Aber nichts hat danach eben so viel Aufmerksamkeit erhalten wie dieser Song. Tja, aber was ist Erfolg? Große Frage. Als die Plattenfirma nach diesem Lullaby Folgeerfolge einforderte und Sean Mullins aber mehr so in Richtung traditionelle Singer-Songwriter ging, da ließ das Interesse der Industrie an ihm etwas nach. Aber es war eben so, dass er seinen Weg gehen musste und ich finde, sein Weg kann sich sehr gut hören lassen. Ich bin Susanne Papavassiliou, Sie hören The Voice, heute mit Sean Mullins aus den USA. Und dieser Song hier übrigens war es, der mich zu ihm und seiner Musik hingezogen hat.

0: Diese Stimme, die hat es mir echt angetan. Ja, Love Heals Everything singt er hier. Aber auch Sean Mullins musste lernen, dass Liebe eben nicht alles retten kann. Sie gehört unbedingt in einer Beziehung dazu, ist aber am Ende eben nicht alles. Dreimal ist er schon geschieden und wir bleiben noch kurz bei seinen Beziehungen. 2015 hat er das Album My Stupid Heart rausgebracht und das ist, so erklärte er damals, kein Trennungsalbum, obgleich es nach seiner dritten und bislang letzten Scheidung entstanden ist. Aber dieser Song darauf, My Stupid Heart, der erzählt eben doch davon, wie sein Herz ihn immer wieder reinlegt und er sich immer wieder voll und ganz auf dieses Phänomen Liebe einlässt. Ja, eine Art Selbstreflexion und das ist auch genau sein Ding. Er ist ein Romantiker, aber auch ein Realist. Es wäre eben so viel einfacher, erzählt er über diesen Song, wenn man einen Schuldigen hätte für seinen Schmerz, seinen Verlust. Sein Herz eben, sein Stupid Heart. Das ist Schuld.
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Ein ganz früher Sean Mullins hier, Eggshells, vom gleichnamigen Album. 1996 rausgekommen und ich finde, diese dunkle Atmosphäre, die er mit seiner Stimme hier erzeugt, ist somit das Beste für mich. Sean Mullins stammt aus den USA, Atlanta. In der Highschool lernt er Amy Ray von den Indigo Girls kennen und sie wird seine Mentorin, Freundin. Ja, und er erwähnt sie auch heute noch als großen Einfluss. Und das hört man ja von einem Mann auch nicht so oft, dass er von einer Musikerin sehr beeinflusst ist. Nach der Uni gab es so einen Moment, wo er überlegt hatte, eine Militärkarriere zu verfolgen, aber die Idee ist dann schnell wieder vom Tisch gewesen. Nichtsdestotrotz hat Sean Mullins eine Zeit lang in der US Army Reserve als Infanterieoffizier gedient und in dieser Zeit hat er seine erste Kassette auf seinem eigenen Label rausgebracht. Ja, Kassette, das ist so lange her. Aber ich wäre echt glücklich, wenn ich die in meiner kleinen Kassettensammlung, die ich noch habe, auch hätte. Auf jeden Fall war der Weg für ihn dann schon klar. Musik, Singer-Songwriting, Country, Amerikaner, Rock, mal ein bisschen Pop. Ich persönlich mag seine unaufgeregten, dunklen, ruhigen Songs sehr. 2002 gründet er mit zwei anderen Singer-Songwritern eine sogenannte Supergroup, The Thorns. Ein Projekt, das eher so zufällig entstanden sein soll, aber eben auch relativ gut angekommen ist. Die Band war bei der Deutschlandtournee der Dixie Chicks Vorband. Schon wieder eine Verneigung vor weiblichen Musikerinnen. The Thorns wollen wir heute natürlich hier auch mit Sean Mullins hören.

The Voice mit Sean Mullins heute hier auf Radio 3. Und wir haben ihn hier jetzt mit der Band The Thorns gehört und widmen uns jetzt wieder dem Solokünstler, der ja sehr beständig Musik macht, sich im Zweifel gegen Mainstream und dem damit vielleicht verbundenen Versprechen auf finanziellen Erfolg entschieden hat, immer wieder. Einer, der ihn darin bestärkt hat, seinen Weg zu gehen, ist sein, wie er selber sagt, großer Held, Kris Kristofferson. Kennengelernt hat er ihn 1995 in Atlanta beim traditionellen Martin Luther King March. Kristofferson ist da regelmäßig dabei gewesen und ist in dem Jahr da auch aufgetreten. Und eine Freundin von Mullins meinte, du musst ihm eine CD geben, sprich ihn an. Ja, und er meinte, dass er echt Bedenken hatte, was, wenn es total peinlich wird und was, wenn dadurch auch sein Bild von Kristofferson, den er ja so verehrt, zerstört wird. Auf jeden Fall hat er sich am Ende getraut und Kristofferson in seinem sogenannten Kris Kristofferson-Anzug, also schwarzes Hemd, schwarze Hose, Stiefel und schwarzer Lederblazer, meinte dann bei der Begegnung, keine Ahnung, wo ich jetzt die CD einstecken soll, aber okay, gib her. Und Mullins ging danach so ein bisschen niedergeschlagen nach Hause. Ein paar Monate später aber klingelt sein Telefon und Kristofferson ist dran und sagt zu ihm, ich kann dir jetzt nicht viel anbieten, aber ich kann dir eins sagen. Du bist ein toller Songtexter, du schreibst authentische Lieder, du machst gute Musik, hör nie auf, das zu machen, was du so gut kannst. Für Sean Mullins war das der letzte Motivationsschub, den er brauchte, um die Entscheidung zu festigen, Musik machen zu wollen. Das ist jedenfalls der Beginn einer engen und langen Freundschaft. Kristofferson lädt ihn dann auch ein in sein Haus auf Maui, das Haus, in dem er 2024 dann auch verstorben ist. Damals, 1998, besuchte ihn Sean Mullins und sie spielten sich gegenseitig Songs vor, der Fan und der neue Freund. In diesem Song hier kommen sie beide zusammen auf eine Art. Das ist Sean Mullins Version von Kristoffersons Sunday Morning Coming Down. 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

Das ist der Sean Mullins, den ich wirklich toll finde. Ganz schlicht erzählt er von seiner Einsamkeit, die er natürlich keinem zeigt, gefangen im männlichen Lonesome Wolf Korsett. Country, sentimental, aber gar nicht weinerlich. Viele seiner Songs sind Gedanken, Reflexionen über sein Leben, das Leben an sich. Er ist kein politischer Aktivist, zeigt aber immer wieder auch Haltung. Sein Song Catoosa County ist ein Lied über den Bürgerkrieg. Er ist ja aufgewachsen mit vielen Geschichten darüber. Seine Familie, viele Generationen in Atlanta haben eben auch diesen Krieg miterlebt und er hat als Kind auch Krieg gespielt mit seinen Freunden. Das ist etwas, was mir immer ein Rätsel bleiben wird, aber egal. Bei einem dieser Spiele findet er einen Kavalleriesäbel aus dieser Zeit und zu diesen kleinen Puzzleteilen, also die Familiengeschichten dieser Säbel, kann dann irgendwann auch der Gedanke herauszufinden, was eigentlich in Catoosa County im Bürgerkrieg passiert ist. Denn Catoosa County ist ein Ortsschild, an dem er tausende Male auf dem Weg nach Nashville vorbeigekommen ist. Er mochte den Sound des Namens und durch die Recherche, was da eigentlich los war, kam dann dieser Song zustande und der erzählt aus der Perspektive eines Soldaten diese Erlebnisse. Ein Soldat, der vorher ein mittelloser Farmer war und zunächst glaubt, für etwas zu kämpfen, das ihm seine Freiheit bewahren könnte, nur um dann zu lernen, was Krieg eben auch bedeutet und wie er und die Soldaten der Gegenseite auch im Krieg eigentlich immer betrogen werden.

Ein Mann, der seine Sehnsucht, seine Romantik, seine Einsamkeit, seine vergeblichen Liebesmühen, seine Gedanken über das Leben in seinen Songs mit uns teilt, Sean Mullins. Ich bin ein Fan vor allem von den Songs, die sparsam instrumentiert sind. Ich habe mal nachgeschaut, er ist vorerst nicht in Europa unterwegs, er tourt in den USA. Und ja, auch ein Musiker muss ja irgendwie Geld verdienen. Man kann ihn auf einer Kreuzfahrt in Island erleben im August dieses Jahres. Wenn ich mir jetzt vorstelle, dass er da ein Konzert zusammen mit Sigur Rós geben würde, das wäre mein Traum. Sie hören The Voice auf Radio 3. Ich bin Susanne Papavassiliou. Schön, dass Sie dabei waren. Wie Sie merken, ich bin tatsächlich sehr verliebt in diese Stimme. Sharing with us what he knows.

0: ein Zickzack-Gebäude aus Titanzink mit gebrochenen Ebenen und Betonschächten. Es erinnert und erzählt durch seine schiere Form vom Zivilisationsbruch des Holocaust. Ein ikonischer Bau. Das Jüdische Museum bezog ihn vor 25 Jahren. Architekt Daniel Liebeskind wurde damit weltberühmt. Jetzt wird er 80. Beides würdigt und feiert das Jüdische Museum mit einer Ausstellung. Zeichnungen, Modelle, Texte laden ein, sich intensiv mit dem Bau und dem Entwurf zu beschäftigen und auszuloten, wie der Architekt insbesondere aus der jüdischen Berliner Kulturgeschichte schöpfte. Between the Lines. Daniel Liebeskind und das Jüdische Museum Berlin. Im Jüdischen Museum Berlin. 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
2: Um 20 Uhr mit Elisabeth Mattner. Bei der Schwimm-EM hat Johannes Liebmann Gold über 1500 Meter Freistil gewonnen. Dabei stellte er mit 14 Minuten und 26 Sekunden einen neuen Weltrekord auf. Aus Paris, Lars Becker.
3: Kann es selber gar nicht fassen, schlägt die Hände an den Kopf. Johannes Liebmann, Doppel-Europameister, Europarekordler und jetzt Weltrekordler über 1500 Meter Freistil. Wohin bitte soll das noch führen?
2: Beim größten Waldbrand in der Geschichte Nordrhein-Westfalens gibt es Fortschritte. Im Hürtgenwald in der Eifel wurde der Einsatz von Löschhubschraubern am Abend beendet. Nordrhein-Westfalens Ministerpräsident Wüst sagte bei einem Besuch vor Ort, es bestehe erste Hoffnung, dass der Brand unter Kontrolle gebracht werden könne. Ein großer Waldbrand in Belgien wirkt sich auch auf die Waldbrandregion in der Eifel aus. Dichter Rauch zieht derzeit über mehrere Ortschaften im Grenzgebiet zu Deutschland. Aus Belgien, Jochen Hilgers.
4: Der Brandort liegt in einem der größten zusammenhängenden Naturschutzgebiete Europas. Betroffen ist ein Hochmoor. Problem dabei, Glutnester dringen tief in den Torfboden ein und können dort mehrere Wochen weiterglimmen. Mittlerweile brennt es auf 1600 Hektar Fläche. Heute Morgen waren es 800. Das gibt einen Eindruck, wie rasant das Feuer sich ausbreitet.
2: Kurz vor dem Start ins neue Ausbildungsjahr sind bundesweit noch 162.000 Plätze unbesetzt. Gleichzeitig sei das Angebot an Lehrstellen in diesem Jahr um rund 7% zurückgegangen. Diese Zahlen nannte die Bundesvorsitzende der Arbeitsagentur Nahles im Deutschlandfunk. Dabei appellierte die frühere SPD-Chefin an die Schulabgänger, lieber eine Ausbildung zu beginnen, anstatt zu jobben. Dies sei der bessere Schutz vor Arbeitslosigkeit, so Nahles. Gleich zweimal ist Indonesien von einem Erdbeben getroffen worden, diesmal in Sumatra. Im aktuellen Fall gibt es noch keine Informationen über mögliche Opfer und Schäden. Beim ersten Beben vor der Insel Flores kamen mindestens 40 Menschen ums Leben. Südostasien-Korrespondentin Annalou Beckmann.
5: Auf Videos in den sozialen Medien vom Zeitpunkt des Bebens ist zu sehen, wie mehrere Häuser einstürzen. Viele Gebäude seien nun stark beschädigt. Rettungskräfte würden aktuell die Trümmer durchsuchen.
2: Bei der Turn-EM hat Helen Kevridge Gold am Stufenbarren gewonnen. Zuvor holte Carina Schönmeier Silber am Sprung. Am Nachmittag hat sich Fußball-Zweitligist Hertha BSC gegen Bundesliga-Absteiger Heidenheim mit 4:1 durchgesetzt. Soweit die Nachrichten. 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Das Wetter in der Nacht teilweise klar, teilweise stark bewölkt. In der zweiten Hälfte der Nacht zieht von Westen zunehmend Regen auf, 18 bis 14 Grad. Zurzeit in Berlin-Tempelhof 30 Grad und in Guben immer noch 35 Grad. Morgen mal Sonne, mal Wolken, in der Mitte und im Süden auch etwas Regen bei 23 bis 26 Grad. Montag neben Sonne einige lockere Wolken, 20 bis 24 Grad. 20.03 Uhr.
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7: Drum prüfe, wer sich ewig bindet. Mit diesem Zitat von Friedrich Schiller aus seinem Lied von der Glocke möchte ich, Bettina Volksdorf, Sie auf die Oper des heutigen ARD Radio Festivalabends einstimmen. Wolfgang Amadeus Mozarts Così fan tutte. Die Prüfung vor einer lebenslangen Bindung besteht in dieser Oper bekanntlich darin, dass zwei junge Männer, Guglielmo und Ferrando, sich vom ab- und aufgeklärten Zyniker Don Alfonso zu einer Wette überreden lassen. Die These lautet, alle Frauen seien potenziell untreu, also auch Dorabella und Fiordilici, die Verlobten der beiden. Es folgt eine skrupellose Experimentieranordnung, mittels derer Don Alfonso angeblich die jungen Leute vor unrealistischen Vorstellungen in Sachen Partnerschaft und Liebe bewahren will. Sie können diese Oper in einer exzellenten Besetzung und Aufzeichnung vom diesjährigen Verbier-Festival erleben. Mit dabei war Bariton Konstantin Krimmel. An ihn zunächst einmal die Frage, wie er einen der exklusivsten Wintersportorte der Schweiz als Festivalort wahrgenommen hat.
8: Es wirkt schon sehr luxuriös, alles natürlich, weil wir halt auch in der Schweiz sind und diese wahnsinnigen Chalets und wunderschönen Häuser überall stehen und auch sehr viele Modemarkenhäuser der höherklassigen Sparte da rumstehen, wo man wahrscheinlich sehr viel Geld auch liegen lassen kann. Also im Winter ist natürlich viel los. Und während der Festspiele. Ansonsten ist es tatsächlich ein sehr schönes, kleines, süßes Bergdorf. Aber bei den Festspielen, da kommt schon, also alles, was Rang und Namen hat, also was der da aufgebaut hat, der Martin Engström, das sucht seinesgleichen.
7: Und das lässt sich auch in Bezug auf die Besetzung dieser halbszenischen Cousy-Aufführung in Verbier sagen, denn mit den Wallroth-Schwestern, Johanna und Rebecca Wallroth, als Fiordilici und Dorabella, Anna El Hashem als Despina, Tenor Giovanni Sala als Ferrando sowie Konstantin Krimmel in der Partie des Guglielmo lag der Altersdurchschnitt bei ca. 30 Jahren. Inwiefern spielt das gerade bei dieser Oper eine Rolle für Konstantin Krimmel?
8: Also ich glaube, fürs Zusammenspielen, fürs Zusammenkommen, allein der Charaktere wegen, wie die so aufgestellt sind, spielt es sicherlich eine Rolle. Natürlich kann man das auch mit etwas älteren Kollegen besetzen, was aber im Normalfall nicht gemacht wird. Also es ist schon schön, da so eine junge Truppe zu haben, weil da alle einfach sehr motiviert sind. Also ich glaube, die Johanna Wallroth hat die Rolle mal gemacht, aber nur konzertant. Die Anna El Hashem hat die Despina zum ersten Mal gemacht. Also wir hatten einige Debüts dabei und das hat nochmal eine andere Energie. Und das war eine ganz tolle Truppe, ja.
7: Ja, die tolle Truppe werden wir jetzt hören können im ersten Akt von Wolfgang Amadeus Mozarts Così fan tutte, ossia la scuola degli amanti. So machen es alle oder die Schule der Liebenden. Librettist Lorenzo da Ponte hat, so eindimensional die Wette samt verkleidetem Männerpaar aus heutiger Perspektive scheinen mag, psychologisch fein ausgelotete Charaktere beschrieben. Und so kann ich Sie nur erneut einladen, erfreuen Sie sich an dieser musikalisch lustvollen Aufführung, anders kann ich das gar nicht bezeichnen. Mit dabei auch Luca Pisaroni als Don Alfonso und das Verbier Festival Chamber Orchestra unter der Leitung von Gábor Tokarczuk im Festivalzelt von Verbier.

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0: Dieser Applaus gilt dem Verbier Festival Chamber Orchestra unter der Leitung von Gábor Takacs-Nagy sowie einem jungen Sängerensemble, das am 18. Juli dieses Jahres Wolfgang Amadeus Mozarts Oper Così fan tutte in Verbier aufgeführt hat. Jung meint so um die 30. Das sind allen voran die aus Schweden stammenden Wallroth-Schwestern. Trifft sich gut, dass sie Schwestern sind, so wie im Stück ja Fiordilici und Durabella. Beide haben an der Universität für Musik und darstellende Kunst in Wien Gesang studiert. Johanna singt im Sopranfach, war also als Fiordilici zu hören, Rebecca Mezzosopran als Durabella. Anael Chashem ist die Despina. Sie wurde in St. Petersburg, in Russland also geboren, wo sie auch studiert hat. Demnächst wird die russisch-libanesische Sopranistin an der Lyric Opera Chicago und erneut am Opernhaus in Zürich zu Gast sein. Auch Giovanni Sala, der Ferrando, gehört der jungen Sängergeneration an. Außer in Verbier war der aus Italien stammende Tenor kürzlich erst als Lucio Silla bei den Salzburger Festspielen zu hören. Landsmann, jedoch Bassbariton, Luca Pisaroni sprang in Verbier für Bryn Terwell als Don Alfonso an. Ja, und Konstantin Krimmel, Bariton, sang in dieser halbszenischen Aufführung den Guglielmo. Apropos halbszenisch, diesbezüglich wurde Cembalist John Fisher aktiv, sodass im ersten Akt ein Hafen, im zweiten Akt eine Flusslandschaft im Bühnenhintergrund zu sehen waren. Kostüme gab es auch und darüber hinaus ein paar Auf- und Abgänge. Konstantin Krimmel konnte mit dieser Art einer Opernaufführung viel anfangen, weil man sich so doch ein bisschen intensiver auf die Musik und das Miteinander von Orchester und Sängern kümmern könne, meinte er. Und da ich mit ihm vor dieser Sendung über diese Così-Aufführung gesprochen habe, wollte ich natürlich auch wissen, wie er die akustische Situation im Konzertzelt von Verbier beurteilt.
1: Es ist besonders. Auf der Bühne ist es erstaunlicherweise eigentlich ganz gut. Ich saß dann aber auch in einem Orchesterkonzert danach drin. Ich habe mir Simon Rattle angehört mit Strauss und da war ich jetzt nicht wahnsinnig begeistert von der Akustik aus dem Zuschauerraum. Also es ist so eine Zelt-Mehrzweckhalle, die ja auf und ab gebaut wird und die auch, habe ich gehört, so ein bisschen künstlich auch verstärkt wird beziehungsweise mit einer Art künstlichen Akustik versetzt wird, weil es sonst wahrscheinlich sehr trocken klänge. Also auf der Bühne ist es eigentlich ganz angenehm aus dem Zuschauerraum. Ich persönlich war nicht wahnsinnig begeistert von, aber da hört auch jeder anders drauf.
0: Sie sind ja ein großer Geschichtenerzähler, Konstantin. Welche Geschichte war Ihnen denn wichtig, über die Figur dieses Guglielmo zu erzählen?
1: Die Story an sich ist ja so ein bisschen, kann man aus heutiger Sicht auch sagen, ein bisschen frauenfeindlich auch und wie auch da
0: kann man durchaus sagen,
1: wie auch da die Frau dargestellt wird oder das Verständnis, wie die Frauen damit umgehen mit der ganzen Situation, ist ja mehr als fragwürdig. Von daher ist es tatsächlich auch schön, das mit jungen Leuten zu machen, weil ich glaube, da ist dann nochmal ein bisschen ein anderes Verständnis da mit diesem Thema. Und wir haben einfach versucht, glaube ich, diese ganze Geschichte und ich persönlich auch, diese ganze Geschichte so lustig, unterhaltsam wie möglich und so wenig stigmatisierend auf die einzelnen Charaktere. Also natürlich kann man da schon verschiedene Sachen rausarbeiten, die man vielleicht im normalen privaten Leben so nicht rausarbeiten würde und sich nicht so geben würde. Aber es, finde ich, sollte dann doch noch irgendwie so einen kleinen Bezug zur Realität haben und einen kleinen Bezug zum Hier und Jetzt haben. Und von daher, da irgendwie so die Wiege zu halten, ist nicht immer einfach, aber hat, glaube ich, ganz gut funktioniert.
0: Ja, ganz gut funktioniert. Dementsprechend wohl auch mit einem Augenzwinkern aus dem 21. Jahrhundert heraus, sowie dem Wissen um die Zeit, in der Così fan tutte entstanden ist. Sie sind zu Gast beim ARD Radio Festival, präsentiert von MDR Klassik. Und hier folgt nun der zweite Akt, in dem die Kammerzofe Despina gleich ihren großen Auftritt hat und den beiden Damen erst einmal klar macht, dass man schon als Mädchen von 15 Jahren wissen müsse, wie Männer, nun ja, manipuliert werden können. Kurz und gut, Fiordiligi und Dorabella können dem Werben der verkleideten Männer ihrer Verlobten, die die Rollen getauscht haben, nicht mehr widerstehen. Eine Doppelhochzeit muss in Windeseile her, da tauchen Ferrando und Guglielmo wieder auf.

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0: So also geht eine Wette zu Ende, wie sie verstörender nicht sein könnte. Zwei junge Männer testen die Treue ihrer Verlobten, um letztlich daran zu scheitern. Denn da Pontes Text am Ende der Oper, man solle nur recht den heiteren Sinn bewahren, egal was zuvor geschehen ist, zeugt im Kern nur von der tiefen Verletztheit und oberflächlichen Versöhnung aller Beteiligten. So, das war in einer Aufzeichnung des Schweizer Rundfunks vom 18. Juli dieses Jahres. Così fan tutte von Wolfgang Amadeus Mozart, mitgeschnitten in der Salle des Combien in Verbier und das in folgender Besetzung: Johanna Wallroth, Sopran Fiordilici, Rebecca Wallroth, Mezzosopran Dorabella, Anna El-Hashem, Sopran Despina, Giovanni Sala, Tenor Ferrando, Konstantin Krimmel, Bariton Guglielmo, Luca Pisaroni, Bassbariton Don Alfonso. Mit dabei waren zudem der Festivalchor des Atelier Lyrique, das Verbier Festival Chamber Orchestra mit John Fischer am Continuo und ja, die musikalische Gesamtleitung, die hatte Gábor Tokarz Nagy. Apropos, das Kammerorchester des Verbier Festivals, das wurde 2005 gegründet. Zwei Jahre später übernahm Gábor Tokarz Nagy dessen Leitung. Das 20-jährige Bestehen des Orchesters feierte man mit Mozarts Da Ponte Zyklus. 2022 war es Don Giovanni, 24 dann Le Nozze di Figaro und nun also Così fan tutte. Und dies noch als Information zum Dirigenten dieser Aufführung. Der gebürtige Ungar Gábor Tokarz Nagy gründete 1975 das Tokarz Quartett, dessen Primarius, dessen erster Geiger er 17 Jahre lang war. Soweit zur Oper des heutigen Abends. Und wir haben noch Zeit an diesem ARD-Radio-Festival-Abend, sodass hier zunächst noch der zweite Teil meines Gespräches mit Konstantin Krimmel folgt. Der Bariton ist Jahrgang 1993. Er hat nach dem Studium in Stuttgart einen bemerkenswerten Karrieresprung absolviert, ist seit der Spielzeit 2021-22 Ensemblemitglied der Bayerischen Staatsoper, wo er den Guglielmo übrigens schon sang. Er singt auch den Papageno in der Zauberflöte und den Figaro in Mozarts Le Nozze di Figaro. Demnächst kommt in München für Konstantin der Harlekin in Ariadne auf Naxos von Richard Strauss hinzu. Weitere Termine führen ihn nach London, Amsterdam oder auch nach Schwarzenberg zur Schubertiade. Tja, und wer mit Anfang 30 zur Schubertiade eingeladen wird, der hat als Leadsänger schon sowas wie das Siegertreppchen erreicht. Dessen ungeachtet gibt es nur noch wenige Hotspots wie die schon erwähnte Schubertiade, den Heidelberger Frühling, die Londoner Wigmore Hall oder die Salzburger Festspiele, die sich dem Lied noch widmen. Wie Konstantin Krimmel die Liedszene aktuell wahrnimmt, das schildert er so.
1: Also das ist auf der einen Seite sicherlich richtig, auf der anderen Seite, wenn ich in den Kalender schaue, kann ich das eigentlich nicht bestätigen. Also das Lied lebt nach wie vor. Es gab ja auch früher, das Lied wurde ja auch früher getragen von wenigen. Es war ja nie die große Masse, die Lied gesungen hat. Sicherlich gab es früher vielleicht nicht arg viel mehr anderes zur Auswahl, beziehungsweise gab es früher auch nicht zur Prei- und Discord-Zeit YouTube und gab es das Internet nicht, sodass man gezwungen war, wenn man diese Leute hören wollte, entweder sich eine Platte zu kaufen oder in das Live-Konzert zu gehen. Das ist heute jetzt ein bisschen anders. Aber nach wie vor, das Lied lebt. Es bedarf natürlich zum einen Leuten auf der Bühne, die das gut präsentieren, die das gut darstellen und auf der anderen Seite aber auch das Vertrauen der Veranstalter und die Resistenz der Veranstalter und das Durchhaltevermögen der Veranstalter, die da sagen, nee, wir finden das gut, wir wollen das machen, wir wollen das fördern. Und ich habe da neulich erst drüber mit jemandem gesprochen, der mir da einen neuen Aspekt eröffnet hat, den ich gar nicht so auf dem Schirm hatte und so gar nicht richtig wahrgenommen habe. Aber Lied ist wahnsinnig direkt. Also natürlich ist Kammermusik generell und Musik generell direkt, aber Lied, da steht jemand vorne, der singt dir direkt ins Gesicht. Und zwar spricht er dir auch direkt ins Gesicht. Es ist nicht nur Musik, wo man sich manchmal vielleicht zurücklehnen kann und die Augen schließen kann. Bei Lied geht es manchmal vielleicht auch, aber meistens geht es direkt ins Gesicht und man kann sich dem nicht so richtig entziehen als Zuhörer und Zuschauer. Und das, wenn man damit nicht aufwächst, beziehungsweise da nicht irgendwie ein Faible dafür hat, kann ich mir schon vorstellen, dass das auf Dauer anstrengend ist. Aber nichtsdestotrotz, um zurückzukommen, was ich vorhin gesagt habe, bedarf es eben Leuten, die das sehr gut erzählen können. Und wenn das trotz dessen, dass es so direkt ist, wenn das gut erzählt ist, wenn das gut musiziert ist, von Sänger und von Pianist auf der Bühne, dann glaube ich, kann das ein wahnsinnig erfüllendes Erlebnis sein, auch für den Zuhörer.
0: Das ist ein interessanter Aspekt, weil in der Tat im Liederabend oder in der Liedmatinee kann man sich als Rezipient ja nicht so in der Dunkelheit verstecken, wie in einem Opernhaus. Das ist eine ganz andere Kommunikationsebene, auf die man sich da begibt. Darüber habe ich auch noch nicht nachgedacht. Ja. Das gebe ich gerne zu. Konstantin, Natürlichkeit ist Ihnen ganz wichtig und eben auch Geschichten über das Lied erzählen zu können. Und das ist einerseits der Anspruch und andererseits ist auch das, was sofort auffällt, wenn man sie denn als Liedsänger erlebt. Warum ist das gerade bei dem Genre, ich sage jetzt mal Kunstlied, für Sie so wichtig? So dieser Aspekt, ich habe was zu erzählen und ich will es so natürlich als möglich als Interpret ans Publikum bringen.
1: Na, weil ich das als sehr großen Schatz empfinde, gerade in unserer deutschsprachigen Literatur. Ich meine, Goethe, Schiller, Heine sind nahezu weltweit bekannt. Das ist ja auch nicht ohne Grund. Und auch so Interpreten wie, beziehungsweise Komponisten wie Schubert, Schumann und Co. eben auch, weil das einfach unglaubliche Welten sind, die diese Poeten und dann auch später die Komponisten eröffnet haben. Und ich finde, das ist ein Schatz, den man pflegen muss, den man weiterführen muss. Es wird heutzutage leider nicht mehr so viel wie früher in der Schule sich mit, zumindest höre ich das, ich kann es nicht ganz bestätigen, ich hoffe, es ändert sich oder ich hoffe, es ist nicht so, aber ich höre, dass die Auseinandersetzung mit Gedichten nicht mehr so intensiv ist wie früher. Aber ich persönlich brenne so dafür und ich versuche wirklich an jeder Ecke, wo ich bin, das Lied auch den jungen Leuten nahezubringen, weil es nach wie vor, empfinde ich so, zumindest lese ich das so, das sind ja ganz oft zeitlose Geschichten. Natürlich sind sie in einer etwas veralteten Sprache, aber wenn man diese Geschichten, diese Gedichte mal, wie wir es alle gelernt haben in der Schule, per Gedichtsinterpretation mal analysiert und mal runterbricht auf, was ist denn die Aussage, ist die Aussage völlig zeitlos in den meisten Geschichten. Also es geht nach wie vor, wie es früher vor Hunderten von Jahren, geht es heute auch. Es geht um Freundschaft, es geht um Liebe, es geht um das Streben nach Glück, es geht um Hoffnung. So ein Prometheus, das mag dem ein oder anderen Jüngeren oder auch so eine Bürgschaft sehr, sehr sperrig vorkommen, ja. Aber wenn man das mal auseinanderdröselt und mal schaut, was ist eigentlich die Aussage, was ist der Kern davon? Na, bei der Bürgschaft, der König ist halt auch, der will am Ende dann auch mitspielen und merkt, dass Treue etwas und Freundschaft etwas in ihm bewirkt und dieses Gefühl findet er gut und dieses Gefühl des Zusammenhalts, dieses Gefühl des Miteinanders, das bewirkt etwas in ihm, das hat er davor noch nicht so gefühlt und das ist genau das, versuche ich rauszuarbeiten und so plastisch und natürlich wie möglich darzustellen und der große Vorteil im Lied ist eben, dass man keine Bühne hat und kein Bühnenbild und keine Kostüme, sondern nur die Musik und den Text. Und ich weiß ganz genau, dass bei einem Erlkönig vor mir, wenn da 200 Leute sitzen, dass dieser Erlkönig bei allen anders aussieht. Dass dieser Vater, der mit diesem Kind durch den Wald reitet, bei allen anders aussieht. Und jede Inszenierung ist richtig. Und jede Inszenierung hat seine Daseinsberechtigung. Und das ist gerade in der heutigen Zeit, ich habe das schon häufig gesagt, in der heutigen Zeit, wo wir so reizüberflutet sind, visuell, ist es, glaube ich, ab und zu tut es gut und ist es auch gesund fürs Hirn, mal die eigene Imagination wieder anzuschmeißen und sich Sachen vorzustellen, sich Welten zu bauen im Kopf, zu kreieren und dann darin sich mal ein bisschen zu verschwinden.

0: Also wenn man Sie erlebt als Leadsänger, hatte ich ja schon die Gelegenheit, also ich hatte schon die Gelegenheit, dann trifft das alles zu, was Sie jetzt beschrieben haben. Sie sind einer der eindrücklichsten Lead-Interpreten, die ich in den letzten Jahren erleben konnte. Konstantin, welche Rolle spielen dabei eigentlich Ihre eigenen Erfahrungen, Ihre Beobachtungsgabe und, ich habe auch mit Freuden gelesen, auch Ihr Faible für Fantasy-Geschichten?
1: Na, mit Sicherheit eine sehr große Rolle, weil ich davon zehre, weil ich davon mir meine eigenen Bilder auch aufbaue. Also sowohl aus Büchern, aus Fiktion, als auch aus mit Bildern aus der realen Welt. Gerade wenn wir bei diesem Erlkönig bleiben, ich versuche mir diese verschiedenen Szenen wirklich so plastisch wie möglich darzustellen. Mir selbst erstmal, um überhaupt da einsteigen zu können. Und dann wiederum versuche ich genau das, was ich sehe, so gut wie möglich nach außen zu senden und fürs Publikum darzustellen, damit es dem Publikum vielleicht etwas leichter fällt, sich selbst wiederum diese Welten und diese verschiedenen Szenen vorzustellen. Und am Ende haben wir dann hoffentlich alle ein kleines Kopfkino, was uns ganz viel Freude bringt, auch bei Stücken, auch bei Texten, auch bei Liedern, die vielleicht nicht ganz so freudig sind.
0: Bevor wir unbedingt noch über die Oper sprechen, lassen Sie mich den Gedanken mal aufgreifen, weil Singen ist eine sehr komplexe Angelegenheit. Das hat etwas zu tun mit dem, was Sie gerade beschrieben haben. Also die eigene Kreativität, die Fantasie, die Mentalität. Aber es ist eben auch eine sehr körperliche Sache. Und jetzt gerade nach der Fußball-WM habe ich so gedacht, da haben Fußballer und Sänger wirklich was gemeinsam. Eben diese Körperlichkeit und dann auch die Frage der mentalen Verfasstheit, weil ich glaube, das spielt auf dem Feld sowie auf der Bühne eine ganz große Rolle. Sie können mir das gerne jetzt um die Ohren hauen und sagen, nee, das ist überhaupt nicht so. Aber in welchem Maße empfinden Sie das vielleicht auch so?
1: Nein, das ist auf jeden Fall richtig. Also jeder Mensch kann singen. Ich finde es auch immer lustig, diese Aussagen von Leuten, nee, ich kann gar nicht singen. Doch, doch, jeder Mensch kann singen. Es ist nur einfach, das ist ein Handwerk. So wie jeder Schreiner und jeder Dachdecker und Installateur dieses Handwerk erlernen muss, müssen wir auch unser Handwerk erlernen. Noch dazu, im Gegensatz zu allen anderen Instrumenten, haben wir, ich will nicht sagen Nachteil, aber müssen wir unser Instrument ja auch erstmal bauen. Jedes andere Instrument ist schon fertig gebaut und man muss es spielen lernen.
0: Bis auf die Oboisten, ne? Die müssen ihren...
1: Naja, aber da ist die Oboe ja auch schon fertig quasi.
0: Aber das Mundstück.
1: Die müssen ihre Röhrchen bauen, ja. Das ist richtig, das stimmt, die Fagottisten auch. Mhm. Aber die Stimme an sich muss erlernt und gebaut werden. Und das im Idealfall macht man das gleichzeitig im Studium oder in der Ausbildung, je nachdem. Es ist eigentlich ein lebenslanges Studium, weil sich die Stimme ja auch entwickelt mit der Zeit, mit dem biologischen Älterwerden, je nachdem, was man singt, je nachdem, wie viel man singt. Das sind dann schon manchmal Herausforderungen, denen man sich stellen muss, weil einfach eine Stimme mit 20, mit Mitte 20 anders klingt als mit Mitte 30 und mit Mitte 40. Und da im Idealfall hat man da tatsächlich mehr oder weniger sein Leben lang jemanden, einen Lehrer, einen Coach, der immer wieder da drauf hört und der einem dann auch ehrlich sagen sollte, du, das ist ein guter Weg hier oder pass mal hier und da ein bisschen auf, weil da schleichen sich so Sachen ein, die man vielleicht selber gar nicht so richtig mitbekommt. Aber das ist ja auch nochmal ein Unterschied zu vielen anderen Instrumenten. Wir hören uns ja selber beim Singen nie zu 100% so, wie es draußen klingt. Natürlich kann man das trainieren, dass man sich dem annähert und weiß, bei dem Gefühl und jetzt so, wie es für mich jetzt klingt, weiß ich nahezu, wie es draußen auch klingt, aber ganz genau wissen wir es ja nie. Deswegen ist man beim Singen doch vor allem am Anfang. Und dann je nach Lebenslage und wie sich die Stimme entwickelt, ist man doch abhängig von Leuten, die einem das von außen mitgeben und die einem da von außen Feedback geben. Und es ist tatsächlich, viele benennen es als Leistungssport, es ist anstrengend. Ich meine, jeder, der sich mal zu Hause hinstellt und mal versucht, eine halbe Stunde, dreiviertel Stunde, Stunde am Stück zu singen. Aber das ist für Sprecher genauso. Sprecher hier auch beim Radio oder auch sonst Redner draußen, die wirklich Lehrer ja auch, die mehrere Stunden am Tag reden und sprechen, das muss man trainieren. Und das muss man einfach zu Hause, das sind viele, viele einsame Stunden im Kämmerlein, die da draufgehen und die da verwendet werden müssen für dieses Training, wie jeder andere Sportler eben auch. Und dann funktioniert es im Idealfall dann auf der Konzertbühne.
0: Und dazu gehört natürlich auch die mentale Verfasstheit, die psychische Verfasstheit. Ja. Wie ist das? Also Selbstzweifel, war das jemals ein Thema für Sie?
1: Ach klar, also ich glaube, jeder, der keine hat, der, oder beziehungsweise den bewundere ich. Natürlich, während des Studiums, was ich meinem Lehrer für SMS geschrieben habe, heute funktioniert wie überhaupt gar nichts, gestern lief alles und heute nichts. Mhm. Und nach wie vor, also man wird krank. Und dann funktioniert es halt nicht mehr so. Natürlich hat man irgendwann eine Erfahrung und weiß, okay, wenn ich jetzt einen Schnupfen habe, wenn ich erkältet bin, dann geht es so und so lang. Und dann kann ich ab Tag 6, 7, 8, wie auch immer, wieder langsam anfangen, die Stimme ein bisschen aufzuwecken, ein bisschen zu schauen, wie läuft's. Es ist einmal die körperliche Verfassung und das hat natürlich einen großen, großen Einfluss auf die Psyche. Mhm. Auch was die Psyche angeht, singe ich Sachen zum ersten Mal. Singe ich Sachen, die mir vielleicht nicht ganz so liegen, aber es ist jetzt eine gute Chance, das mal auszuprobieren. Also wage ich diesen Schritt. Also das sind alles verschiedene Sachen und die Psyche macht tatsächlich sehr, sehr viel aus. Mhm. Wer sitzt da im Publikum drin? Weiß ich, dass jetzt da drei verschiedene Agenturen drin sitzen und mir zuhören? Bei Wettbewerben genauso. Ich habe schon ganz oft gehört von Leuten, die sagen, nee, sie können Wettbewerbe nicht machen, weil da machen sie zu. Also da fühlen sie sich nicht so frei, wie wenn sie Konzerte singen.
0: Aber Sie haben da verschiedene Wettbewerbe, wichtige Wettbewerbe gewonnen.
1: Genau. Bei mir persönlich ist es nicht so. Ich habe da gemerkt, dass ich das eigentlich ganz toll finde, weil ich auch jeden Wettbewerb bzw. jedes Konzert ist ja eine Art Prüfung, ist ja eine Art Vorsingen. Ob es jetzt vor zwei Leuten ist, vor fünf Leuten ist oder vor in der Oper 2000 Leuten ist. Da wird man geprüft und natürlich ist der Weg sehr schnell, wenn es mal nicht so gut geht, zu sagen, da hat er irgendwie was. Im Gegensatz zu, da kann es halt 10-mal gut laufen und dann läuft es aber einmal nicht so gut und dann ist dieses eine Mal, wird sehr hoch gekocht. Aber wir hätten ja alle, die auf der Bühne stehen, sonst nicht diesen Beruf ergriffen, wenn nicht irgendwas in uns schreit und in uns selbst drängt. Trotz dessen, dass wir auf der Bühne sind, dass wir bewertet werden jedes Mal von Publikum, von Intendant, von Agenturen, von wem auch immer, dass wir das alles ausblenden, weil in dem Moment geht es uns selber der persönlichen Erfüllung wegen, stehen wir da. Weil wir das, was wir da gerade machen, weil wir das brauchen, weil uns das wahnsinnig viel gibt. Und deswegen kann man eben auch Psyche und körperliche Verfassung und so weiter manchmal mehr ausblenden, als man glaubt.
0: Konstantin Krimmel, Sie sind ja seit 2021 Ensemblemitglied der Bayerischen Staatsoper und Sie singen dort, ich habe nochmal geschaut, unter anderem ja den Papageno, den Dr. Falke in der Fledermaus, Dandini in Tenerentola und demnächst auch den Harlekin in der Ariadne auf Naxos in dieser doch schon etwas älteren Robert Carson-Inszenierung. Ja, was schätzen Sie persönlich denn an der Oper?
1: Die Vielseitigkeit, die wir natürlich auch in vielen anderen Bereichen haben, aber das Kreieren am Abend oder das Teilsein eines großen Ganzen am Abend. Also mache sehr gern Lied, ich singe sehr gern Konzert. Bei Lied bin ich nahezu alleine auf der Bühne mit einem Pianisten, aber bei der Oper ist dann doch gerade hier der Harlekin oder auch der Papageno in dieser ganz, ganz wundervollen Inszenierung hier in München von August Everding, die auch seit fast 50 Jahren hier läuft. Es ist dann schön, Teil eines großen Ganzen zu sein. Nicht selber das alles alleine tragen zu müssen, sondern da ganz, ganz tolle Kollegen und Kolleginnen zu haben, die mit einem so einen Abend fürs Publikum erfüllend zu gestalten. Das ist eine ganz tolle Sache. Außerdem, so wie ich es gerade habe, von der Auslastung ist es für die Stimme auch sehr, sehr gut. Dieser Wechsel zwischen Lied und Konzert und Oper vor allem tut der Stimme sehr gut, hält die Stimme flexibel. Und man kann auch, sowohl technisch kann ich vieles in der Oper vom Lied einbauen, als auch andersrum, vom Lied in die Oper. Und es ist schön, es macht wahnsinnig viel Spaß. Ich bin sehr, sehr froh und danke der Oper, der Münchner Staatsoper hier sehr, dass ich so tolle Möglichkeiten bekomme mit diesen Rollen, die ich hier singen darf. Und es ist tatsächlich schön, so ein Ensembleabend mitgestalten zu dürfen.
0: Das glaubt man ihm aufs Wort, Konstantin Krimmel, mit dem ich dieses voraufgezeichnete Gespräch führen konnte. An der Münchner Staatsoper ist er spätestens ab dem 12. Oktober als Harlekin in der Straußoper Ariadne auf Naxos zu erleben. Alle weiteren Termine des sympathischen Baritons entnehmen Sie bei Interesse bitte seiner Webseite. So, und nun setzen wir hier beim ARD Radio Festival mit Musik des Letten Peteris Vasks fort, der im April 80 wurde. Längst zählt Vasks zu den bedeutenden europäischen Komponisten. Charakteristisch ist für ihn, wie zum Beispiel auch für Avo Pärt aus Estland, seine Naturverbundenheit, die er mit einem ebenso tief verankerten christlichen Weltverständnis zu einem meditativen Stil verschmolz. Natur, Spiritualität und die zerbrechliche Schönheit der Welt. Darum kreisen seine Werke und damit verfolgt er auch einen Auftrag. Den hat er selbst so formuliert, ich zitiere: Die meisten Menschen haben heute keinen Glauben, keine Liebe und keine Ideale mehr. Die geistige Dimension geht verloren. Ich will der Seele Nahrung geben. Das predige ich in meinen Werken. So auch in der nun folgenden Musica Serena für Streichorchester.

Das MDR-Sinfonieorchester mit Petteris Vasks Musica Serena für Streichorchester in einer Studioaufnahme vom Dezember 2025 unter der Leitung von Dennis Russell Davis. Am 16. April feierte der Lette seinen 80. Geburtstag. Er gehört längst zu den meist aufgeführten Komponisten der Gegenwart, versteht seine Musik zudem als soziale Aufgabe. Das heißt, er wollte und will den Menschen Halt geben und Hoffnung vermitteln. Und so folgt hier noch ein weiteres Werk von Petteris Vasks, die Musica Dolorosa.

Das MDR-Sinfonieorchester unter der Leitung seines Chefdirigenten Dennis Russell Davies mit der Musica Dolorosa von Pitéris Vasks. Ja, damit dankt Bettina Volkster für ihr Interesse. Dieser ARD-Radio-Festivalabend geht mit 12 Variationen über Les Folies d'Espagne von Carl Philipp Emanuel Bach in einer Einspielung der französisch-monegassischen Pianistin Shani Di Luca zu Ende.

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1: Um 24 Uhr mit Gudrun Skupin. Der Waldbrand nahe Walderschaff im Landkreis Aschaffenburg ist laut Feuerwehr unter Kontrolle. Erfolgreich konnte ein Großaufgebot an Einsatzkräften verhindern, dass die Flammen auf angrenzende Wohnhäuser übergriffen. Zwischenzeitlich mussten die betroffenen Anwohner ihre Häuser verlassen, hieß es von den Behörden. Die Lage im Waldbrandgebiet in Hürtgenwald hat sich etwas entspannt. Die Bewohner des Ortsteils Gai dürfen in ihre Häuser zurück. Allerdings brennt das gerade an der belgisch-deutschen Grenze. Wegen des Feuers im Hohen Venn in Belgien bittet die nordrhein-westfälische Stadt Monschau, Bewohner mehrerer Siedlungen, sich auf eine mögliche Evakuierung vorzubereiten. In der Nähe der spanischen Exklave Ceuta haben zahlreiche Menschen versucht, illegal über die Grenze zu gelangen. Marokkanische Sicherheitskräfte nahmen mehr als 100 Menschen fest. Aus dem Innenministerium in Rabat hieß es, fast alle Festgenommenen seien aus Ländern im südlichen Afrika. Zuvor hatte es in den sozialen Medien Aufrufe zu einem erneuten massenhaften Grenzübertritt gegeben. Bei der Technoparade Rave the Planet im Berliner Tiergarten hat starke Hitze den zehntausenden Teilnehmern zu schaffen gemacht. Die Polizei stellte einen Wasserwerfer auf, der regelmäßig für etwas Abkühlung sorgte. Auch einige Musiktrucks stießen kühlenden Wassernebel aus. Zu Beginn von Rave the Planet wurde mit einer Schweigeminute der Opfer des islamistischen Anschlags am Rande des Christopher Street Days vor 3 Wochen gedacht. Bei der Schwimm-EM in Paris hat Johannes Liebmann seine 2. Goldmedaille geholt. 3 Tage nach seinem Sieg über 800 Meter holte er nun über 1500 Meter Freistil Gold in Weltrekordzeit. Freiwasser-Europameister Oliver Klemet holte sich Bronze und die deutsche Mixed-Staffel hat über 4x200 Meter Freistil überraschend Silber geholt. Die Fußballfrauen des FC Bayern München haben den Supercup gewonnen. Sie besiegten am Abend den VfL Wolfsburg mit 3:0. Die Ergebnisse aus der 2. Fußball-Bundesliga: Kaiserslautern Karlsruhe 0:0, Fürth Nürnberg 2:4, Hertha BSC Heidenheim 4:1, Osnabrück Magdeburg 0:3. Speerwerfer Julian Weber hat bei der Leichtathletik-EM Gold geholt. Der Mainzer setzte sich vor seinem Teamkollegen Nick Tum durch. Und die 4x100-Meter-Staffel holte Silber. Das Wetter in Deutschland: in der Nacht meist trocken, in der Mitte Deutschlands etwas Regen, Tiefstwerte 22 bis 9 Grad. Am Tag nur im Süden Schauer oder Gewitter, Tageshöchstwerte 20 bis 33 Grad. Die Zeit 0:03.
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3: Mit Jerzy May und viel wichtiger mit Ihnen. Vielen Dank fürs Einschalten. Wie schön, dass Sie sich mit klassischer Musik von uns begleiten lassen. Der Hessische Rundfunk hat uns mit Aufnahmen für die erste große Runde bis 2 Uhr versorgt. Den großen und großartigen Anfang macht das HR-Sinfonieorchester mit Ludwig van Beethovens Sinfonie Nummer 4 in B-Dur. 2005 gespielt bei einem Gastkonzert in Lyon mit dem damaligen Chefdirigenten Hugh Wolff.

Das HR-Sinfonieorchester 2005 im Auditorium in Lyon in der 9. und letzten gemeinsamen Spielzeit mit dem damaligen Chefdirigenten Hugh Wolf. Er ist Amerikaner, aber zu Frankreich hat er eine besondere Beziehung, denn geboren wurde er 1953 in Paris. Das HR-Sinfonieorchester hören wir später nochmal, dann mit einer Aufnahme unter Leitung von Wolfs Nachfolger Paavo Järvi und Musik von Robert Schumann. Die nächste Aufnahme aus den Archiven des Hessischen Rundfunks bedeutet Klangfarbenwechsel mit einer barocken Suite in B-Dur von Christoph Graupner, gespielt von einem spannenden, international besetzten Ensemble rund um den israelischen Cembalisten und Dirigenten Shalef Adel, die Academia Daniel.

Christoph Graupner komponierte diese B-Dur-Suite, hier in schlanker Besetzung gespielt von Mitgliedern der Academia Daniel, Cembalo und Leitung Shalev Ad-El. Nach diesem HR-Konzertmitschnitt vom Oktober 2000 in der Aula der Alten Universität Fulda, nun wieder eine Art Heimspielproduktion im Sendesaal Frankfurt, auch für die georgische Pianistin und Wahlfrankfurterin Katharine Gordelaze. Mit ihr springen wir musikalisch in die USA, Mitte der 1920er, mit Gershwins berühmter Rhapsody in Blue, und zwar in der puren Klavierfassung, bei der all die jazzigen Themen und Harmonien auf zwei Hände verteilt sind. Viel Vergnügen!

Klavier als komplettes Orchester in dieser Tastenfassung der berühmten Rhapsody in Blue von George Gershwin. Seit gut 100 Jahren ein Klassiker in vielen unterschiedlichen Versionen. Hier also als brillante One-Woman-Show mit der georgisch-deutschen Pianistin Katharine Gondelaze im Januar 2014 im Sendesaal des HR. Eigentlich für vierhändiges Klavier waren die folgenden Stücke mal gedacht, komponiert von Antonín Dvořák, Legenden Opus 59, später von Dvořák selbst orchestriert. Wir haben für sie eine feine Kammermusikbearbeitung von und mit Ulrich Büsing, der in Trio-Besetzung Bassetthorn spielt, umrahmt von Klarinette und Klavier.

4 der 10 Legenden Opus 59 von Antonín Dvořák, bearbeitet für Klarinette, Bassetthorn und Klavier von Ulrich Büsing, der hier auch den Bassetthorn-Part übernahm auf diesem Instrument aus der Familie der Klarinette. Die aber war ebenfalls dabei, gespielt von Sven van der Kolb am Klavier John Noel Atard im September 2007, und zwar im Frankfurter Sendesaal des Hessischen Rundfunks. Wir kommen zur letzten HR-Aufnahme in dieser ersten großen ARD-Nachtkonzertrunde. Und damit schließt sich der Kreis. Eröffnet hatte ja vorhin das HR-Sinfonieorchester, das wir jetzt nochmal hören, wie versprochen mit Musik von Robert Schumann, mit seinem Violinkonzert in D-Moll. Im Februar 2009, da stand das bei einem Konzert in der Alten Oper auf dem Programm, das Dirigat Chefsache mit Paavo Järvi am Pult. Die von Paul Hindemith bearbeitete Solostimme spielte der Geiger Christian Tetzlaff.

Robert Schumanns Violinkonzert in D-Moll mit der von Paul Hindemith bearbeiteten Solostimme, 2009 gespielt von Christian Tetzlaff und dem HR-Sinfonieorchester unter Paavo Järvi, dem damaligen Chef. Und das waren 2 Stunden mit Aufnahmen des Hessischen Rundfunks. Mit ein paar Klaviertakten Mozart geht's auf 2 Uhr zu. Und gleich nach den Nachrichten haben wir Zeit für seine Sinfonia Concertante. Und da gibt's übrigens ein Wiederhören mit Christian Tetzlaff.

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1: Um 2 Uhr mit Milat Kupay. Die Waldbrandsituation im Hohen Venn in Belgien hat sich deutlich zugespitzt. Die Flammen haben sich in den letzten Stunden weiter ausgebreitet und drohen auch Gebiete in Nordrhein-Westfalen zu erfassen. Weitere Bewohner der Stadt Monschau wurden aufgefordert, sich auf eine mögliche Evakuierung vorzubereiten. Aus Monschau, Arndt Lorenz.
2: Das Lagezentrum der Städteregion Aachen ist in ständigem Austausch mit den Krisenstäben in Belgien. Dort mussten wegen des Brandes schon einige hundert Menschen ihre Wohnungen und Häuser verlassen. Vorsorglich warnt deshalb die Stadt Monschau etwa 4000 Einwohner mehrerer Ortsteile vor. Nach Behördenangaben lässt sich durch die Ausbreitung des Waldbrandes im Hohen Venn ein Übergreifen auf Teile von Monschau nicht vollständig ausschließen. Auch die Einrichtung von Notunterkünften ist geplant.
1: Zehntausende Menschen haben im Berliner Tiergarten die Technoparade Rave the Planet gefeiert. Die als Demonstration gemeldete Veranstaltung stand unter dem Motto Imagine Love. Es war das erste Großereignis nach dem mutmaßlich islamistischen Anschlag beim Christopher Street Day vor 3 Wochen. Die Polizei war mit rund 1500 Beamten im Einsatz. Die Parade begann mit einer Schweigeminute für die Opfer des Anschlags. Polizei und Feuerwehr sprachen von einem störungsarmen Verlauf. Laut einem Polizeisprecher gab es fast 40 vorübergehende Festnahmen. Bei der Leichtathletik-EM in Birmingham hat es heute Abend 3 Medaillen für das deutsche Team gegeben. Die Speerwerfer sorgten sogar für einen Doppelsieg. Aus Birmingham, Jens-Jörg Rieck.
3: Das Beste kommt zum Schluss. Im letzten Versuch hat Speerwerfer Julian Weber noch einmal alles rausgehauen. Sensationelle 90,40 Meter. Damit verdrängte Weber Teamkollegen Nick Thum auf Rang 2 und krönte sich zum zweiten Mal zum Europameister. Für Thum ist EM Silber der größte Erfolg seiner noch jungen Karriere. Spektakel bot auch die deutsche 4x100 Meter Staffel. Auch ohne Owen Anser, den Europameister über die 200 Meter, sprintete das DLV-Quartett zu Silber. Den Sieg sicherten sich die favorisierten Briten. Bronze holte Belgien.